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1: Irina Zinda.
2: Hallo Irina, da ist der Robin Blank vom Wirtschaftsnewsletter Zahltag.
1: Hoi Robin, hoi.
2: Irina, dich hat mir in letzter Zeit vor allem als Chefin von der Buddy Moms wahrgenommen. Ihr seid Schaffhauser Buddies testen. Inzwischen ist die Serie abgeschlossen und wenn man raus schaut, dann regnet es schon wieder. Gar nicht mehr so schön Wetter. Irina, was machst du jetzt eigentlich mit dieser ganzen vielen freien Zeit, jetzt wo Buddy nicht mehr so ein Thema ist und die Schule wieder angefangen hat?
1: Das ist eine gute Frage, aber es wird mir wirklich eigentlich nicht langweilig. Manchmal frage ich mich, wenn ich es geschafft habe, um die Kolumne zu schreiben, weil mein Tag ist eigentlich am Morgen aufstehen, durcharbeiten mit Kind und Kegel und am Abend wieder ins Bett. Also so viel Freizeit bleibt da nicht übrig.
2: Aha. Du hast es angetönt, du bist berufstätig, du bist Geschäftsführerin von der 10er Immo AG in Bargen. Das ist eine Tochterfirma von der PMB Bau. Und ihr macht Immobilienentwicklung, Bewertung, Verkauf und Vermietung. Das ist eigentlich schon noch viel Arbeit, oder? Wie viel schaffst du?
1: Ja, es ist einmal schwierig zu sagen, weil meine Woche ist sehr flexibel, weil einerseits positiv ist und natürlich aber auch seine Tücken hat. Aber ich würde sagen, im Sommer schaffe ich einmal ein bisschen weniger, weil mein Mann schafft bei der Untersee und Rhein und ist im Sommer recht dort engagiert und im Winter dafür mehr, weil er dann im Winter wieder mehr auf die Kinder schaut. Das ist also ein ganz Jahrespensum, das sich dann irgendwie einspielt.
2: Mhm. Du bist auch Immobilienbewirtschafterin in verschiedenen Pens, also verschiedene Mandate, sehe ich da richtig?
1: Genau, ja. Ich arbeite eben einerseits für meinen Vater, respektive für unsere eigene Immobilie, wo ich zuständig bin. Dann arbeite ich noch für den Herblinger Markt, also im Mandatsverhältnis, weil es ist noch spannend, der einzige Teil vom Herblinger Markt gehört einer Familie. Das ist eine Familien-AG und ich bin wieder dort zuständig für all die Geschäftsmieter. Und dann arbeite ich noch als kantonale Schätzerin für das Amt für Grundstücksschätzungen.
2: Also so ganz weit auseinander sind die Sachen ja nicht. Es geht überall um Immobilien und um Immobilienbewirtschaftung. Da ist deine Leidenschaft, Immobilienbewirtschaftung und die ganzen Themen rundherum. Kann man das sagen?
1: Ja, mal, ich finde es auch spannend. Ich finde Immobilien auch spannend. Und eben, es ist auch sehr ein sehr emotionales Thema. Ich habe immer das Gefühl, ja, für wen und... Hm. Ist nichts mehr dahinter, aber es ist auch bei jedem Verkauf und bei jeder Bewertung, die ich mache, sind immer ganz, ganz viele Emotionen da.
2: Wieso denn?
1: Und das macht es ja auch spannend.
2: Absolut, aber wieso geht es da um Emotionen? Also geht es um Rendite, da geht es um Hypotheken und um Kohlen und um Amortisationen. Oder sehe ich da völlig falsch? Du sagst, da geht es um Emotionen.
1: Ich finde schon, weil wenn ich jetzt zum Beispiel auch Bewertung mache, finde ich, beispielsweise ein älteres Bärli und dann komme ich ein und dann fange ich an von den Häusern erzählen und von in jedem Raum hat es eine Geschichte und dort ist ein Kind aufgewachsen und dort hat jemand mal sich die Nase blutig geschlagen. Es sind einfach ganz viele Geschichten und Herz verbunden, oder?
2: Okay.
1: Und ja klar, es ist auch eben viel Geld dahinter, sie arbeiten lange, dass sie sich können so ein Haus auch leisten und dann ist es einfach immer emotional.
2: Wie geht man damit um, wenn jemand quasi, da merkst du im Gespräch, da ist viel eben Herzblut, Emotionen, Erinnerungen drin. Und du musst dann sagen, knallhart und nüchtern, ja, aber der Markt sagt mir, es ist so und so viel wert. Und da gibt doch vielen einen Stich ins Herz. Oder wie läuft so etwas ab?
1: Ich glaube, was wichtig ist, dass man ehrlich ist. Und ich meine, das hätte ich auch schon Bewertungen gemacht und habe gesagt, mit dem Preis würde ich jetzt auf den Markt gehen. Und dann hat mir mein Kunde gesagt, ja, er würde jetzt da gerne aber noch 200'000 draufschlagen. Und dann sage ich immer so, probieren kann man es, oder? Aber es wäre nicht ehrlich von mir, wenn ich einfach irgendeinen Wunschpreis würde bewerten, der am Schluss nicht da ist und der am Schluss auch nicht kann am Markt realisiert werden.
2: Du hast gesagt, das interessiert dich, da ist auch deine Leidenschaft. Aber wenn ich dein CV angeschaut habe, angefangen hast du eigentlich mehr beim Tourismus. Nach einer kaufmännischen Lehre mit Berufsmatur bei einer Schaffhauser Bank hast du 2015 einen Bachelor in Tourismus gemacht. Und später noch die Ausbildung zur Immobilienbehörde. Aber wie ist es zum Wechsel von dieser Orientierung am Tourismus zum Immobilienbereich gekommen?
1: Also ich habe meine Lehre gemacht und dann bin ich zuerst ein Jahr ins Ausland gegangen und anderen auch zu meinem Onkel auf Ghana und habe dort Englisch gelernt und habe dann wie so gedacht, Menschen interessieren mich, die Sprachen interessieren mich, die Welt interessiert mich. Mhm. Und dann ist es eigentlich so, wie so für mich so neuliegend, dass ich Tourismus studieren. Und das habe ich dann auch gemacht. Es war auch spannend gewesen. Ich konnte ein Austauschsemester in Südafrika machen. Es war super gewesen. Und bei dann, in meinem letzten Semester, habe ich dann meine Bachelorarbeit über Ruanda geschrieben. Und habe dann wieder ein eigenes Tourprodukt für Ruanda aufgebaut und habe eigentlich gewusst, ich möchte das eigentlich weiterverfolgen, muss aber gleichzeitig irgendwie Geld verdienen. Und darum ist dann wie, also ich habe dann das Tourismusstudium abgeschlossen und habe dann bei einer Immobilienfirma in Schaffhausen eine Anstellung gefunden im Sekretariat und habe gewusst, dort kommt dann einfach so mit Geld rein, wenn ich meine Rechnungen kann zahlen und weiterhin kann ich mein Ruanda-Projekt verfolgen. Und dann ist das einfach so fließend einfach irgendwie weitergegangen mit den weiteren Ausbildungen und jetzt bin ich da.
2: Ich habe ja das gelesen in deinem CV, da geht es auch um den Genozid von 1994, ganz eine furchtbare Tragödie in dem Land, wo sich dort abgespielt hat. Du bist in Accra, in Ghana und hast dann dich angefangen für Ruanda zu dressieren und bist dann eingestiegen in so ein Hilfsprojekt, auf das können wir noch zu reden. Wie kommt es zu dem? Das ist ja etwas Schwieriges, etwas anspruchsvoll, aber wie hat es dir den Ärmel genommen bei diesem Thema?
1: Das war in Ghana. Ich habe dort nämlich einen kennengelernt, der von Ruanda ist. Und ich habe ihn einfach so ein bisschen komisch gefunden. Und dann hat mein ghanesischer Onkel zu mir gesagt, ja, ich müsste doch ein bisschen Verständnis haben, ich hätte den Völkermord überlebt. Bis zu dem Zeitpunkt noch nie etwas von Ruanda gehört habe. Und dann habe ich angefangen, mal über das Land mich informieren und googeln. Und dann hat es mich einfach nie losgelassen. Und ich habe gewusst, in meinem letzten Jahr mit dieser Bachelorarbeit, ich hatte einen sehr guten Dozent, der mich betreut hat, und habe gewusst, das ist jetzt die Chance, um mich vertiefen in das Thema hinein. Und habe dann, also ich hätte nie damit gerechnet, dass mich das heute auch noch begleitet. Ich habe gedacht, ich mache die Arbeit, es wird mega spannend, ich kann viel profitieren. Aber ich hätte nie gedacht, dass es ein so langfristiges Engagement gibt.
2: Aber heute bist du in der Leitung von dem Hilfsprojekt, oder?
1: Ja, genau. Ich bin mit zwei anderen im Vorstand zusammen. Wir reisen jetzt auch heute noch regelmäßig auf Ruanda. Wir haben wie so den Fokusvektor von der Reise und sind jetzt einfach wirklich in der Entwicklungskooperation drin. Wir gehen jetzt im November gehen wir eine Woche gerade wieder. Auch mit einer kleinen Gruppe nehmen wir mit von Interessierten, wo wir einfach alle unsere Projekte besichtigen und schauen, wie es den Leuten geht.
2: Und wie heisst der Verein?
1: Guerreso. Mhm. Das ist so ein Wortspiel von Cooperation, Equality, Respect und Solidarity. Das sind so unsere Grundwerte. Mhm. Also in ein Wort verstrickt.
2: Ein Akronym gemacht. Und erzähl mal, was sind da die Ansatzpunkte, die ihr verfolgt? Es gibt ja ganz unterschiedliche Ideen, wie man Entwicklungszusammenarbeit kann betreiben kann. Wie versteht ihr es?
1: Also ich finde es unwichtig, dass es auf Augenhöhe ist. Ich finde es unwichtig, dass wir nicht kommen und sagen, hey, wir müssen das und das und das machen, weil die Leute wissen genau, was sie überleben müssen. Dafür brauchen sie es nicht. Sie haben Ideen und ihnen fehlen einfach die finanziellen Mittel. Und dafür sind wir für sie in dem Sinn da. Und wir machen langfristige Projekte. Also wir sind am Anfang, haben wir gedacht, wir machen so Hilfe zur Selbsthilfe, wir unterstützen einmalig und dann geht es dann einfach weiter. Und dann haben wir gemerkt, das geht gar nicht. Auch bei den Schulen, die wir gebaut haben, haben wir gedacht, die könnten überleben von den Schulgeldern und haben dann wie müssen merken, die Hälfte der Angestellten dort schafft einfach gratis, weil es zu wenig reinholen, weil es zu viele arme Leute, viele arme Kinder haben, die Schulgelder gar nicht können zahlen. Und dann haben wir gemerkt, wir können sie nicht einfach hängen lassen. Wir können nicht sagen, wir unterstützen sie jetzt und nachher ist es passiert, sondern wir haben gemerkt, dass es einfach eine langfristige Zusammenarbeit ist. Und das macht sie eigentlich auch so schön, weil wir lernen sich immer besser und intensiver kennen. Und wir haben wirklich Beziehungen, die seit 10 Jahren, seit wir die Leute kennen, das ist wirklich langfristig.
2: Mhm. Gibt es nächste Projekte, wo wir wissen, das ist jetzt das, wo dann kommt?
1: Ja, wir möchten nochmal einen Kindergarten bauen. Da hoffen wir, dass wir dann nächstes Jahr damit anfangen können. Mhm.
2: Dann ist Bildung eigentlich das, wo ihr sagt, das ist nötig. Und das sagen die Leute vor Ort auch.
1: Ja, das sind jetzt einfach wirklich so ein bisschen die grössten Projekte, sind halt einfach die Schulhäuser. Ist ja auch Armutsbekämpfung wie auf dem untersten Level, oder? Mhm. Wir fangen jetzt eben mit den Kindergartenkindern, die können sich dank uns oder dank unserem Verein und dank den Leuten vor Ort können überhaupt Zugang haben zu Bildung. Wir haben aber auch andere Projekte, also Gemeinschaften, wo beispielsweise die einen, die Töpfer sind, wo wir Ausbildungen zahlen im Töpfereiwesen. Wir haben auch eine Seifenproduktion. Dann haben wir ein Haus, das uns gehört, wo die Leute einen Arbeitsplatz haben können, wo sie dann nähen und ihre Sachen verkaufen können. Wir haben auch Erwachsenenbildung, wo zu Kosmetikerinnen, Coiffeusen, Näherinnen ausgebildet werden. Also es ist recht vielfältig. Mhm. Und wir haben halt einfach wirklich super Leute vor Ort, die so für diese Projekte leben.
2: Wenn man mit dir schwätzt, Irina, merkt man, da sind ganz viele verschiedene Sachen, die da laufen. Du bist Immobilienfachfrau, du machst Hilfsprojekte, du bist Mutter, du schreibst etwas über Buddies, du bist irgendwie in 1000 Gassen am Tun. Und dann hast du irgendwann zwischendurch, und du hast vorhin gesagt, der Tag ist relativ voll, es gibt nicht viel Freizeit bei dir. Sehe ich da richtig?
1: Ja, Ja, ich finde, so, meine Freizeit fängt dann so zu Abend um 8:30 an, wenn meine Kinder im Bett sind und ich dann einfach kann lesen. Und dann lese ich immer noch 1-2 Stunden. Und das ist eigentlich so ein bisschen das, was ich brauche, um meine Batterien aufzuladen. Mhm. Aber ich meine, all die Sachen, die ich mache, das sind alles so schöne Sachen. Ich arbeite auch gerne, ich bin auch gerne mit meinen Kindern zusammen. Ich habe die Bade-Kolumnen auch gerne geschrieben. Das sind ja alles Sachen, die einem dann auch wieder Energie geben. Also ich finde, ich habe keine Energiefresser in meinem Leben oder wenn nur ganz wenige.
2: Okay, umso besser. Sag schnell, was liest du denn gern?
1: Auch querfeldein. Ich habe gerade entdeckt, dass es so ein Bücherabo gibt, so ein bisschen analog zu Netflix. Und jetzt wirklich, ich habe nicht gewusst, wenn ich 33 Jahre lang konnte, ohne das überleben, für mich 15 Franken, habe ich unlimitiert Bücher auslehnen. Also es ist wirklich, mein Leben hat ganz neue Bücher genommen mit dem.
2: Okay, interessant, es gibt unterschiedliche Motive, wieso das Leute Bücher lesen. Die einen sagen, ich will abgelenkt werden, ich will Unterhaltung, ich will etwas haben, dass ich schnell einschlafe. Die anderen sagen, nein, da muss mich erschüttern, da muss mich irgendwie aufwecken, da muss mir ein Erlebnis verschaffen, wo ich sonst nicht dran ankomme. Also Literatur als Brücke zu einer anderen Realität. Weißt du es bei dir? Mhm.
1: Das ist schon schwierig. Es kommt wirklich immer gerade so ein bisschen darauf an, wann ich lese. Jetzt habe ich so eine Phase gehabt, so mit Romantasy. Dort habe ich einfach wahnsinnig gefunden, weil Leute für Fantasien haben. Und jetzt bin ich aber gerade wieder so ein bisschen mit Thriller und hauptsächlich blutig. Es ist wirklich, je nachdem, wie es mir gerade geht,
2: okay,
1: finde ich ein passendes Buch.
2: Gut, also immer so ein bisschen das Abbild von deiner Stimmung.
1: Ja, genau.
2: Gut. Irina, wir haben es vorhin schon ein bisschen gehört. Du wirst ja jetzt auch zum Teil als Tochter vom Firmeninhaber Pius, deinem Vater, den man ja schon von gut kennt, und Astrid Zehnder genannt. Side note, der Pius, dein Vater, war ja auch schon bei mir im Podcast, immer noch einer der erfolgreichsten overall, wirklich, immer noch. Stinkt dir da, dass man dich quasi als Töchter von anschaut und nicht als die Irina? Oder ist das gar nicht die Wahrnehmung, die du hast?
1: Also ich würde auch gerade so beim Schätzen, wenn ich für das Amt unterwegs bin, fragt man vielmal, ob ich mit ihm verwandt sehe oder nicht. Und also das stimmt mir überhaupt nicht. Ich bin sehr stolz, was mein Vater erreicht hat. Es ist ja nicht so, dass, also er hat ja da wirklich von null aufgebaut. Und ich auch heute noch, ich profitiere so viel von seinen Erfahrungen, von seinen Lebensweisheiten, wenn er Business macht. Also ich finde, ich bin extrem privilegiert, wenn ich darf in dieser AG arbeite. Und auch so näher mit ihm arbeiten. Nein, ich finde, das ist überhaupt nicht etwas, wo, also nein, es macht mich mehr stolz.
2: Okay. Und gibt es etwas, wo du würdest sagen, das ist so ein bisschen deine Art, zum Sachen führen? Du hast ja auch kleine Teams oder hast auch ein paar Leute, die du musst in deinen Projekten, die du da betreust, sei es beruflich, sei es in deiner Freizeit, hast du Leute, die du musst führen. Wie gehst du mit dieser Aufgabe um? Wie führst du Leute oder Teams oder Projekte?
1: Also ich bin sicher, Ich glaube, ich bin Softie. Ich glaube, ich wäre auch nicht gemacht, so wie mein Vater, der 60 Leute kann führen. Ich bin Softie. Und ich auch jedes Mal, wenn ich auch zum Beispiel von Ruanda heimkomme und die Leute getroffen habe und halt auch sehe, wie die so arbeiten und eigentlich einfach so aussichtslos ist, weil einfach die Armut so das. Ich komme also jedes Mal auch heim und ich muss jedes Mal auch in den Gesprächen mit ihnen das mal schier brüllen. Weil ich einfach so berührt bin von Leuten, die noch so viel Hoffnung haben für ein besseres Morgen. Und darum, ich glaube auch, ich könnte kein grosses Team führen. Gar nicht, nein.
2: Okay. Gut. Also, Irina, wir sind schon ganz weit in der Zeit vorgeschritten. Du kommst aus einer Unternehmerfamilie. Du hast jetzt auch schon verschiedene Sachen, die du machst. Was sind die nächsten Schritte, die bei dir anstehen? Gibt es da schon etwas, das du kannst erzählen?
1: Nein, also es ist ja, ich glaube, alle, die Kinder haben, wissen ja, wie es ist. Es ist einfach so.
2: Der nächste Tag.
1: Das Überleben, genau. Survival ist sogar momentan mein Motto. Wenn ich mich freue, ist jetzt dann auf einen Monat auszieht mit meiner Familie. Wir gehen mit diesem VW-Büschen reisen. Wir leben mit meinem Mann, der bei der Unterzentrale schafft, den sehen wir im Sommer eigentlich mehr oder weniger nicht. Und jetzt nehmen wir uns im Oktober einen Monat aus, auf das freue ich mich auch mega fest. Und dann natürlich auch im November auf meine Vorstandsreise mit den Leuten, die mitkommen. Um mit denen können zeigen, wie wunderbar Ruanda ist und was für wunderbare Leute das dort hat.
2: Also gut.
1: Das sind so die nächsten grossen Projekte.
2: Ja, gut. Also, Irina, bei denen wünsche ich dir von Herzen alles, alles Gute. Bleib ein Softie, das ist nicht immer falsch. Überleb das gut mit den Kindern, das klappt. Ich wünsche viel Erholung in diesen Ferien und dann zu Ruanda gute Projekte. Weiterhin alles Gute.
1: Danke vielmals.
2: Ciao, Irina.
1: Bis zum nächsten Mal. Ciao, Robin.
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wäre die Muschelschicht 3 Meter hoch. Außerdem kommen jedes Jahr zwischen 2.500 und 4.500 Kubikmeter dazu. Das Wochenende ist zum ersten Mal seit 15 Jahren wieder die Neuhauser Kilbi auf der Burgundwiese gewesen. Das Fazit ist ein bisschen durchgezogen. Zwar hat es viele Besucherinnen und Besucher gehabt, der verregnete Samstag trübe laut der Organisatoren die Bilanz vom Wochenende aber ein bisschen. Ob es im nächsten Jahr auch wieder eine Neuhauser Kilbi gibt, ist noch offen. Und noch zum Sport, das Resultat vom Wochenende. Am Samstag hat der FC Schaffhausen eine kleine Machtdemonstration gegen die U21 vom FC Luzern können machen. Mit 8:0 haben die Schaffhauser auswärts gewonnen. Die ersten 4 Goal sind alle ab der 23. Spielminute innerhalb von 12 Minuten gefallen. Und der VC Kanti hat gestern Sonntag die Hai einen überzeugenden Saisonstart können anlegen. Die Hai in der BBC Arena im Schweizer Bild haben die Schaffhauserinnen gegen Wolle Toggenburg problemlos mit 3:0 Sätze können gewinnen. In der Morgenstunde liegt voraussichtlich noch eine Nebeldecke über der Region Schaffhausen. Die schlängelt sich so ein bisschen am Rhein entlang und verläuft sich dann im Klecki hinten. Am Mittag sollte sich die dann aber auflösen und Platz für die Sonne machen. Meistens ist blauer Himmel angesagt zum Wochenstart am heutigen Montag. Das bei Temperaturen von um die 15 Grad im Maximum. Und da ist jetzt auch schon wieder gewesen vom Wetter und der Kurznews. Am 6 Uhr geht es weiter mit der Morgenshow. Heute mit dem Nicolas Valero.

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1: Am Mikrofon Fiona Fasel. Europa hat einen der wärmsten September seit Messbeginn erlebt. Das teilt der EU-Klimawandeldienst Copernicus mit. In Westeuropa war es gemeinsam mit September 2023 sogar der wärmste September seit Beginn der Aufzeichnungen. Die Temperaturen lagen 2,5 Grad über dem Durchschnitt der Jahre 1991 bis 2020. Gleichzeitig blieb es in weiten Teilen West- und Mitteleuropa ungewöhnlich trocken. Flüsse wie Rhein und Donau führten stellenweise so wenig Wasser wie noch nie in einem September. Das beeinträchtigte unter anderem die Schifffahrt, die Wasserversorgung und die Landwirtschaft. Ein Zahnarzttermin ist schon so oder so unangenehm. Wenn der Zahnarzt aber dann noch die Spritze hervornimmt, wird es für viele fast unerträglich. Nun könnte eine Studie, welche im Fachmagazin Frontier in Pain Research veröffentlicht wurde, eine Lösung für dieses Problem gefunden haben. Und zwar ihre Lieblingsmusik. Raul Pfäffli weiss mehr dazu.
2: Ihm seine Lieblingsmusik zu hören, könnte gemäss der Studie helfen, den empfundenen Schmerz bei einer Spritze zu reduzieren. Nicht mal die Musik von Mozart kann dabei mit ihm seine Lieblingsmusik mithalten. Ohne die spezielle Entspannungsmusik hat der gleiche Effekt. Die Schmerzempfindung kann beim Setzen von einer Nadel individuell variieren. Es ist seit längerem bekannt, dass allgemein Musik dabei den Schmerz reduziert. Neu ist jetzt, dass der persönliche Geschmack eine stärkere Schmerzreduktion verursacht. Generell ist aber die Aussagekraft von der Untersuchung begrenzt. Es handelt sich um eine kleine Untersuchungsgruppe.
1: Die Houthi-Miliz hat erneut Flughäfen in Saudi-Arabien angegriffen. Dabei ist am Flughafen der Hauptstadt Riad ein pakistanischer Staatsbürger getötet worden. 11 weitere Menschen wurden verletzt. Das teilte die saudische Luftfahrtbehörde mit. Auch der Flughafen von Dammam wurde angegriffen und beschädigt. Die Houthi-Rebellen bekannten sich zu mehreren Attacken mit Raketen und Drohnen. Saudi-Arabien wirft der Miliz eine gefährliche Eskalation vor. Saudi-Arabien kämpft mit Verbündeten seit mehr als 10 Jahren gegen die schiitischen Rebellen im Jemen. Und noch zum Sport, Fußball. Die Young Boys feiern in der 10. Runde der Super League einen 2:0 Auswärtssieg gegen GC. Samuel Essende und Christian Fasnacht treffen für die Berner kurz nach der Pause innerhalb 3 Minuten. Der FC St. Gallen schlägt Lausanne mit 1:0 und fügt dem Schlusslicht die 4. Niederlage in Folge zu. Das einzige Tor der Partie erzielt Rückkehrer Lukas Görtler in der ersten Halbzeit. Und der FC Basel verliert beim Pflichtspieldebüt von Trainer Slavisa Jokanovic gleich mit 0:3 in Vaduz. Ein Doppelschlag von Marcel Monsberger innerhalb von 10 Minuten stellt er in der ersten Halbzeit die Weichen für den Sieg des Aufsteigers.
3: Klingen wir 3 Minuten ab der 6 Uhr. Jetzt gibt es die News aus der Region in der Kurzfassung von Maximilian Wickenhauser.
4: Ein Bericht von den Kantonen Schaffhausen und Thurgau zeigt, wie viele Quagga-Muscheln es tatsächlich im Rhein hat. Wenn man lebendige Muscheln und die leeren Schalen zusammennimmt, liegen allein zwischen Eschens und Emishofen 23'000 Kubikmeter Muscheln und Muschelschalen. Zum Vergleich, wenn man die Muscheln auf ein Fußballfeld verteilen, wäre die Schicht 3 Meter hoch. Das Wochenende war zum ersten Mal seit 15 Jahren wieder die Neuhauser Kilbe auf der Burgundwiese. Das Fazit ist ein bisschen durchgezogen. Zwar hatten es viele Besucherinnen und Besucher, der verregnete Samstag drüben schaut die Organisatoren die Bilanz vom Wochenende aber ein bisschen. Ob es im nächsten Jahr auch wieder eine Kilbe gibt, ist noch offen. Und noch zum Sportresultat vom Wochenende. Am FC Schaffhausen ist am Samstag eine kleine Machtdemonstration gegen die U21 vom FC Luzern gelungen. Mit 8:0 konnten die Schaffhausen auswärts gewinnen. Und der VC Kanti hat gestern Sonntag die Haie einen überzeugenden Saisonstart anlegen. Die Haie der BBC Arena im Schweizer Bild haben die Schaffhauserinnen gegen Wolle Toggenburg problemlos mit 3:0 Sätzen gewinnen.
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3: Teilweise Nebel hat es in der Region Schaffhausen am Morgen noch. Sonst gibt es heute den Tag durch wenig Wolken und recht sonniges Wetter. Aktuell haben wir so zwischen 5 und 7 Grad. Draußen Maximaltemperatur liegt heute bei etwa 15 Grad. Nur ruhig auf der Straße ist da bei uns im Sendergebiet. Wir haben keine Meldungen zu verzeichnen. Falls ihr etwas seht, dürft ihr es gerne mitteilen. Gratis Verkehrshotline dazu wäre 0800 91 5 3x0. Kommt alle gut und sicher euer Ziel. Einen wunderschönen guten Morgen wünsche ich an diesem Montagmorgen, 12. Oktober. Eine ganze Woche liegt vor uns und die wird hier auf Radio Monat besonders musikalisch und auch regional. Das orange Mikrofon ist nämlich zu verschiedenen Bands in die Proberäume gegangen, hat Eindrücke und natürlich auch Musik eingesammelt. Maximilian Wickelhaus aus der Morgenredaktion. Du bist ja einer von diesen beiden gewesen, der da viel Musik gesammelt hat. Was darf man so erwarten?
6: Oh, ein wilder Mix, ein ganz, ganz wilder Mix. Und da war auch so ein bisschen die Idee dahinter gewesen. Also eben im Rahmen von unserer Proberoom-Serie Backstage heisst die, sind wir wirklich zu ganz unterschiedlichen Leuten. Also auch absichtlich sind wir auch in Proberäumen, die man, glaube ich, nicht erwarten würde.
3: Sind wir gespannt. Es gibt heute die erste. Gerade in ein paar Minuten gebe ich Ihnen Vorgeschmack aus einer Band, von einer Band aus Schaffhausen, die heute an der Reihe ist. Das gehört gerade nach zwei Songs. Am Mikrofon ist Nicolas Valero.

0: Mit einem gemütlichen Vibe langsam in den Montagmorgen starten. Das machen wir hier auf Radio Minute in der Morgenshow. Unter anderem eben mit Lost Frequencies Reality, haben wir gehört. 12 Minuten ab der 6. Kleine, ja, schon fast der Trigger Warning. Es wird jetzt ein bisschen lauter, ganz kurz.
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0: Genau, das machen wir die ganze Woche hier auf Radio Monot. Jeweils auch am Morgen und dann auch am Mittag dann nochmal. Es gibt ja so ein romantisches Klischee von diesen Garagenbands, die in engen, unaufgeräumten Räumen die Musikgeschichte revolutionieren. Das ist etwas, wo man dann im Film auch immer wieder begegnet. Unser Reporter, der Maximilian Wickelhauser, der ist im Rahmen von unserer Serie Radio Monot Backstage bei einer Band zu Besuch gewesen, die dem Klischee eigentlich recht nahe kommt, oder Max?
4: Ja, also wenn man im Bandraum von Purple Headspace einläuft, dann hat man wirklich gerade den Eindruck, Kühlschränke, Sofas, viel Gitarrenverstärker, alles ein bisschen eng, alles ein bisschen unaufgeräumt. Aber eben genau so ein bisschen der punkige Feeling kommt dann über, wo man eben auch dann in der Musik gehört.
0: Und da lassen wir doch gerade schnell rein, wie das dann etwa so tönt. Ah, das so tönt der Song. Wake Me von Purple Headspace. Und wie die Jungs eben von Purple Headspace die Musik schreiben, das hören wir dann zusammen in der Morgenshow. Hören wir uns an, dann kurz nach der 7. hier auf Radio Monot zu unserer ersten Folge von Radio Monot Backstage.

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0: Jetzt muss ich da auf Radio Mut. Niklas mit Strangers, haben wir gehört, 20 ab 6 haben wir es. Wir werfen einen Blick aufs Wetter von heute und den nächsten Tagen.
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0: Es geht ja langsam in Richtung Mitte Oktober und damit immer tiefer in Herbst rein. Da denken viele eher an Nebel, grau und nass. Heute dürfte es aber recht freundlich werden, so Arina Leuthold vom Meteotest.
2: Genau, also heute gibt es grundsätzlich einen sonnigen Tag und auch Temperaturen, die sind doch am Nachmittag recht müde, nachdem wir jetzt am Morgen doch eben eher auf der frischeren Seite sind. Die Höchstwerte, die sind so um die 15 bis 16 Grad.
0: Wie ist das jetzt eigentlich so mit dem Nebel? Gehört der am Morgen in der Region einfach automatisch immer dazu und auch morgen?
2: Ja, es kann gut sein, dass eben, also, ja, die Wahrscheinlichkeit steigt, dass es morgen jetzt Nebel wird haben und je mehr jetzt wir, also je kürzer die Tage werden, je kälter es wird, umso wahrscheinlicher ist es und umso länger wird er auch bleiben hocken. Das ist so ein bisschen gegeben, weil halt einfach eben die Sonne auch immer weniger Kraft hat, um das Ganze aufzubrechen. Auch morgen ist es durchaus möglich, dass hier und dort ein paar Nebelfelder hat. Dann soll es aber vorübergehend auch wieder ziemlich sonnig sein. Am Nachmittag gibt es dann aber doch von Nordwesten her auch wieder ein bisschen mehr Wolken, die reinziehen und gerade oben und vor allem in der Nacht auf dem Mittwoch ist es dann meistens bewölkt. Vielleicht längt sogar auch für ein paar wenige Regentröpfe. Aber die Menge ist sehr klein. Wie gesagt, es ist wirklich so im Tropfenbereich, aber ganz trocken wird es wahrscheinlich nicht sein. Auch morgen frisch, die Höchstwerte die aber am Nachmittag so um die 14 bis 16 Grad.
0: Dann schauen wir noch über die Wochenmitte raus. Was erwartet uns noch in dieser Woche für Wetter so ab Mittwoch?
2: Genau, Mittwoch hat es sicher morgen noch ein paar Restwochen rum. Es sollte aber im Verlauf des Tages doch zunehmend auch sonnig werden. Die Temperaturen steigen auf rund 17 bis 18 Grad. Das ist dann doch noch mal ziemlich mild. Donnerstag, Freitag, dann recht herbstlich am Morgen ein paar Nebelfelder, die dann wahrscheinlich auch vielleicht mal ein bisschen verbreiteter könnten sein. Aber im Verlauf des Tages sollte die Sonne doch noch schaffen, die können aufzubrechen, sodass es vor allem am Nachmittag eine ziemlich sonnige Sache wird. Und die Temperaturen, die sind weiterhin so um die 17 bis 18 Grad. Und bisher wird dann wahrscheinlich auf die zweite Wochenhälfte ein bisschen aufkommen.
0: Also es stehen uns mehrheitlich ein paar trockene Tage bevor, laut der Sarin Leuthold von Meteotest. Perfekt, um einen freundlichen Herbsttag draussen zu erleben.
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0: Dead von Back for Good in der Morgenshow auf Radio Mulot. Die Musik, die macht jetzt aber Pause. Es ist nämlich 6:30. Das heisst Zeit für die Regionalnachrichten und die gibt es von Maximilian Wickenhauser.
1: Schaffhauser Fischer äußern erneut Kritik an den Ausgrabungen der Quaggermuscheln im Rhein. Das berichtet der Landbote. Ein Bericht der Kantone Schaffhausen und Thurgau gibt erstmals Aufschluss darüber, wie viele Quaggermuscheln sich tatsächlich im Rhein befinden. Beachtet man sowohl die lebendigen Muscheln als auch die leeren Schalen, liegen alleine zwischen Ischens und Himmishofen rund 23.000 Kubikmeter Muscheln. Zum Vergleich: würde man diese auf einem Fußballfeld verteilen, wäre die Muschel

0: für die Schifffahrtsgesellschaft Untersee und Rhein alleine im letzten Jahr einen Schaden von rund 500.000 Franken verursacht habe. Die Kantone sind nach Bundesgesetz allerdings dazu verpflichtet, die Gewässer für die Schifffahrt zu unterhalten. Die erste Neuhauser Hilbe auf der Burgunwiese seit 15 Jahren endet gestern nach einem durchzogenen Wochenende. Trotz der vielen Besucherinnen und Besucher am gestrigen Sonntag trübe der verregnete Samstag die Bilanz, sagt Organisator Reto Büttiker gegenüber Radio Monat. Ob es im kommenden Jahr wieder eine Chilbi geben wird, könne er noch nicht sagen.
1: Sicher ist es noch nicht der richtige Zeitpunkt, aber eher ja oder nein. Wenn man sieht, es hat gar keine Leute, dann ist ganz klar. Aber wegen einem Probieren kann man noch kein Fazit haben.
0: Die Betreiber der verschiedenen Fahrgeschäfte zogen trotz des schlechten Wetters am Samstag ein positives Fazit. Auch bei den Besucherinnen und Besuchern sei die Chilbi gut angekommen. Und noch eine Meldung aus dem Sport Volleyball. Ein gelungener Saisonauftakt ist viel wert. Das sagt Kimi Schneck, Spielerin des VC Kanti, nach dem gestrigen 3:0-Sieg gegen Volley Toggenburg. Obwohl es für die Schaffhauser Volleyballerinnen ein Pflichtsieg gewesen sei, sind die Punkte für die neue Saison wichtig.
2: Ich sage, jeder Sieg ist wichtig. Es sind 3 Punkte, die wir heimgebracht haben. Klar ist jetzt ein Sieg gegen ein Neuchâtel oder ein Esch wäre natürlich für uns als Team cooler oder einfach mehr wert. Aber schlussendlich sind es 3 Punkte, die wir brauchen.
0: Den ersten Härtetest in der neuen Saison hat der VC Kanti am kommenden Wochenende. Am Samstag treffen die Schaffhauserinnen im Rahmen des Supercups auf Neuchâtel und spielen um den ersten Titel der Saison.
3: Elvis Nebel hat es in der Region Schaffhausen am Morgen. Am Tag durch wird es relativ freundlich mit viel Sonne, wenig Wolken. Aktuell haben wir im Klecki und im Rafzenfeld um die 4 Grad. Das zeigen die Wetterstationen in der Stadt. Ist es ein bisschen wärmer, wie etwa 6 Grad. Die maximale Temperaturen heute erreichen um die 15 Grad. Keine Meldungen liegen da aktuell uns vor, was den Strassen- und auch Schienenverkehr bei unserem Sendegebiet betrifft. Und wegs gute und vor allem sichere Fahrt wünsche ich. In den letzten Wochen und Monaten haben sich die Schaffhauser Volleyballerinnen eben auf die neue Saison vorbereitet. Und das mit vielen neuen Spielerinnen beim VC Kanti. Darum sei vor allem etwas im Vordergrund gestanden, meint die Spielerin Isabella Lofreda.
4: Ich denke einfach so ein bisschen Kommunikation untereinander, Abstimmung, auch System ist für viele neu. Und einfach noch so ein bisschen an einen gewöhnen, wer macht am Schluss wirklich was und wie wollen wir es haben. Einfach noch so ein bisschen die Abstimmung untereinander, genau, was die Erwartungen sind.
3: Wie wir so gerade in den Regionalnachrichten gehört haben, haben sie gestern beim ersten Ernstkampf gezeigt, ob alles stimmt. Beim Saisonauftakt gegen Volleyball Toggenburg haben Schaffhauserinnen eben nichts anbrennen lassen. Erste Reaktion dazu, das gehört gerade nach 2 Songs. Am Mikrofon ist Niklas Valero.

0: Musik von Luna Bailander, wo mir eher so ein Fußball-Weltmeisterschaftsstimmung gibt. Aber ich denke, die passt auch zu anderen Sportarten, wie zum Beispiel Volleyball. Nach dem grossen Umbruch in der Sommerpause sind die Fragezeichen beim VC Kante gross. Ist das neue Team zum Saisonstart schon genug gut eingespielt? Die Frage haben die Schaffhausen Volleyballerinnen gestern klar und deutlich mit Ja können beantworten. Gegen Volley Toggenburg gewinnen die Schaffhauserinnen ungefördert mit 3:0. Unser Reporter Nico Bollinger hat darum nach dem Sieg zum Saisonauftakt beim Cheftrainer Niki Neubauer nachgefragt, ob das der erhoffte Starterfolg gewesen ist.
1: Ja, ist sicher Start, wie wir uns gewünscht haben. 3 Punkte, 3:0. Vor allen Dingen haben wir heute einen ganzen Kader einsetzen können, noch bis auf die Martina Koch, die immer noch in der Aufbauphase ist. Und das war, glaube ich, sehr positiv heute, dass alle Leute im Kader was dazu beigetragen haben, heute zum ersten Sieg. Und da sind wir sehr zufrieden natürlich erstmal mit dem Start.
2: Ich meine, gerade wenn wir den Start ansprechen, ihr habt ja auch gerade losgelegt, wie die Feuerwehr immer vorne war eigentlich, nichts anbrennen lassen. Souverän, wie man sich es eigentlich vom Vizemeister erwartet.
1: Genau, also es war die Marschroute, dass wir natürlich ein bisschen einen Rhythmus des Spiels vorgeben, ist uns dann nicht immer gelungen, weil natürlich auch das Spiel ein bisschen heute zerfahren war vom Gegner her, viel Fehler auf ihrer Seite und dann ist schwierig, den Rhythmus zu finden und zu behalten auch. Das ist meistens in solchen Spielen dann so. Aber overall haben wir das heute wirklich gut gemacht, bin ich sehr zufrieden mit der Leistung und gibt sicher noch ein bisschen Verbesserungspotenzial. Aber wir sind am ersten Spiel am Anfang der Saison, also ist das auch gut so.
2: In der Vorbereitung, gerade mit den vielen personellen Wechseln, die es gegeben hat, war ein grosses Thema gewesen. Die Kommunikation, die Abstimmung untereinander. Ich hatte das Gefühl, heute die hat gut schon geklappt. Dein Eindruck von der Seitenlinie?
1: Ja, absolut. Ich glaube, wir können sicher noch, wenn wir gerade heute wie heute gesehen haben, dann auch viel Wechsel machen in den Sätzen. Dann geht das immer ein bisschen verloren. Daran müssen wir noch arbeiten. Vor allen Dingen auch unsere jüngeren Spieler, die dann Einsatzzeiten kriegen, dass die dort das Level auch hochhalten. Das wird wichtig sein. Und das ist auch unser Anspruch, wo wir wachsen wollen als Mannschaft, um uns stabilisieren wollen. Das ist so. Aber ich glaube, wir sind schon auf einem vernünftigen Level. Und wie gesagt, auch darauf lässt sich aufbauen.
2: Ich weiss, in letzter Saison habe ich mit jemandem vorher darüber geredet, über Neuchâtel und die Stärke, die sie hatten mit diesen Diagonalsmash. Gerade heute habe ich zwei gefunden, auch ihr seid dort heute sehr stark gewesen, vor allem über rechts. Hat man da jetzt extra probiert, ein bisschen nachzulegen, dass man da auch das, wo das letzte Saison vielleicht jetzt nicht gerade die Stärke war, jetzt auch zu den Stärken gehört?
1: Ja, es fällt vielleicht ein bisschen mehr noch auf. Ich glaube, wir haben die letzten zwei Jahre mit der Joe Lockwood trotzdem sehr gute Diagonalspielerin auch gehabt. Jetzt ein bisschen anderer Stil mit der Mia, natürlich auch mit der Linkshänderin, mit einfach nochmal ein bisschen mehr Power, ein bisschen mehr Reichhöhe, eine sehr blockstarke Spielerin. Und darauf basiert erstmal unser Spiel auch, aber mit den Mittelblockern, da sind wir sehr unausrechenbar. Und das ist so eigentlich weiter in der Idee, die wir haben, wie wir Volleyball spielen wollen, nämlich auf viele Schultern verteilt. Das sieht man heute am Matchreport eigentlich, wo die Mia ein bisschen raussticht. Aber sonst haben wir viele Leute, die Punkte machen können, die scoren können, die gefährlich sein können. Und das wollen wir auch noch mehr ausbauen.
2: Ja, gerade am Netz habe ich gefunden, haben die Gegnerinnen kaum eine Chance gehabt, sehr gut blockt und eben auch sehr gut gesmashed. Also ich würde sagen, mit so einer Leistung könnte man auch mit Neuchâtel mitheben.
1: Ja, das ist das Ziel. Nächste Woche geht es im Supercup weiter und da werden wir uns sicher noch ein bisschen steigern müssen, im einen oder anderen Bereich natürlich. Aber ja, wir wissen, wo wir ungefähr stehen jetzt und dann gucken wir mal nächste Woche, fahren wir sicher nach Bern zum Supercup und probieren den wieder mal zu gewinnen.
0: Der Cheftrainer vom VC Kante, Niki Neubauer, im Interview mit unserem Reporter Nico Bollinger nach dem Auftaktsieg gegen Volley Toggenburg. 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

0: bald 8 Minuten vor der 7 haben wir die erste Stunde von unserer Morgen schon auf Radio Murut. Die ist schon bald durch. Nach der 7 geht es dann aber ab mit unserer ersten Folge Radio Murut Backstage. Also unbedingt dranbleiben. Jetzt haben wir aber zuerst mal noch den Gedanken zum Tag für euch parat. Und den gibt es diese Woche vom Adrian Berger. Er ist Theologe und Publizist.
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2: Herbst. Erntezeit. Im Schaffhauser Dialekt gibt es ja das schöne Tätigkeitswort Herbsten. Nicht nur die Trauben in den Reben dürfen geerntet werden, sondern auch alle anderen Früchte. Bei mir daheim im Garten hat der Pfirsichbaum wieder so viel Früchte trägt, dass ich mir überlegen musste, was ich mit dieser riesen Menge mache. So ist es auch einem Grossgrundbesitzer gegangen. Das wissen die Bauern gar nicht so einfach, wenn die Ernte viel grösser oder viel kleiner ausfällt als im normalen Jahr. Was soll ich mit dieser riesen Ernte machen? Genau wie mit meinen Pfirsich. Meine Schwester hat mir angeboten, einen Teil davon einzumachen, damit ich nicht alle auf einmal essen muss, was sowieso unmöglich gewesen wäre. Aber der Baum war so prackelvoll gewesen, dass ich noch eine andere Verarbeitungsmethode anwenden musste, um die wunderbar gesunden und saftigen Früchte nicht verfaulen zu lassen. Genau wie der Grossbauer mit seiner riesigen Getreideernte. Der hat nämlich gemerkt, dass seine Scheuren viel zu klein sind. Also hat er sie kurzerhand abgebrochen und neue, viel, viel grössere gebaut, damit seine Ernte Platz hat. Aber etwas Wichtiges hat er vergessen. Morgen mehr dazu.
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1: Am Mikrofon Fiona Fasel. Europa hat einen der wärmsten September seit Messbeginn erlebt. Das teilt der EU-Klimawandeldienst Copernicus mit. In Westeuropa war es gemeinsam mit September 2023 sogar der wärmste September seit Beginn der Aufzeichnungen. Die Temperaturen lagen 2,5 Grad über dem Durchschnitt der Jahre 1991 bis 2020. Gleichzeitig blieb es in weiten Teilen West- und Mitteleuropa ungewöhnlich trocken. Flüsse wie Rhein und Donau führten stellenweise so wenig Wasser wie noch nie in einem September. Das beeinträchtigte unter anderem die Schifffahrt, die Wasserversorgung und die Landwirtschaft. Ein Zahnarzttermin ist schon so oder so unangenehm. Wenn der Zahnarzt aber dann noch die Spritze hervornimmt, wird es für viele fast unerträglich. Nun könnte eine Studie, welche im Fachmagazin Frontier in Pain Research veröffentlicht wurde, eine Lösung für dieses Problem gefunden haben. Und zwar ihre Lieblingsmusik. Raul Pfäffli weiß mehr dazu.
2: Ihm seine Lieblingsmusik zu hören, könnte gemäss der Studie helfen, den empfundenen Schmerz bei einer Spritze zu reduzieren. Nicht mal die Musik von Mozart kann dabei mit ihm seine Lieblingsmusik mithalten. Ohne die spezielle Entspannungsmusik hat der gleiche Effekt. Die Schmerzempfindung kann beim Setzen von einer Nadel individuell variieren. Es ist seit längerem bekannt, dass allgemein Musik dabei den Schmerz reduziert. Neu ist jetzt, dass der persönliche Geschmack eine stärkere Schmerzreduktion verursacht. Generell ist aber die Aussagekraft von dieser Untersuchung begrenzt. Es handelt sich um eine kleine Untersuchungsgruppe.
1: Die Houthi-Miliz hat erneut Flughäfen in Saudi-Arabien angegriffen. Dabei ist am Flughafen der Hauptstadt Riad ein pakistanischer Staatsbürger getötet worden. 11 weitere Menschen wurden verletzt. Das teilte die saudische Luftfahrtbehörde mit. Auch der Flughafen von Dammam wurde angegriffen und beschädigt. Die Houthi-Rebellen bekannten sich zu mehreren Attacken mit Raketen und Drohnen. Saudi-Arabien wirft der Miliz eine gefährliche Eskalation vor. Saudi-Arabien kämpft mit Verbündeten seit mehr als 10 Jahren gegen die schiitischen Rebellen im Jemen. Und noch zum Sport, Fußball. Die Young Boys feiern in der 10. Runde der Super League einen 2:0 Auswärtssieg gegen GC. Samuel Essende und Christian Fasnacht treffen für die Berner kurz nach der Pause innerhalb 3 Minuten. Der FC St. Gallen schlägt Lausanne mit 1:0 und fügt dem Schlusslicht die 4. Niederlage in Folge zu. Das einzige Tor der Partie erzielt Rückkehrer Lukas Görtler in der ersten Halbzeit. Und der FC Basel verliert beim Pflichtspieldebüt von Trainer Slavisa Jokanovic gleich mit 0:3 in Vaduz. Ein Doppelschlag von Marcel Monsberger innerhalb von 10 Minuten stellt er in der ersten Halbzeit die Weichen für den Sieg des Aufsteigers.
3: Wir sind 3 Minuten ab. Das haben wir die News aus der Region. Die gibt es jetzt in der Kurzfassung von Maximilian Wickenhauser.
4: Ein Bericht von den Kantonen Schaffhausen und Thurgau zeigt, wie viele Quagga-Muscheln tatsächlich im Rhein liegen. Wenn man lebendige Muscheln und die leeren Schalen zusammennimmt, liegen allein zwischen Eschens und Himmelshofen 23'000 Kubikmeter Muscheln und Muschelschalen. Zum Vergleich, würde man die Muscheln auf ein Fußballfeld verteilen, wäre die Schicht ungefähr 3 Meter hoch. Außerdem kommen jedes Jahr zwischen 2'500 und 4'500 Kubikmeter dazu. Die Gemeinde Trülliken wird 2 Bushaltestellen behindertengerecht umbauen. Gleichzeitig sollen auch noch Strassenbauarbeiten erledigt werden. So sollen bei der Bushaltestelle Rudolfingendorf Bergleitungen ersetzt werden. Bei der Bushaltestelle Wildensburgdorf sollen Wasser- und Abwasserleitungen ersetzt werden. Alles zusammen kostet das voraussichtlich rund 1,9 Millionen Franken. Und noch zum Sport. Volleyball, der VC Kanti, hat gestern Sonntag einen überzeugenden Saisonstart anlegen. Die Hai in der BBC Arena im Schweizer Bild haben die Schaffhauserinnen gegen Wolle Toggenburg problemlos mit 3:0 Sätze gewinnen können. Nächstes Wochenende haben die Schaffhauserinnen dann schon Chance auf den ersten Titel der Saison. Am Samstag geht es im Supercup gegen Neuchâtel.
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3: Da und dort kann es noch in Nebel haben. Morgen, sonst gibt es heute einen recht freundlichen Tag mit wenig Wolken und viel Sonne. Aktuell haben wir so Temperaturen zwischen 4 und 6 Grad. Die Maximaltemperaturen liegen heute bei etwa 16 Grad. Nach wie vor kein Verkehr auf unseren Strassen bei unserem Sendegebiet. Falls ihr etwas seht, gerne das kurz mitteilen. Am Telefon, gratis Verkehrshotline, dazu ist 0800 915 320. Kommen gut und sicher an unser Ziel heute Morgen. Ein Blutsbaby, das um einen Dollar-Ski hinterher schwimmt. Viele Leute denken beim Wort Grunge als ikonische Cover vom Album Nevermind von Nirvana. Schaffhausen erlebt das Genre mit Purple Headspace so ein bisschen im zweiten Frühling. Wir sind bei ihnen im Bandraum vorbeigegangen. Wie das war, das gehört in guten 7 Minuten dieser Morgen schon auf Radio Monat. Wie immer sind auch alle unsere Beiträge auch zu unserer Radio Monat Backstage-Serie nachzulassen. Also dann auf unserer Webseite. Am Mikrofon gehört auch in dieser Stunde der Nicolas Valero.

0: Jim Thomas, Schweizer Musik mit Coastline und wir bleiben gerade bei Schweizer Musik. Es hat einfach ein bisschen lauter und ruppiger jetzt in unserer ersten Ausgabe von unserer Serie Radio Monat Backstage, 13 Minuten ab der 7 Uhr.
1: Saumeis, sind ihr da am Probe?
2: Ja.
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0: Diese Woche stellen wir jeden Tag Schaffhauser Musiker, Bands und andere musikalische Gruppierungen vor. Wir stehen mit einer relativ klassischen Band, Purple Headspace. Das sind drei junge Männer, sie spielen Grunge und Rock. Und unser Reporter, Maximilian Mickelhauser, ist bei ihnen und in ihrem Proberaum im Ebnat Schaffhausen vorbeigegangen.
4: Es ist Ende 80er, Anfang 90er Jahr. Wir sind Seattle, enge Clubs, laute Boxen und junge, unbekannte Bands wie Nirvana, Pearl Jam und Alice in Chains releasen ihre ersten Alben. Es ist Geburtsstunde vom Grunge. Fast 40 Jahre später und in einem engen Raum im Ebnat zu Schaffhausen halten die drei Musiker das Genre weiter am Leben.
5: Ich bin der Loris Brütsch, ich spiele Schlagzeug,
6: Jasper Roth, Bass und Gesang.
7: Robert Maric, Gitarre und Backing Vocals.
4: Seit gut 7 Jahren veröffentlichen Purple Headspace Musik und spielen Konzerte. Beeinflusst sind sie eben genau von Genre-Legenden wie Nirvana und Alice in Chains.

0: Aber nicht nur die Bands haben ihren Sound geschliffen.
1: Diverse Psychedelic-Bands, Obscures aus den 60ern, die ganze so Summer of Love-Welle irgendwo auch. Ja, früher Heavy-Metal-Sachen, Led Zeppelin, Black Sabbath und Co.
0: Dazu hört man immer wieder Einfluss aus dem Punk. Und ihren Proberaum sieht auch genauso aus, wie man sich's für so eine Band ganz romantisch vorstellt. Wilde Lichter, ein Sofa-Ecke mit wahrscheinlich so gut 1,5 Sofas zu viel, Poster an der Wand, Mikrofonständer und eine ganze Wand voller Gitarrenverstärker. Das ganze Material ist aber gleichzeitig eine von den Bürden, die mitkommt, wenn man die Musik macht, die Purple Headspace eben macht.
2: Unsere Amps sind alle Vintage und sehr schwer und wir müssen immer recht viel schleppen.
0: Für die Band spiele ich auch zusammen Musik hören eine grosse Rolle.
2: Jede Probe hören wir da neue Musik, neue CDs, neue digitale Tracks.
1: Ich glaube, wir alle drei hören wahnsinnig viele Bands. Ich habe das oft auch mit einem Bartender verglichen, der kann nicht ein neues Getränk aus dem Nichts schaffen. Er muss Zutaten nehmen, die bereits da sind, aber er kann damit irgendwo einen eigenen, originellen Drink schaffen. Und genauso kann man das mit Musik auch.
0: Mit Musik hören alleine ist es aber noch nicht ganz erledigt. Ein bisschen muss man auch noch selber machen.
2: Jazzbar ist definitiv unser Songtexter und macht das meiste von der Musik.
3: Ja, und mittlerweile ist es so ein bisschen magisch. Er kommt mit irgendeiner Idee und dann spielen wir einfach drauf los. Und dann entsteht es einfach, dass zum Teil einfach in ein paar Minuten der Song da ist.
1: Jetzt sind eben die kreativen Juices wieder so am Fließen, dass das einfach auch so passiert und ich gar nicht mehr mir selber so viel Gedanken machen muss über, okay, wie konzipiere ich den Song? Zeitweise habe ich sehr fast fertige Songs gebracht schon. Und dann haben wir halt gemerkt, es ist schon auch cool, wenn ein gewisser Freiraum noch ist und man halt experimentieren kann und gemeinsam noch was draus macht.
4: Schaffhausen-Band Purple Headspace, der Beitrag von Maximilian Wickenhauser. Einen Vorgeschmack auf die Musik von der Band haben wir jetzt schon gehört und den Hauptgang gibt es jetzt mit Wake Me von Purple Headspace.

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0: Maroon 5, der Fanfälle hier in der Morgenshow auf Radio Minute, 6 Minuten noch, dann geht es ins nächste News-Update rein. Zuerst werfen wir noch einen Blick aufs Wetter.
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0: Es geht ja langsam in Richtung Mitte Oktober und damit immer tiefer in Herbst rein. Da denken viele eher an Nebel, grau und nass. Heute dürfte es aber recht freundlich werden, das erinnern Leute halt vom Meteotest.
2: Genau, also heute gibt es grundsätzlich einen sonnigen Tag und auch die Temperaturen, die sind doch am Nachmittag recht müde, nachdem wir jetzt am Morgen doch eben eher auf der frischeren Seite sind. Die Höchstwerte, die sind so um die 15 bis 16 Grad.
0: Wie ist das jetzt eigentlich so mit dem Nebel? Gehört der am Morgen in der Region einfach automatisch immer dazu und auch morgen?
2: Ja, die Wahrscheinlichkeit steigt, dass am Morgen jetzt Nebel wird haben und je mehr jetzt wir, also je kürzer die Tage werden, je älter es wird, umso wahrscheinlicher ist es und umso länger wird er auch bleiben hocken. Das ist so ein bisschen gegeben, weil halt einfach eben die Sonne immer weniger Kraft hat, um das Ganze aufzubrechen. Auch morgen Morgen ist es durchaus möglich, dass da und dort ein paar Nebelfelder hat. Dann sollte es aber vorübergehend auch wieder ziemlich sonnig sein. Im Nachmittag gibt es aber doch von Nordwesten her auch wieder ein bisschen mehr Wolken, die reinziehen und gerade am Abend, vor allem in der Nacht auf dem Mittwoch, ist es dann meistens bewölkt. Vielleicht längt es sogar auch für ein paar wenige Regentröpfe. Aber die Menge ist sehr gering. Wie gesagt, es ist wirklich so im Tropfenbereich, aber ganz trocken wird es wahrscheinlich nicht sein. Auch morgen frisch, die Höchstwerte die aber am Nachmittag so um die 14 bis 16 Grad.
0: Dann schauen wir noch über die Wochenmitte raus. Was erwartet uns noch in dieser Woche für Wetter, so ab Mittwoch?
2: Genau, Mittwoch hat es sicher am Morgen noch ein paar Restwolken rum. Es sollte aber im Verlauf des Tages doch zunehmend auch sonnig werden. Die Temperaturen steigen auf rund 17 bis 18 Grad. Das ist doch noch mal ziemlich mild. Donnerstag, Freitag, recht herbstlich am Morgen ein paar Nebelfelder, die dann wahrscheinlich auch vielleicht mal ein bisschen verbreiteter sein könnten. Aber im Verlauf des Tages sollte die Sonne doch noch schaffen, die können aufzubrechen, sodass es vor allem am Nachmittag eine ziemlich sonnige Sache wird. Und die Temperaturen die sind weiterhin so um die 17 bis 18 Grad. Und bis wird dann wahrscheinlich auf die zweite Wochenhälfte ein bisschen aufkommen.
0: Also es stehen uns mehrheitlich ein paar trockene Tage bevor, laut der Sarin Leuthold von Mediatest. Perfekt, um einen freundlichen Herbsttag draussen zu erleben.
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0: Sunset mit Joyride begleitet uns da ins nächste News Update. Es ist 7:30 Uhr, Zeit für die regionalen Nachrichten und die gibt's vom Maximilian Wickenhauser.
1: Die Gemeinde Trüllikon will 2 Bushaltestellen behindertengerecht umbauen. Im Zuge dessen sollen einige Straßenarbeiten erledigt werden, das berichten die Schaffhauser Nachrichten. Konkret sollen die Haltestellen Rudolfingendorf und Wildensbuchdorf barrierefrei werden. An der Haltestelle Wildensbuchdorf sollen kleinere Bauarbeiten an Wasser- und Abwasserleitungen vorgenommen und ein Hydrant ersetzt werden. An der Bushaltestelle Rudolfingen sollen die Arbeiten genutzt werden, um die Dorfstraße umfassend zu sanieren. Insgesamt kosten die Arbeiten die Gemeinde voraussichtlich rund 1,9 Millionen Franken. Die erste Neuhauser Chilbi auf der Burgunwiese seit 15 Jahren endet gestern nach einem durchzogenen Wochenende. Trotz der vielen Besucherinnen und Besucher am gestrigen Sonntag trübe der verregnete Samstag die Bilanz, sagt Organisator Reto Büttiker gegenüber Radio Munot. Ob es im kommenden Jahr wieder eine Chilbi geben wird, könne er noch nicht sagen.
2: Sicher ist noch nicht der richtige Zeitpunkt, aber eher ja oder nein. Wenn man sieht, es hat gar keine Leute, dann ist ganz klar. Aber wegen einem Probieren kann man noch kein Fazit haben.
1: Die Betreiber der verschiedenen Fahrgeschäfte zogen trotz des schlechten Wetters eine positive Bilanz. Auch bei den Besucherinnen und Besuchern sei die Chilbi gut angekommen.

0: einfach mehr wert. Aber schlussendlich sind es 3 Punkte, die wir brauchen.
1: Den ersten Härtetest in der neuen Saison hat der VZ Kanti bereits am kommenden Wochenende. Am Samstag treffen die Schaffhauserinnen im Rahmen des Supercups auf Neuchâtel und spielen um den ersten Titel der Saison.
2: Recht frischen Morgen haben wir noch bis jetzt gehabt und auch noch vor uns. Aktuell also Temperaturen zwischen 3 und 6 Grad. Es gibt aber dann einen recht milden und auch freundlichen Tag. Wenig Wolken am Himmel, darum auch viel Sonne und dazu bleibt es natürlich dann auch trocken. Die Maximaltemperaturen heute bei etwa 16 Grad sind dann zu erwarten. Dann darf natürlich der obligatorische Blick auf unser Verkehrsradar nicht werfen. Da zeigt es mir nachher von keinen Meldungen an, dass er störungsfrei durch den Morgenverkehr kommt. Ich wünsche allen unterwegs gut und vor allem eine sichere Fahrt. Kreische, Gelächter, ganz laute Musik auf der Burg und Wiese ist das Wochenende das erste Mal seit 15 Jahren wieder Kilby angesagt gewesen. Zur Freude auch von Besuchern.
3: Ja, ist nicht schlecht gewesen, gefällt mir, ist wieder mal Neuhausen. Und es ist halt ewig lang gegangen, bis wieder mal etwas da passiert in Neuhausen. Also ja, ist Zeit geworden, ein schöner Moment.
2: Nein, wir müssen auch schon den News gehört haben. Das Revival von der Kilby, das hat einen ordentlichen Wermutstropfen gehabt. Die vielen Regentropfen am Samstag haben ein bisschen auf den Besuch und auf die Stimmung geschlagen, wie die Organisatoren auf die Kilby zurückgeschaut und was Besucher alles so gemacht haben. Das gehört gerade nach 2 Songs am Mikrofon. Da ist Nicolas Valero. Ich wünsche euch weiterhin gutes Aufstehen, wach werden miteinander. Jetzt mit dem Loco Escrito.

0: Luis Capaldi besingt uns da 20 Minuten vor der 8. mit «Someone You Loved». Wer im Kanton Schaffhausen einen Jahrgang 2009 oder noch jünger hat, der hat das Wochenende eine Premiere erlebt, nämlich die erste Neuhausen-Kilbe von ihrem Leben. 15 Jahre ist die Kilbe auf Eis gelegen. Vom Freitag bis gestern Abend ist es Neuhausen aber wieder die Post abgegangen. Unter den Kilbegängerinnen und Kilbegängern hat sich gestern auch unser Reporter Nico Bollinger gemischt.
1: Man hat es von weitem gesehen, man hat es von weitem geschmückt und auch von weitem schon gehört. Die Kilbe auf der Burgunwiese zu Neuhausen war gut besucht gewesen gestern. Kein Wunder bei den vielen Fahrgeschäften. Mit Autoscooter, Drehschaukeln, Riesenrutschi und auch diverse Schiessständen. Und die Stände sind bei den Besuchenden besonders gut angekommen.
2: Wir sind slow abgefahren oder geflogen, wie auch immer, weil da haben wir schon als Kind gemacht.
3: Das sind schöne Bahnen. Und das Riesenrad hat mir am meisten gefallen.
4: Mir gefällt sie besser wie der Breite, muss ich ganz ehrlich sagen. Ich habe das Gefühl, es ist mehr los und mehr Attraktionen.
3: Ja, also ich bin auch begeistert eigentlich. Von den Leuten her sind viele Leute da. Es ist halt ein bisschen kompakter, aber ich finde es geil, dass wir auch wieder sind.
1: Während man zwischen den Fahrgeschäften ganz viele glückliche Kinderaugen oder auch lachende Erwachsene sieht, ist meine bei den Mitarbeitern zum Teil eher ein bisschen feister gewesen. Der Regen am Samstag war ein Stimmungskiller gewesen, meint der Organisator, der Reto Büttiker.
5: Leider wettertechnisch ist es fast ein bisschen ins Wasser gefallen. Wir sind aber sehr positive Dinge. Ich glaube, es wäre jeder zufrieden. Weil in Anbetracht, dass es ja geregnet hat, kann man nicht sagen, wie gut oder wie schlecht. Und die Leute, die gekommen sind, die haben alle Freude. Sie gehen mit einem Päckchen Magenbrot und einem Brotwurst heim und glückliche Gesichter.
1: Und auch wenn wir da mal wieder ständig nachfragen, hat es kaum einen ruhigen Moment gegeben. Weil immer gerade Leute wieder am Kassenhäuschen einen Schütton haben wollen. Beklagt hat sich darum niemand von den Betreibern.
6: Also es läuft eigentlich sehr gut, für das das Wetter eigentlich ein bisschen schlechter war. Aber bei mir, bei den Schiessbuden, ist positiv. Also sind sehr positiv überrascht eigentlich.
1: Und auch von den Besucherinnen hat sich niemand gestern nur den Spass von der Abelon. Auch wenn das Wetter hätte können besser sein. Die meisten haben sich einfach gefreut, nach 15 Jahren wieder mal an eine Neuhauser Kilbe zu gehen.
3: Es hat schön viele Leute und eine gute Stimmung. Es ist halt cool, es ist so wie früher. Früher war da jedes Jahr ein Highlight.
2: Wir freuen uns, dass die Kilbe wieder da ist nach 15 Jahren.
7: Es ist halt so ewig lang gegangen, bis wieder mal etwas da passiert in Neuhausen. Also ja, es ist Zeit geworden, ein schöner Moment.
1: Die Frage ist jetzt einfach, nachdem das Revival wegen dem Regen ein bisschen durchzogen war, wird es nächstes Jahr wieder eine geben oder muss man jetzt 15 Jahre wieder warten? Der Organisator, der Reto Büttiker, hat gestern noch keine definitive Antwort geben.
5: Sicher ist es noch nicht der richtige Zeitpunkt, aber eher ja oder nein. Wenn man sieht, es hat gar keine Leute, dann ist ganz klar. Aber wegen einem probieren kann man noch kein Fazit haben.
1: Er hat sich aber auch noch bedankt bei der Gemeinde Neuhausen, dass sie ihn angefragt haben für das Revival von der Neuhauser Kilbe. Und die Leute aus der Umgebung haben gestern die Gelegenheit auch gern genutzt, um mal entweder wieder alte Kilbe-Erinnerungen aufzufrischen oder bei den Kindern die ersten Erfahrungen an der Neuhauser Kilbe zu sammeln.

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3: Hey zusammen.
4: Hallo zusammen.
3: Hallo zusammen mit Song of My Life.
4: Song of My Life.
5: Song of My Life.
6: Der Song, der erinnert mich immer an meine Trainingseinheiten zuhause.
5: Der zieht mich einfach auf die Tanzfläche.
3: Wenn ich das Lied höre, bin ich wieder voll da.
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7: Hallo zusammen, ich bin der Can und mein Song of My Life ist I'm on Fire von Bruce Springsteen, weil er ist einfach ein Once-in-a-Lifetime-Song und macht irgendwie immer gute Stimmung.

0: on Fire, the Song of My Life von John, Song von Bruce Springsteen, den er sich gewünscht hat. 10 Minuten noch, dann ist es 8. Jetzt tun wir noch einen ganz kurzen Blick werfen, auf was euch die ganze Woche noch so erwartet hier auf dem Sender von Radio Monat. Und zwar haben wir diese Woche eine Serie bei uns am Start, und zwar die Radio Monat Backstage-Serie. Der erste Teil, der ist ja heute in dieser Stunde, kurz nach der 7. schon gelaufen. Es ist echt fetzig losgegangen mit Purple Headspace. Und einer von den zwei Hauptverantwortlichen von dieser Radio Monat Backstage-Serie habe ich jetzt schnell zu mir ins Studio geholt, und zwar unser Morgenredakteur, der Maximilian Wickelhauser.
1: Guten Morgen.
0: Wir haben ja schon kurz nach der 6 darüber geredet gehabt, und du hast gesagt, was uns erwartet. Mit welcher Rede sind du und der Nico Bollinger eigentlich an diese Sachen gegangen?
1: Hey, ich muss sagen, also es ist so ein bisschen zwei Jahre. Jetzt muss ich ganz ehrlich auch zuerst mal ein bisschen Props verteilen. Es hat mal vor einer Zeit eine Sommerserie von der Schaffhauser AZ gegeben, wo sie Hobbyräume besucht haben. Ich habe die Idee noch cool gefunden. Da ist so ein bisschen Teil davon gewesen, der mit dir gespielt hat. Auch ein anderer größerer Teil ist, dass ich natürlich einfach Musik versessen bin so ein bisschen und Lust gehabt habe, um mal ein bisschen Leute vorstellen und ein Konzept gesucht habe, wo da irgendwie vielleicht noch ein bisschen kreativer kann gestalten, als einfach nur normale Beiträge über Bands machen, wie man sie auch sonst auch machen, sondern noch ein bisschen, sagen wir mal, nerdiger vielleicht hier. Und der dritte Faktor ist so ein bisschen, einfach so da umkehren, oder? Wir laden ja meistens Leute zu uns ein, weißt, wenn wir einfach mal Bienen vorbeigehen.
0: Genau, und was wir jetzt ja schon heute angehört haben, war Purple Headspace. Das klingt etwa so. Recht fetzig, den ganzen Beitrag kann man bei uns auf radiomono.ch und auf unserer Hand-App auch nochmal nachhören, wie die Musik dann entstanden. Aber in dieser Woche hat es ja noch ganz viele andere Musikrichtungen, die ich jetzt noch nicht zu viel verraten will. Wie habt ihr die Auswahl getroffen? Es gibt ja wahrscheinlich mehr als 5 Bands im ganzen Kanton Schaffhausen.
1: Hey, ja, massiv. Also da ist auch wirklich schwierig gewesen, oder? Also wenn man wirklich sagen, es gibt so viele Bands, die ich richtig gut finde, zu Schaffhausen, die nicht jetzt in der Bandraum-Serie vorkommen. Einfach weil, zum einen, weil man halt limitierte Zeit hat, und zum anderen, weil es auch, und da gehören wir dann gegen den Schluss, ich verrate noch nicht zu viel, also gegen den Schluss von der Woche, auch die Idee war, mal ein Konzept ein bisschen so aufbauen und es dann auch wieder ein bisschen kaputt machen gegen Ende. Also es gibt dann noch Überraschungen. Ich habe mir so ein bisschen die Frage gestellt, also für mich ist wichtig gewesen, dass es Bands sind, wo im Moment, wo die Serie geplant wurde, ist, auch wirklich gerade etwas am Machen sind, also so ein bisschen Pull haben, irgendwie ein bisschen wirklich gerade an etwas am Dran sind. Und ich finde, die wir ausgesucht haben, zumindest die noch in der mehr oder weniger klassischen Bandraster gehabt sind, auch die zumindest, sage ich mal, den Sommer über oder so in der letzten kürzeren Vergangenheit wirklich einfach wahnsinnig aktiv gewesen sind und recht viel gerissen haben.
0: Du bist ja selber auch Musiker, hast ja wahrscheinlich auch gewisse Erfahrungen oder Erwartungen auch gehabt, wo du in die Bandräume gegangen bist. Hast du eine besondere Erfahrung gemacht oder irgendein besonderes Erlebnis gehabt bei diesen Bandraumbesuchen?
1: Hey, ich muss sagen, was mich überrascht, ist ein böses Wort, weil es würde suggerieren, dass ich gedacht habe, dass das nicht der Fall ist. Aber was mir einfach nochmal eingefallen ist, ist alle, also ich habe 3 Beiträge gemacht, ich kann jetzt nur von mir reden, oder, weil ich bei diesen 3 Bands dabei war, die jetzt die nächsten, also heute und morgen und übermorgen noch laufen. Und einfach, wie viel Plan die Jungs und Mädels davon haben, was die machen, wie fest, dass die sich einfuchsen, wie fest, dass die sich irgendwie auseinandersetzen mit was um sie herum existiert und was sie selber machen. Da hat mich schon sehr beeindruckt, weil ich da für mich selber, eben du sagst, ich mache auch Musik so, ich finde das für mich selber etwas Wichtiges, dass ich mich damit auseinandersetze, was ich mache und was um mich herum passiert. Aber dass da auch alle anderen scheinbar, mit denen ich jetzt geredet habe, also ich bin zum Teil, mit der einen bin ich 2,5 Stunden am Umsitzen gewesen und über Musik am Reden, oder? Und da ist halt dann schon irgendwie eine schöne Erfahrung gewesen.
0: Genau, wir sind ja gespannt, was jetzt uns noch diese Woche so erwartet wird. Also unbedingt jeden Morgen oder Mittag oder Abend einfach auch nochmal reinlassen und auf unserer Webseite abchecken. Danke Max, dass du da kurz Rede und Antwort gestanden bist. Kann man vielleicht sagen, so welchen Bereich bewegen wir uns noch so? Jetzt haben wir ja heute ein bisschen punkigen, grungigen Rock gehabt.
1: Ich sag mal, ich verrate mal so viel. Purple Headspace ist so die, ich sag mal, normalste Band, nicht im Sinn von, dass die Jungs normal sind, die sind crazy im besten Sinn vom
0: positiven Sinn.
1: Aber von der, vom Setup oder von quasi, okay, das sind drei Jungs, Schlagzeug, Gitarre, Bass, Vocals, so die machen Band, die machen normale Rockmusik oder Grunge-Musik in dem Sinn in einer Bandkonstellation. Morgen und übermorgen wird es, ich sage mal, Schritt für Schritt, es wird einfach Schritt für Schritt immer ein bisschen experimenteller, sagen wir es so.
0: Sind wir gespannt. 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Und vielleicht kitzelt sie ja am einen oder anderen auch in den Finger, um zu finden, wow, ich kann von Ewigkeiten mal ein Instrument spielen, vielleicht habe ich Bock, mit meinen Kolleginnen und Kollegen wieder eine Band zu gründen, ein bisschen Musik zu machen. Dann das unbedingt ausprobieren. Eben, Bandserie, die läuft noch die ganze Woche da auf Radio Monat.
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1: Am Mikrofon Fiona Fasel. Heute wird in Stockholm der diesjährige Nobelpreis für Wirtschaftswissenschaften bekannt gegeben. Aus Schweizer Sicht steht dabei der Ökonom Ernst Fehr von der Universität Zürich im Fokus. Er gilt seit Jahren als möglicher Preisträger. Fehr gehört zu den prägenden Forschern der Verhaltensökonomie. Seine Arbeiten zeigen, dass Menschen nicht nur aus Eigennutz handeln, sondern auch von Fairness und Gerechtigkeit geleitet werden. Zu den weiteren möglichen Kandidaten zählen Forschende aus den USA, die sich unter anderem mit Geldpolitik und der Digitalwirtschaft beschäftigen. Die 4 Moskauer Flughäfen haben gestern Abend wegen ukrainischer Drohnen den Flugbetrieb vorübergehend eingestellt. Mindestens 25 Flugzeuge mussten auf andere Flughäfen ausweichen. Laut Moskaus Bürgermeister wurden mindestens 23 ukrainische Drohnen vor den Stadtgrenzen abgeschossen. Am späten Abend wurde der Alarm aufgehoben und der Flugbetrieb wieder aufgenommen. Auch in anderen russischen Städten kam es zu Unterbrüchen im Flugverkehr. Vorne kurz, hinten lang. In Martigny im Wallis haben gestern Fokuhila-Trägerinnen und Träger ihre Haarschnitte präsentiert. Der zweite Swiss Mullet Cup fand am Abschlusstag der Walliser Messe Foire du Valais statt. Den Wettbewerb für sich entscheiden konnte ein gewisser Sebi aus dem benachbarten französischen Hochsavoyard, wie die Veranstaltenden mitteilten. Vor Jury und Publikum wurden klassische, vom Retro-Stil inspirierte oder gar extravagante Frisuren präsentiert. Und zum Sport Darts. Johnny Clayton gewinnt das PDC Darts Turnier in Basel. Der Waliser setzte sich im Finale gegen den Engländer Luke Humphreys mit 8:4 durch. Für Clayton, die Weltnummer 6, ist es der 4. Turniersieg auf der European Tour. Titelverteidiger Stephen Bunting war bereits am Samstag ausgeschieden. Von den 4 gestarteten Schweizern schaffte es einzig Stefan Belmont in die 2. Runde.
2: Jetzt sind gerade 3 Minuten ab der 8 Uhr haben wir die News der Region. Die gibt es jetzt noch in der Kurzfassung vom Maximilian Wickenhauser.
3: Ein Bericht von den Kantonen Schaffhausen und Thurgau zeigt, wie viele Quagga-Muscheln tatsächlich im Rhein liegen. Wenn man lebendige Muscheln und die leeren Schalen zusammennimmt, liegen allein zwischen Eschens und Hemmishofen 23'000 Kubikmeter Muscheln und Muschelschalen. Zum Vergleich, würde man diese Muscheln auf ein Fußballfeld verteilen, wäre die Muschelschicht mehr als 3 Meter hoch. Außerdem kommen jedes Jahr schätzungsweise zwischen 2'500 und 4'500 Kubikmeter dazu. Die Gemeinde Drülliken will 2 Bushaltestellen behindertengerecht umbauen. Gleichzeitig sollen auch noch Strassenbauarbeiten erledigt werden. So sollen bei der Bushaltestelle Rudolfingendorf Werkleitungen ersetzt werden. Bei der Bushaltestelle Wildensburgdorf sollen Wasser- und Abwasserleitungen ersetzt werden. Alles zusammen kostet die Gemeinde voraussichtlich rund 1,9 Millionen Franken. Und neue Meldung aus dem Sport. Volleyball der VC konnte ja gestern Sonntag einen überzeugenden Saisonstart anlegen. Die Haie der BBC Arena im Schweizer Bild haben die Schaffhauserinnen gegen Volley Toggenburg problemlos mit 3:0 Sätze gewinnen können. Nächste Wochenende haben die Schaffhauserinnen dann schon die Chance auf den ersten Titel der Saison. Am Samstag geht es im Supercup gegen Neuchâtel.
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5: In der Zwischenzeit zeigt sich die Sonne über dem Horizont und verratet euch auch, was für einen Tag es heute gibt. Und zwar einen sehr freundlichen, mit fast keinem Wolken am Himmel und dafür eben sehr viel Sonne. Es sollte auch mild werden. Zwar haben wir aktuell eher so 3 bis 6 Grad. Am Nachmittag gibt es etwa so 16 Grad zu erwarten. Nach wie vor keine Meldungen bei uns auf der Strasse, bei unserem Sendegebiet. Haben wir eine gute und vor allem eine sichere Fahrt.
2: Die meisten können sich das gar nicht vorstellen, gehörlos zu sein. Als Kommunikation gibt es bei den Betroffenen die Gebärdensprache, um sich zu verständigen. In gewissen Situationen, wie bei einer Gerichtsverhandlung oder bei einem Arztbesuch, braucht es dann auch jemanden, der von und in die Gebärdensprache übersetzt. Die Berufsvereinigung Gebärdensprachdolmetscherinnen und ÜbersetzerInnen Deutsch-Schweiz kritisiert in einem Brief, dass nicht ausgebildete Personen für das Dolmetschen eingesetzt worden sind. Was ein Problem aus Sicht der Berufsvereinigung ist, das gehört auch im Beitrag in gut 7 Minuten. Am Mikrofon ist der Nicolas Valero.

Das ist eine Musik, die würde laufen, wenn ich jetzt ein gemütliches Kaffee hätte und würde betreiben. Oder wenn ich würde reinlaufen, so Musik erwarten. So easy, To Fall in Love oder Olivia Dean haben wir gehört. 12 Minuten ab der 8 haben wir sitzen. Gibt es ein ernsteres Thema, in Anführungszeichen? Es gibt ja so Berufe wie Arzt und Ärztin, Lehrperson oder auch Rechtsanwältin und Anwalt, die sind in der Schweiz. Das heisst, um den Beruf auszuüben, braucht es ein entsprechendes Diplom. Es gibt aber auch Berufe wie Journalist, wo theoretisch jede Person ohne Nachweis darf ausüben. Ein weiterer solcher Beruf ist die Gebärdensprachdolmetschung und Übersetzung. Die Ausübung des Berufs ohne Ausbildung und Fachprüfung wird aber kritisiert.

0: Wer zu einem Arzt geht, kann in der Schweiz erwarten, dass die Person, die ihn oder sie behandelt, auch eine entsprechende Ausbildung hat. Ein Gehörloser, der einen Übersetzer braucht, hat den Luxus nicht immer. In gewissen Situationen sind gehörlose Menschen auf eine Übersetzung in die Gebärdensprache angewiesen. Und da kommt eine Gebärdensprachdolmetscherin oder Dolmetscher ins Spiel. Die Berufsvereinigung der Gebärdensprachdolmetscherinnen und Übersetzerinnen von der Deutschschweiz, kurz BGDÜ, kritisiert in einem Brief, wenn Gebärdensprachdolmetscherinnen ohne Ausbildung eingesetzt werden. Das passiert immer wieder, auch im Kanton Schaffhausen, sagt Miriam Hermanns, Vorstandsmitglied vom BGDÜ.
1: Also wir haben unter anderem Rückmeldungen gehabt von gehörlosen Personen, die uns das gemeldet haben, dass sie bei Einsätzen eben nicht ausgebildete Dolmetscherinnen hatten, sondern dass das Leute waren ohne ein Diplom.
0: Das Problem sei, dass der Beruf nicht geschützt ist. Also jeder kann theoretisch Gebärdensprachdolmetscher sein. Eine Ausbildung mit Diplom gibt es als Bachelorstudium und dauert 4 Jahre. Bei einer Dolmetscherin ohne Ausbildung bleibe vieles unklar.
1: Wenn man jemanden anstellt, der keine Ausbildung hat, ist nicht klar, was hat die Person für eine Gebärdensprachkompetenz. Also es gibt keinen Nachweis, es gibt kein Level, wo die Person steht. Bloß selbst wenn die Person gute Gebärdensprachkenntnis hat, ist eben Dolmetschen nicht nur Gebärdensprache oder Sprachkenntnis, sondern es gehören ganz andere Sachen dazu.
0: Eine ausgebildete Gebärdensprachdolmetscherin oder Dolmetscher muss ein Kulturverständnis mitbringen, muss neutral sein und auch genug gut die Sprache beherrschen. In ganz bestimmten Situationen müsse laut dem BGDÜ der Einsatz von Dolmetschern ohne Ausbildung vermieden werden.
1: Gerade in vulnerable Situationen, wie beispielsweise beim Arzt im Spital oder auch bei Polizei und Gericht, kann das natürlich schwerwiegende Konsequenzen haben, wenn falsch oder nicht vollständig übersetzt wird. Das hat unter Umständen grosse Auswirkungen auf das Leben von einer gehörlosen Person, wenn dort nicht eine saubere Übersetzung dort stattfindet.
0: Der Berufsvereinigung sind Fälle aus anderen Kantonen als Schaffhausen bekannt, wo bei Gerichtsverhandlungen und Polizeieinvernahmen auf eine ausgebildete Dolmetscherperson verzichtet worden ist. Das einerseits aus Kostengründen und auch, weil es viel zu wenig ausgebildete Personen gäbe. Das darf aber nicht der Grund sein, dass auf eine zertifizierte Dolmetscherin oder Dolmetscher verzichtet wird, sagt Miriam Hermanns.
1: Wir haben einen Ehrenkodex, wo wir uns daran halten. Wir haben Schweigepflicht. Wir greifen nicht Parteien. Wir tun alles dolmetschen. Es ist nicht nur Sprachkompetenz. Selbst wenn jemand gute Gebärdensprachkompetenz hat, reicht das eben noch nicht zum korrekt Dolmetschen.
0: Gehörlose Personen in der Schweiz haben laut dem Behindertengleichstellungsgesetz und dem Diskriminierungsverbot ein Anrecht auf eine gleichberechtigte Dienstleistung bei öffentlichen Ämtern. Die BGDÜ fordert darum die Behörden auf, immer Personen, die dolmetschen, zu prüfen, ob sie auch eine fachliche Qualifikation haben.

0: Oasis mit Don't Look Back in Anger. Also ein Song, wo irgendwo in einer Karaoke-Nacht um 2 Uhr morgens noch gespielt wird und dann grölen alle irgendwie mit. Vielleicht hat auch die ein oder andere paar Leute, die jetzt am Zuhören sind, auch schon mit gesungen und vielleicht mitgerölt gehabt. 20 Minuten ab der 8 haben wir es. Wir werfen mal einen genaueren Blick aufs Wetter. Heute sieht es ja freundlich und nicht so schlecht aus.
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0: Wir sind in Nebelfelder in der Region Schaffhausen gestartet. Der Mittag und Nachmittag dürfte dann eben freundlich und vor allem auch sonnig werden. Temperaturen erreichen dann etwa 16 Grad. Typisch für die nächsten Tage wird eben jeweils der Nebel am Morgen sein. Das hat einen bestimmten Grund, sagt Sarina Leuthold vom Meteotest.
2: Ja, die Wahrscheinlichkeit steigt, dass es morgen jetzt Nebel wird haben und je mehr jetzt wir, also je kürzer die Tage werden, je kälter es wird, umso wahrscheinlicher ist es und umso länger wird er auch bleiben hocken. Das ist so ein bisschen gegeben, weil halt einfach eben die Sonne auch immer weniger Kraft hat, um das Ganze können aufzubrechen.
0: Also es ist auch keine Überraschung, wenn es morgen zuerst mal eine eingeschränkte Sicht auf der Strasse in den Morgenstunden hat.
2: Auch morgen ist es durchaus möglich, dass es dort ein paar Nebelfelder hat. Dann soll es aber vorübergehend auch wieder ziemlich sonnig sein. Am Nachmittag gibt es aber doch von Nordwesten her auch wieder ein bisschen mehr Wolken, die reinziehen. Und gerade am Abend, vor allem in der Nacht auf dem Mittwoch, ist es dann meistens bewölkt. Vielleicht längt sogar auch für ein paar wenige Regentröpfe. Aber die Menge ist sehr klein. Wie gesagt, es ist wirklich so im Tropfenbereich, aber ganz trocken wird es wahrscheinlich nicht sein. Am Morgen frisch, die Höchstwerte aber am Nachmittag so um die 14 bis 16 Grad.
0: Für den Mittwoch ist dann nochmal sehr mild und auch freundliches Wetter angesagt, mit recht viel Sonne, also nochmal ein richtiges T-Shirt-Wetter.
2: Die Temperaturen steigen auf rund 17 bis 18 Grad, das ist doch nochmal ziemlich mild. Donnerstag, Freitag, recht herbstlich am Morgen, ein paar Nebelfelder, die dann wahrscheinlich auch vielleicht mal ein verbreiteter könnten sein, aber im Verlauf des Tages sollte die Sonne doch noch schaffen, die können aufzubrechen, sodass vor allem Nachmittag eine ziemlich sonnige Sache wird und die Temperaturen die sind weiterhin so um die 17 bis 18 Grad. Und bis wird dann wahrscheinlich auf die zweite Wochenhälfte ein bisschen aufkommen.
0: Es liegen also noch ein paar freundliche Herbsttage vor uns. Gemäss der Prognose von der Sarina Leuthold, unserer Wetterexpertin von Meteotest.
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0: Halb neun ist es. Musik macht Pause. Es gibt Regionalnachrichten von Maximilian Wickenhauser.
1: Die Primarklassen der Schule Flachtal werden neu auf die Gemeinden verteilt. Das berichten die Schaffhauser Nachrichten. Zur Schulgemeinde Flachtal gehören Bergamirchel, Buchamirchel, Dorf, Flach und Volken. Vor rund einem Jahr hat die Stimmbevölkerung der Schulgemeinde entschieden, dass es nur noch in Dorf, Flach und Buchamirchel Schulstandorte geben soll. Da dafür noch neuer Schulraum benötigt wird, sollen die Primarklassen in einer Übergangsphase neu verteilt werden. Anstatt dass jede Schulstufe in jeder Gemeinde unterrichtet wird, werden zwei Schulstufen in je Gemeinde unterrichtet. Die Änderungen gelten ab dem Schuljahr 2027-2028. Die erste Neuhauser Chilbi auf der Burgunwiese seit 15 Jahren endet gestern nach einem durchzogenen Wochenende. Trotz der vielen Besucherinnen und Besuchern am gestrigen Sonntag trübe der verregnete Samstag die Bilanz, sagt Organisator Reto Büttiker gegenüber Radio Monat. Ob es in den kommenden Jahren wieder eine Chilbi geben wird, könne er jetzt noch nicht sagen.
2: Sicher ist noch nicht der richtige Zeitpunkt, aber eher ja oder nein. Wenn man sieht, es hat gar keine Leute, dann ist ganz klar. Aber wegen einem Probieren kann man noch kein Fazit haben.
1: Die Betreiber der verschiedenen Fahrgeschäfte zogen trotz des schlechten Wetters ein positives Fazit. Auch bei den Besucherinnen und Besuchern sei die Chilbi gut angekommen. Und noch eine Meldung aus dem Sport Volleyball. Ein gelungener Saisonauftakt ist viel wert. Das sagt Kimi Schneck, Spielerin des VC Kanti, nach dem gestrigen 3:0-Sieg gegen Volley Toggenburg. Obwohl es für die Schaffhauser Volleyballerinnen ein Pflichtsieg sei, sei er wichtig gewesen, so Schneck.
3: Ich sage, jeder Sieg ist wichtig. Es sind drei Punkte, die wir heimgebracht haben. Klar ist jetzt ein Sieg gegen ein Neuchâtel oder ein Esch wäre natürlich für uns als Team cooler oder einfach mehr wert. Aber schlussendlich sind es drei Punkte, die wir brauchen.
1: Den ersten Härtetest in der neuen Saison hat der VC Kanti am kommenden Wochenende. Am Samstag treffen die Schaffhauserinnen im Rahmen des Supercups auf

ruhig, dann gehen wir schon schauen. Aktuell nach wie vor keine Meldung, was der Strassenverkehr bei unserem Sender betrifft. Kommen wir gut und sicher an uns Ziel heute Morgen. Es gibt also Songs, die haben schon über 40 Jahre auf dem Buckel, sind mal Nummer 1 Hits in der Hitparade in den 80er Jahren, haben aber auf einmal so ein Revival. Und so eine, würde ich sagen, ist auch der 80er Track. Upside Down von Diana Ross, der ist anfangs von diesem Jahr zurück in die Top 100 bei uns geklettert. Grund dafür dürfte das Staffelfinale von der beliebten Horrorserie Stranger Things gewesen sein, wo auch der Song ja drin vorkommt und eine Paralleldimension Upside Down dort eine wichtige Rolle spielt. Ein paar Facts zu der Musikerin vom Nummer 1 Hit aus den 80er Jahren gehört ihr gerade in ein paar Minuten in unserer Musikrubrik Hit History. Dann gibt es den Song natürlich auch in voller Länge zu hören. Am Mikrofon ist Nicolas Valero.

0: Italienische Musik von Eros Ramazzotti. Und der gehört gerade 20 Minuten noch, dann ist es 9 Uhr. Jetzt drehen wir unsere musikalische Zeitmaschine und reisen zurück ins Jahr 1980, wo ein Song damals auf dem Platz 1 war von der Schweizer Hitparade. Sie hat eine von der grössten Stimmen und von der wichtigsten Stimmen der Musikgeschichte, Diana Ross, heute vor genau 46 Jahren, ist sie mit diesem Track auf dem Platz 1 in den Schweizer Charts gewesen. Upside Down, da kommt einfach das Bedürfnis zum Tanzen über. Wir wollen aber auch die Geschichte von Diana Ross ein bisschen genauer unter die Lupe nehmen. Die heute 82-Jährige hat ihre musikalische Karriere in den 60er Jahren in Detroit gestartet. Dort ist sie als Leadsängerin von Supremes bekannt worden. In the Name of Love, der Song, der ist aus dem Jahr 1965. 5 Jahre später wagt Diana Ross den Schritt in die Solo-Karriere und das erfolgreich mit Ain't No Mountain High Enough schaut sie es ab die Spitze der amerikanischen Charts. Fairerweise muss man auch sagen, das Lied hat sie von Marvin Gaye und Tammy Terrell covered und auch neu interpretiert. Und gleich hat sie ihrem Erfolg geholfen. In den 70er Jahren entdeckt Diana Ross dann die Disco-Musik und die bringt sie dann auch eben 1980 dazu, den weltbekannten Song Upside Down rauszubringen, der eben auch in der Schweiz auf den Platz 1 kommt. Und Diana Ross, die ist übrigens sehr eng befreundet. Entschuldigung. Jetzt haben wir gerade der Frosch ist mir in den Hals gekumpelt. Diana Ross ist übrigens sehr eng befreundet mit anderen Musikgrössen, unter anderem mit dem Stevie Wonder und dem Michael Jackson, wie sie in einem Backstage-Interview Ende 80er Jahre gesagt hat. Sie hat in dem Interview unter anderem eben gesagt, dass sie schon länger nichts mehr von Michael Jackson gehört hätte, sie aber unbedingt mit ihm in Kontakt bleiben.
1: I really always want to be in touch with him. I feel like I always want to know if he's okay. Because I think he's delicate and I feel like he's somebody that I care about. And if anybody has anything bad to say about him, don't say it to me. Because I don't want to hear it. Because he's someone I love and I care about a lot.
0: Diana Ross hat im Interview gesagt, der Michael Jackson ist sehr empfindlich und sie will immer wissen, wie es ihm geht. Sie schätzt ihn sehr. Wenn jemand etwas Schlechtes über den King of Pop sagen will, dann würde ich es nicht hören. Und damit bleibt jetzt eigentlich nur noch eins. Der Nummer 1 Song von Diana Ross anzuhören, der vor 46 Jahren in den Schweizer Charts war, Upside Down, jetzt in voller Länge.

0: mit der Katy Perry, Never Really Over. Gehen wir langsam aufs Ende von der Morgenshow zu, wo halt irgendwann doch eben auch vorbei ist. 10 Minuten noch, dann haben wir es 9. Perfekter Zeitpunkt, um ein bisschen führen zu schauen. In etwa 40 Minuten erwartet euch nämlich einen historischen Beitrag über eure Persönlichkeit aus Schaffhausen hier auf unserem Sender. Sie hat sich nämlich nicht können mit dem bürgerlichen Leben arrangieren, wo für sie vorbestimmt war. Mentona Moser. Sie ist Tochter vom Schaffhauser Industriepionier Heinrich Moser. Sie hat ihn nie kennengelernt. Er ist kurz nach ihrer Geburt gestorben. Mit ihrer Mutter hat sie alles andere als gut gehabt. Nach einem groben Streit hat die Mutter die Mentona auf England geschickt, sagte Roger Nicolas Balsiger. Moser, Familienchronist und Enkel von der Mentona Moser. In England hätte sie ihre sozialen Adern weiterentwickelt.
1: Mentona ist dann durch die Armenviertel durchgelaufen in Southwark und in Lambeth und hat dann dort sich eingeschrieben für Sozialarbeit, wo sie dann nachher später auch geleistet hat. Mehr als 2 Jahre hat dann herausgefunden, dass das eigentlich nur Flickwerk ist und dass sie nicht fundamental etwas kann ändern kann.
0: Später ist dann Mentona auf Deutschland, um gegen die Nazis zu agitieren. Das ist dann irgendwann einfach zu heiss geworden. Ihre Genossen haben ihr gesagt, sie müssen Flüge machen.
1: Und das hat sie dann eben im 34 dann auch können machen. In Basel ist sie über Grenzen, weil ihr ein Zollbeamter geschlafen hat, aber der hätte eigentlich einen anderen Auftrag gehabt.
0: Wie es im Detail zu all dem gekommen ist und was das Leben der Mentona sonst noch für Wendungen genommen hat, das gehört er am 9:30 Uhr. Dann da auf Radio Mundo, dann um 11 Uhr geht es dann weiter mit unserer Mittagsshow. Dann ist der Samuel Peter am Mikrofon. Unter anderem gibt es dann kurz nach 11 Uhr unsere Rubrik Immo-Service. Am Mikrofon gehört haben wir die letzten 3 Stunden den Nicolas Valera. Ich wünsche euch noch weiterhin einen guten Montag.

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1: Am Mikrofon Fiona Fasel. Die weltweite Armut hat erstmals seit 2010 wieder zugenommen. Das geht aus dem neuen Armutsbericht des UNO-Entwicklungsprogramms hervor. Demnach leben inzwischen rund 1,2 Milliarden Menschen in multidimensionaler Armut, gut 51 Millionen mehr als im Vorjahr. Mehr als die Hälfte davon sind Kinder und Jugendliche. Besonders betroffen sind ländliche Gebiete in Afrika, südlich der Sahara und in Südasien. Der Index berücksichtigt neben dem Einkommen auch den Zugang zu Trinkwasser, Strom, Bildung und ausreichender Ernährung. Laut der UNO ist der Anstieg allerdings auch auf das Bevölkerungswachstum zurückzuführen. Frauen gehen in stark männerdominierten Teams kritischer mit eigenen Fehlern um als ihre männlichen Kollegen. Das zeigt eine britische Studie, die im Fachmagazin Frontiers in Organizational Psychology veröffentlicht wurde. Dafür wurden knapp 1500 Fachkräfte aus dem britischen Finanzsektor befragt. In Teams mit mindestens 75% Männern fällt es Frauen demnach schwerer, Fehler offen zuzugeben und als Lernchance zu sehen. Die Forscherinnen betonen allerdings, dass die Ergebnisse nur bedingt verallgemeinbar sind. Eine offene Fehlerkultur könne dagegen die Innovation und den Erfolg von Unternehmen fördern. Heute wird in Stockholm der diesjährige Nobelpreis für Wirtschaftswissenschaften bekannt gegeben. Aus Schweizer Sicht steht dabei der Ökonom Ernst Fehr von der Universität Zürich im Fokus. Er gilt seit Jahren als möglicher Preisträger. Fehr gehört zu den prägenden Forschern der Verhaltensökonomie. Seine Arbeiten zeigen, dass Menschen nicht nur aus Eigennutz handeln, sondern auch von Fairness und Gerechtigkeit geleitet werden. Zu den weiteren möglichen Kandidaten zählen Forschende aus den USA, die sich unter anderem mit Geldpolitik und der Digitalwirtschaft beschäftigen. Und die 4 Moskauer Flughäfen haben gestern Abend wegen ukrainischer Drohnen den Flugbetrieb vorübergehend eingestellt. Mindestens 25 Flugzeuge mussten auf andere Flughäfen ausweichen. Laut Moskaus Bürgermeister wurden mindestens 23 ukrainische Drohnen vor den Stadtgrenzen abgeschossen. Am späten Abend wurde der Alarm aufgehoben und der Flugbetrieb wieder aufgenommen. Auch in anderen russischen Städten kam es zu Unterbrüchen im Flugverkehr.
2: 3 Minuten ab der 9 haben wir es. Die News aus der Region gibt es jetzt noch in der Kurzfassung von Maximilian Wickenhauser.
3: Das Wochenende war zum ersten Mal seit 15 Jahren wieder die Neuhauser Kilbi auf der Burgunwiese. Das Fazit ist ein bisschen durchgezogen. Zwar hat es viele Besucherinnen und Besucher gehabt. Der verregnete Samstag trübe laut der Organisatoren die Bilanz vom Wochenende aber ein bisschen. Ob es im nächsten Jahr auch wieder eine Neuhauser Kilbi gibt, ist noch offen. Die Gemeinde Trülliken wird 2 Bushaltestellen behindertengerecht umbauen. Gleichzeitig sollen auch noch Strassenbauarbeiten erledigt werden. So sollen bei der Bushaltestelle Rudolfingendorf Werkleitungen ersetzt werden. Bei der Bushaltestelle Wildensbruchdorf sollen Wasser- und Abwasserleitungen ersetzt werden. Alles zusammen kostet die Gemeinde voraussichtlich rund 1,9 Millionen Franken. Und noch zum Sport. Volleyball, der VC Kanti hat gestern Sonntag einen überzeugenden Saisonstart anlegen. Die Heide BWC Arena im Schweizersbild haben die Schaffhauserinnen gegen Volley Toggenburg problemlos mit 3-0 Sätze gewinnen können. Nächste Woche haben die Schaffhauserinnen schon die Chance auf den ersten Titel der Saison. Am Samstag geht es im Supercup gegen Neuchâtel.
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5: Strahlend blauer Himmel haben wir aktuell. Viel Sonne gibt es heute, auch wenig Wolken am Himmel. Es ist aber sehr frisch draussen. Aktuell haben wir so um die 5 Grad, teils im Hallhaus so um die 2 Grad gemäss Wetterstation. Die Maximaltemperatur liegt heute am Tag durch Pippe 16 Grad. Im Verkehrsradar zeigt es aktuell nach wie vor keine Meldungen bei Stocken oder Störungen. Kommen wir gut und sicher ans Ziel heute Morgen.

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0: Ihren Vater war einer der grössten Schaffhauser-Industriepionier. Er hat Schaffhausen als Wirtschaftsstandort auf die Karte gebracht, die Industrialisierung vorantrieben und ein Vermögen verdient. Wie es dazu gekommen ist, dass die jüngste Tochter von Heinrich Moser eine erbitterte Kämpferin für den Kommunismus geworden ist, das gehört hier von Maximilian Wickerhauser.
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2: Klassenkampf statt grosse Anwesen und viel Bedienste dort. Mentona Moser hat schon in jungen Jahren gemerkt, dass sie mit dem bürgerlichen Milieu, in das sie eingeboren worden ist, nicht viel anfangen kann. Sie ist 1874 geboren und im Schloss Wart in Neftenbach bei ihrem Grossvater aufgewachsen. Ihren Vater, der Heinrich Moser, der hat sie nie kennengelernt. Er ist 4 Tage nach ihrer Geburt gestorben. Ihre Mutter, Fanny Sulzer Wart, ist eine der reichsten Frauen von Europa gewesen. Zu ihr hat sie kein gutes Verhältnis gehabt, sagt Roger Nicolas Balsiger, Familienchronist von der Moser-Familie und Enkel von der Mentona Moser.
3: Sie hat mit Bestimmtheit ein eigenes Leben führen. Die Mutter hat auf der einen Seite die Bediensteten schlecht behandelt von Anfang an, hat ihr das Probleme bereitet.
2: Später hat sich die Mentona Moser viel im sozialen Bereich eingesetzt. Nach dem Zerwürfnis mit ihrer Mutter hat die Mentona nach England geschickt.
3: Und Mentona ist dann durch die Armenviertel durchgelaufen, in Sadek und in Lambeth, und hat dann dort sich eingeschrieben für Sozialarbeit, wo sie dann nachher später auch geleistet hat. Mehr als 2 Jahre hat dann herausgefunden, dass das eigentlich nur Flickwerk ist und dass sie nicht fundamental etwas ändern kann.
2: 1903 kommt die Mentona Moser zurück in die Schweiz und beteiligt sich an der Arbeit in etlichen Institutionen. Einigen hat sie sogar geholfen, sich zu gründen. Außerdem hat sie die Grundlagen geleitet für die Schule für soziale Arbeit, die es heute noch gibt. Mit dem Erstarken von der sozialistischen Idee im Osten von Europa ist sie dann der kommunistischen Partei beitreten. Das hat sie dann in den 20er Jahren schlussendlich nach Deutschland geführt.
3: Dort ist natürlich dann eben schon langsam, sind Nazis eben aufgekommen. Sie hat dort schon angefangen, Arbeit zu leisten gegen die Nazis. Sie hat mit sehr bekannten Persönlichkeiten wie Ernst Busch und auch Wilhelm Pieck damals, hat sie einen Plattenladen aufgetan, damit sie

0: Auftrag gehabt.
1: Wo der Zweite Weltkrieg dann angefangen hat, hat die Mendona wieder in der Schweiz gelebt. Sie ist komplett verarmt, ist aber von Genossen unterstützt worden. 1945 war der Zweite Weltkrieg dann mit der Niederlage von Deutschland beendet. Wo 1949 die DDR gegründet wurde, hat sich dann ein alter Kumpel gemeldet.
2: Der Wilhelm Pieck war eben ihr Kampfkamerad während diesen schwierigen Jahren gegen die Nazis. Und sie sind sehr eng befreundet. Und dann ist der Wilhelm Pieck bei der Gründung von der DDR 1949 ist er Staatspräsident geworden und hat sie dann eingeladen, Bürgerin zu werden von der DDR. Und das hat sie mit großer Freude angenommen und ist dann am hohen Alter von 76 noch disloziert auf Berlin.
1: Sagt Roger Niklas Balsiger. Ihren Lebensabend hat die Mendona Moser in der DDR verbracht, wo ihre als respektierte Genossin gut geschaut worden sei. Sie ist Tochter vom Schaffhauser Industriepionier Heinrich Moser gewesen. Sonst hat sie mit Schaffhausen nicht viel verbunden. Einzig ihren letzten Wunsch in ihrem Testament hinterlässt eine Fußnote in der Geschichte von Schaffhausen. Gern wäre sie im Moser Familiengrab neben ihrem Vater im Waldfriedhof begraben worden. Stattdessen ist sie begraben in der Gedenkstätte der Sozialisten auf dem Zentralfriedhof in Berlin-Lichterfelde.

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1: Am Mikrofon Fiona Fasel. Die weltweite Armut hat erstmals seit 2010 wieder zugenommen. Das geht aus dem neuen Armutsbericht des UNO-Entwicklungsprogramms hervor. Demnach leben inzwischen rund 1,2 Milliarden Menschen in multidimensionaler Armut, gut 51 Millionen mehr als im Vorjahr. Mehr als die Hälfte davon sind Kinder und Jugendliche. Besonders betroffen sind ländliche Gebiete in Afrika, südlich der Sahara und in Südasien. Der Index berücksichtigt neben dem Einkommen auch den Zugang zu Trinkwasser, Strom, Bildung und ausreichender Ernährung. Laut der UNO ist der Anstieg allerdings auch auf das Bevölkerungswachstum zurückzuführen. Frauen gehen in stark männerdominierten Teams kritischer mit eigenen Fehlern um als ihre männlichen Kollegen. Das zeigt eine britische Studie, die im Fachmagazin Frontiers in Organizational Psychology veröffentlicht wurde. Dafür wurden knapp 1500 Fachkräfte aus dem britischen Finanzsektor befragt. In Teams mit mindestens 75% Männern fällt es Frauen demnach schwerer, Fehler offen zuzugeben und als Lernchance zu sehen. Die Forscherinnen betonen allerdings, dass die Ergebnisse nur bedingt verallgemeinbar sind. Eine offene Fehlerkultur könne dagegen die Innovation und den Erfolg von Unternehmen fördern. Heute wird in Stockholm der diesjährige Nobelpreis für Wirtschaftswissenschaften bekannt gegeben. Aus Schweizer Sicht steht dabei der Ökonom Ernst Fehr von der Universität Zürich im Fokus. Er gilt seit Jahren als möglicher Preisträger. Fehr gehört zu den prägenden Forschern der Verhaltensökonomie. Seine Arbeiten zeigen, dass Menschen nicht nur aus Eigennutz handeln, sondern auch von Fairness und Gerechtigkeit geleitet werden. Zu den weiteren möglichen Kandidaten zählen Forschende aus den USA, die sich unter anderem mit Geldpolitik und der Digitalwirtschaft beschäftigen. Und die vier Moskauer Flughäfen haben gestern Abend wegen ukrainischer Drohnen den Flugbetrieb vorübergehend eingestellt. Mindestens 25 Flugzeuge mussten auf andere Flughäfen ausweichen. Laut Moskaus Bürgermeister wurden mindestens 23 ukrainische Drohnen vor den Stadtgrenzen abgeschossen. Am späten Abend wurde der Alarm aufgehoben und der Flugbetrieb wieder aufgenommen. Auch in anderen russischen Städten kam es zu Unterbrüchen im Flugverkehr.
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3: Der Nebel dürfte sich mit der Zeit verzogen haben. Der Mittag und Nachmittag wird sonnig und mild mit wenig Wolken. Die Maximaltemperaturen werden heute bei rund 16 Grad erwartet.

0: 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James Bond.
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4: Die Erwachsenen sind doch nicht ganz gebacken.
5: Am 2. September 1998 hat die Tagesschau vom Schweizer Fernsehen mit einer erschütternden Nachricht angefangen.
6: Eine Swissair-Maschine ist heute Morgen vor der kanadischen Küste abgestürzt. Unter den 229 Opfern befinden sich 41 Schweizer.
5: Zum Unglück rund um den Swissair-Flug 111 hat das Leben der Angehörigen aus über 20 verschiedenen Ländern auf den Kopf gestellt. Genau mit denen beschäftigt sich der Film 111 Echoes from Halifax. Der Absturz hat Menschen getrennt und andere zusammengebracht.
7: Das hat jeder treffen können. Wir könnten nicht aussuchen. Und wir würden das auch nicht wollen.
8: I had rescheduled a young woman to 111. I feel so guilty.
5: Ein Blick zurück, was nach der Tragödie vom Swissair-Absturz vor Halifax passiert ist, seht ihr im Film 111 Echoes from Halifax am 1. Oktober in den Deutschschweizer Kinos. Oktober heisst, wir gehen schon langsam wieder auf die Gruselzeit zu. Den ersten Schritt machen Anne Hathaway und Dakota Johnson. Nach dem Erfolg vom Psycho-Thriller kommt jetzt die Verfilmung von Verity raus. Lone Ashley ist eine Autorin, die von einem Mann den Auftrag bekommt, die Buchreihe von seiner Frau Verity fertigzustellen. Die kann das nach einem Unfall nicht mehr selber und Lone zieht für das ins Anwesen vom Ehepaar ein.
9: Ich nehme an, Sie werden Fragen haben.
10: Wieso schreibt Ihre Frau die Reihe nicht selbst zu Ende?
9: Das ist Verity. Die Ärzte glauben nicht, dass sie jemals widersprechen oder laufen wird. Du bist die Einzige, die ihr letztes Buch beenden kann.
5: In den Unterlagen von der Verity findet Lowen autobiografische Notizen und Geheimnisse. Die lassen sie an der Realität zweifeln und ihr stellt sich die Frage, ob das Geschriebene Fiktion oder das Spiel von einer Psychopathin ist.
11: Die Worte einer Autorin sollten ehrlich sein und ein bisschen furchteinflößend. Das ist wie im Irrenhaus hier. Ich habe das Gefühl, ich verliere meinen Verstand.
5: Der Mystery Thriller Verity läuft am 1. Oktober in der Schweizer Kinosaal. Auch mit dem letzten Film rollen wir nochmal einen Fall aus der Vergangenheit auf. Im 2021 hat das Wall Street Journal eine Reihe von internen Dokumenten vom Technologieunternehmen Facebook, heute Meta, aufdeckt unter dem Namen «The Facebook Files». Der Film «The Social Reckoning» erzählt die Geschichte vom Reporter Jeff Horwitz und der Facebook-Produktmanagerin Frances Haugen, die die schockierenden Missstände beim sozialen Netzwerk aufdecken.
12: Sie nennen nicht meinen Namen und alles ist vertraulich.
13: Worüber möchten Sie sprechen?
12: Menschen zu verbinden ist eine wertvolle Mission. Die beste Version von sich selbst sind sie allein vor dem Computer.
13: Also was ist das Problem?
12: Es hat sich was verändert. Facebook will, dass sie so lange wie möglich auf der Seite bleiben. Und vor 2 Jahren wurde der Algorithmus geändert.
5: Whistleblowerin Frances Haugen hat später vor dem US-Kongress ausgesagt. Der Film ist inspiriert von den Facebook-Files und den wahren Ereignissen nach dem Film «The Social Network», wo die Entstehungsgeschichte von Facebook erzählt. Damit ist «The Social Reckoning» die Fortsetzung davon und läuft bei uns ab dem 8. Oktober im Kino.

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1: Am Mikrofon Fiona Fasel. Ein 23-jähriger Schweizer muss sich ab heute vor dem Basel-Bieter Kantonsgericht wegen eines tödlichen Verkehrsunfalls verantworten. In der Berufungsverhandlung machte er kaum Aussagen. Die Staatsanwaltschaft fordert weiterhin 6 Jahre und 9 Monate Freiheitsstrafe wegen eventuell vorsätzlicher Tötung. Der Unfall ereignete sich im November 2021 auf der A2 bei Arisdorf. Unter Lachgas Einfluss verlor der Mann die Kontrolle über sein Auto und prallte in eine Betonbucht. Ein 18-Jähriger starb dabei, 4 weitere Personen wurden verletzt. In erster Instanz war der Fahrer wegen fahrlässiger Tötung zu 4,5 Jahren Haft verurteilt worden. Die Zahl der Studierenden an Schweizer Hochschulen dürfte bis 2035 um rund 21% steigen. Das zeigen neue Bildungsszenarien des Bundesamts für Statistik. Demnach werden dann rund 305.000 Personen an Universitäten, Fachhochschulen und pädagogischen Hochschulen studieren. Gründe dafür sind das Bevölkerungswachstum und mehr ausländische Studierende. Gleichzeitig dürfte die Zahl der Primarschulkinder nach einem Höchststand 2027 oder 28 bis 2035 um 8% sinken. Dies hauptsächlich wegen der sinkenden Geburtenzahl. Das Bundesamt weist darauf hin, dass es sich bei den Szenarien lediglich um ausgerechnete Prognosen handelt. Osteoporose wird in der Schweiz häufig nicht erkannt und zu selten behandelt. Darauf macht die Rheuma-Liga zum Weltrheumatag aufmerksam. Laut der International Osteoporosis Foundation erhalten hierzulande rund 684.000 betroffene Frauen keine Behandlung. Die Krankheit schwächt die Knochen und entwickelt sich oft jahrelang ohne Beschwerden. Ab 50 Jahren erleidet jede zweite Frau und jeder fünfte Mann im Laufe des Lebens einen osteoporosebedingten Knochenbruch. Mit einer nationalen Kampagne und einem neuen Risikocheck will die Rheuma-Liga die Bevölkerung für die Knochengesundheit sensibilisieren. Und Mieterinnen und Mieter sollen künftig leichter Ladestationen für Elektroautos installieren lassen können. Eine entsprechende Änderung des Energiegesetzes stößt in der Vernehmlassung allerdings auf geteilte Reaktionen. Das zeigt die Auswertung der eingegangenen Stellungnahmen. Die Vorlage sieht vor, dass Eigentümerinnen und Eigentümer auf Verlangen eine Grundinstallation bereitstellen müssen, sofern dies zumutbar ist. SVP, Mitte und Hauseigentümerverband lehnen den Eingriff ins Eigentumsrecht ab. Umwelt- und Verkehrsverbände unterstützen die Vorlage, verlangen aber klarere Regeln zu den Kosten und zur Zumutbarkeit.
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3: Es ist und bleibt sonnig heute zum Start in die neue Woche. Teils vielleicht noch eine kleine Brise, die dort zu spüren ist. Aber sonst eben freundlich und auch die Temperaturen werden noch ein bisschen warm. Wir haben so um die 9, 10, knapp 11 Grad im Sendegebiet im Moment. Höchstwert von etwa 16 Grad gibt es heute Nachmittag noch. Keine Meldungen auf unserem Verkehrsradar. Da sollte es mehr oder weniger rund laufen. Wir wünschen allen, die unterwegs sind, ganz eine gute und vor allem auch eine sichere Fahrt. Los geht's mit der ersten Mittagsshow von dieser neuen Woche. Grüezi miteinander. Und wie gewohnt gibt's bei uns am Montag nach der 11 Tipps und Tricks rund ums Wohnen und das Eigenheim. Und heute geht's in unserem Immo-Service darum, ob es ein Haus kaufen für junge Familien heutzutage eigentlich noch möglich ist. Weil die Preise doch steigen und das Ganze ja nicht günstig ist, gerade für eine junge Familie. Das sagt auf jeden Fall ein aktueller Bericht in den Schaffhauser Nachrichten. Ob das wirklich so ist und wie man als junge Familie vielleicht gleich in absehbarer Zeit zu einem eigenen kommt. Das erfahren wir heute von unserem IMO-Expert live im Studio mit dem ersten Teil vom IMO-Service, gerade in gut 7 Minuten. Am Mikrofon, da ist Samuel Peter. Auch noch von meiner Seite wünsche ich ganz einen guten Start in die neue Woche.

0: Shakira hier auf Radio Monats zum Start in die neue Woche. 12 Minuten ab 11 haben wir es. Und jetzt geht es bei uns darum, wie schön dass es wäre, wenn man sich als junge Familie könnte ein eigenes Häuschen leisten könnte. Wenn das eben nicht so teuer wäre.
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0: Live im Studio für den heutigen Immo-Service ist Hans Graf von der Graf & Partner Immobilien AG. Herzlich willkommen, Hans.
2: Guten Morgen allerseits.
0: Das heutige Thema ist ein Schlagzeilen, und zwar für junge Familien unerreichbar. Dabei geht es eben um das eigenes Zuhause. Vor einer Woche war das der Titel in einem Bericht in den Schaffhauser Nachrichten. Hans, stimmt denn das, dass die Preise immer noch steigen und immer weniger Familien sich ein Haus können leisten?
2: Ja, es wird da in dem Artikel auf verschiedene wissenschaftliche Studien hingewiesen. Und außerdem der Chefökonom von der Raiffeisenbank wird ja auch noch mehrfach zitiert, dann wird das wohl stimmen. Oder eben doch nicht. Also ich und meine regionalen Mitbewerber haben immer noch ungefähr gleich lang, bis ein Haus verkauft ist. Und alle Häuser, die verkauft werden, werden ja betreffend Preis auch nochmal von der Bank geprüft. Und das heisst ja einfach nur, dass unsere Banken die Preissteigerungen offenbar mitmachen, weil ja das Hypothekengeschäft zum Kerngeschäft von einer Bank gehört und jede Bank jedes Jahr wieder mehr Ausleihungen will machen. Also sind es nicht nur gierige Verkäufer und Makler, die Preise treiben, sondern eben auch diverse andere Player.
0: Aber Ihr Makler sind auch Teil von dem Geschäft?
2: Ja, das ist richtig, ja klar, aber eben nur ein Teil. Und klar ist auch, dass ein guter Makler kaufwillige Interessenten durch den Kaufprozess aktiv begleitet. Ich sehe es auch bei mir. Oder wenn zum Hauskauf noch ein bisschen Eigenmittel fehlen, dann habe ich ja verschiedene Ratschläge parat für Käufer, um den Kauf zu ermöglichen. Und ja, jeder Makler sollte aber auch für seine Auftraggeber eben den bestmöglichen Preis rausholen. Und das ist manchmal gar nicht so einfach im Fall. Aber lass uns doch weniger nach Ursachen und Schuldigen suchen, sondern mehr nach Lösungen.
0: Das klingt nach einer guten Idee. Was ist denn die Lösung oder was sind die Lösungen?
2: Ja, ich bringe vorab wieder mal ein bisschen Statistik. Oder gemäss aktueller Statistik von der Swiss Life sind die Schweizer beim Erwerb ihrer ersten Immobilie bereits Mitte 40. Und im Artikel beklagt die Zustand in der SN, wonach sich junge Familien unter 35 kaum mehr etwas kaufen können, ist mit dem also einfach bereits relativiert. Oder besser gesagt, spart doch noch ein paar Jahre länger und dann langt es dann für ein kleines Häuschen auf dem Land. Und dazu kommt ja, dass junge Menschen eher später heiraten und die Familienplanung folglich auch ein bisschen später in Angriff nehmen. Ich selber kenne zwar wirklich junge Familien um die 30, die ein Haus kaufen, aber die Regel ist da nicht. Meist sind junge Familien in unserer Region so um anfangs 40, wenn das erste Haus gekauft wird. Ich und meine Frau zum Beispiel sind bereits Mitte 40 gewesen, als wir unser eigenes Haus bezogen haben.
0: Aber das ist jetzt noch nicht so die Lösung oder so ein das Rezept, oder?
2: Doch, doch. Ich will damit einfach nur sagen, dass ja die Welt nicht untergeht, wenn die ganze junge Familie noch kein Eigenheim besitzt. Da muss doch kein Stress entstehen. Ich weiss ja nicht, woher die Vorstellung kommt, dass eine junge Familie fast so etwas wie ein Menschenrecht auf ein Eigenheim hat. Auch unsere Eltern und Großeltern mussten ja lange krampfen und sparen, bis dann das Geld für das Einfamilienhaus vorhanden war.
0: Sparen, das ist sicher etwas, was man machen kann, aber auch Erbschaften oder Schenkungen können helfen, dass es eben für ein Häuschen langen. Wie das funktioniert, das ist unter anderem ein Thema im zweiten Teil vom heutigen Immo-Service, gerade nach einer kurzen Musikpause.

0: Dr. Alba mit It's My Life aus den 90er Jahren Musik da gehört. Bei Radio Muno, und wir sind drin in unserer Immo-Service Halbstunde zum Wochenstart heute. Da geht es um junge Familien, die sich gerne würden das Häuschen kaufen würden, aber das ist je nachdem eben doch ein bisschen teuer.
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0: Das Gast im Studio Live ist unser heutiger Experte Hans Graf von der Graf und Partner Immobilien AG. Und da macht er heute einen Faktencheck zu einem Artikel in der SN von der letzten Woche. Es geht darum, dass das Eigenheim für junge Familien immer unerschwinglicher werde. In dem erwähnten Artikel geht es unter anderem darum, dass vielfach Erbschaften und Schenkungen genutzt werden, um fehlendes Eigenmittel für ein Haus zu generieren. Hans, kennst du das auch?
2: Ja klar, das ist auch einer der Ratschläge, die ich an junge Käufer habe, wenn es dann mit den Eigenmitteln noch nicht ganz in Ordnung ist. Und es funktioniert ja auch oft. Jedes Jahr werden in der Schweiz rund 100 Milliarden Franken vererbt. Und davor werden ganz viele Milliarden eben zum Kauf von einer Immobilie verwendet. Was mich am Artikel stört, ist auf Ausnachricht der Hinweis, dass vermutlich und durchschnittlich nur 50'000 Franken pro Fall vererbt werden. Also erstens ist das eine ganze Stange Geld, finde ich. Und zweitens ist das so, dass bei Durchschnittszahlen immer ganz viel drüber und natürlich auch einige drunter sind.
0: Und Erben und Schenken, das sind ja glaube ich auch so, oder so ein bisschen heikle Themas.
2: Ja und nein. Es gibt Familien, wo ganz offen und transparent über so Themen gesprochen wird, geredet wird, und die anderen ist es halt ein bisschen geheimnisvoller. Wenn man mit Eltern über eine Schenkung oder einen Erbfahrbezug verhandelt, dann braucht er halt oft ein bisschen Mut und vor allem eine gute Vorbereitung. Aber dazu müssen wir eben auch beachten, dass wenn das junge Paar, wie es jetzt da erwähnt worden ist, mit Hauswunsch so um die 30 ist, dann sind ja die Eltern von diesem jungen Paar oft noch gar nicht pensioniert und haben das selber auch noch ungefähr 25 oder 30 Jahre vor sich. Und auch die Eltern haben natürlich Pläne und finanzielle Bedürfnisse und können darum vielleicht gar nicht so viel frühzeitig viel Geld abgeben.
0: In dem SN-Artikel, wo man darüber redet, wird ja auch gefragt, wer sich Wohneigentum überhaupt noch leisten kann.
2: Also da bin ich immerhin mit dem Autor einigermaßen gleicher Meinung. Ich sehe ja ebenfalls, und jetzt vielleicht in Klammern, auch zugewanderte ausländische Klammern zu Fachkräfte, zum Beispiel Ärzte, Pfarrer, Akademiker, Unternehmer und so weiter. Die sind sich Eigentum ein bisschen gewohnt von zu Hause. Und da übrigens wieder mal ein Hinweis auf die Eigentumsquote in der Schweiz. Es gibt da immer rund ein Drittel Eigentümer und zwei Drittel Mieter. Und das Verhältnis hat sich in den letzten 50 Jahren nie geändert. Aber zurück zu deiner Frage. Wir kennen auch Erstkäufer, die bereits über 50 sind. Oft sogar pensioniert oder kurz davor und kaufen erst eine Wohnung, wobei es dann oft mit Vorsorgegeldern finanziert wird. Oder dann kaufen sie sich so auf Pensionierung ein hübsches Rustico im Tessin.
0: Wir kommen zum Abschluss vom heutigen Immo-Service. Hans, immer noch dein Fazit, respektive dein Tipp für unsere Hörer und Hörerinnen.
2: Genau, es heisst ja schliesslich Immo-Service, unsere Sendung. Also, der Tipp für unsere Hörer, lassen Sie sich nicht durch Statistiken und Zeitungsartikel verrückt machen. Auch eine Mietwohnung kann glücklich machen im Fall. Und zügeln ist bei Mietwohnungen oft einfacher als bei Eigentum. Und außerdem werden die Mietwohnungen mit der Miettour immer günstiger. Und unsere Mietwohnungen sind mal international gesehen auf Spitzenniveau, betreffend Ausstattung und Grösse. Und dann, vielleicht noch ein kleiner Trost, in den kommenden Jahren werden sehr viele Häuser von Babyboom auf den Markt kommen. Da wäre es gut möglich, dass dann eben die Preise ein bisschen unter Druck könnten kommen.
0: Das ist der Hans Graf, Fotograf und Partner Immobilie AG mit dem heutigen Immo-Service. Und da gibt es dann schon gleich wie alle anderen Immo-Service online auf unserer Webseite oder auch mit der Handy-App zum Nachhören.

0: Mit Miles Smith und Heaven gehen wir richtig Mittag. Halb Stunde geht es noch. Dann ist es 12 Uhr, heisst wiederum halb 12 Uhr jetzt. Musik macht schon Pause. Dafür gibt es Regionalnachrichten. Und die gibt es vom Jimmy Sauter.
1: Für die nächsten Schaffhauser Kulturtage sind über 200 Bewerbungen von Bands und Kunstschaffenden eingegangen. Das teilt das Organisationsteam mit. Die Bewerbungen werden nun geprüft. Anschließend wird das Programm der Kulturtage zusammengestellt. Ziel ist ein vielfältiges Programm mit Musik, Tanz, Theater und anderen Kunstformen. Dass über 200 Bewerbungen eingegangen sind, sei ein Zeichen für die lebendige Schaffhauser Kulturszene, heißt es in der Medienmitteilung. Die Schaffhauser Kulturtage 2027 dauern vom 17. bis zum 20. Juni. Das Spitzenspiel in der Promotion League zwischen dem FC Schaffhausen und dem FC Biel ist auf den 4. November verschoben worden. Das zeigt der aktualisierte Spielplan der dritthöchsten Schweizer Fußballliga. Ursprünglich war geplant, dass der FCS am kommenden Samstag gegen Biel spielt. Weil der FCS aber am Sonntag im Göpp den FC Thun empfängt, ist das Spiel gegen Biel verschoben worden. Der FC Schaffhausen konnte den Rückstand auf Lieder Biel am Wochenende verringern. Der FCS bezwang die U21 des FC Luzern gleich mit 8:0. Gleichzeitig spielte Biel gegen die Nachwuchsmannschaft des FC Basel nur unentschieden. Nach 11 Ligaspielen liegt der FCS nun einen Punkt hinter Biel auf Platz 2. Zum Schluss noch eine Polizeimeldung. In der Stadt Schaffhausen ist am Samstag eine Person bei einem Verkehrsunfall verletzt worden. Das gab die Schaffhauser Polizei heute bekannt. Zum Unfall kam es am Samstag kurz vor 22 Uhr auf der Hochstraße in Richtung Herblingen. Ein 26-jähriger Autofahrer kollidierte aus noch unbekannten Gründen mit einer Schutzinsel für Fußgänger und einem Straßenschild. Der Autofahrer wurde anschließend in ein Spital gebracht. Die Hochstraße musste wegen des Unfalls für kurze Zeit für den Verkehr gesperrt werden. Am Auto entstand ein Totalschaden.
0: Das ist relativ freundlich. Die Sonne, die zeigt sich heute fleissig. Da ist vielleicht noch ein bisschen schwache Beise zu spüren. Das Ganze mit Temperaturen so um die 11, 12, 13 Grad im Sendegebiet. Offiziell höchstens um die 16 Grad heute. Der Verkehrsradar, der hat nichts zu erzählen, keine Meldungen drauf. Wir wünschen uns allen unterwegs eine gute und vor allem eine sichere Fahrt. Letzte Woche hat es beim Schweizer Online-Marktplatz Ricardo einen grossen Cyberangriff gegeben. Persönliche Daten von Kunden von fast 900'000 Konten sind gestohlen worden. Und ich frage mich dann immer, was bringt jetzt die Adressen diesen Hacker? Und jetzt haben wir heute eine Antwort drauf. So kommen jetzt Betrugs-WhatsApp-Nachrichten Leute über so Kunden von Ricardo. Und drin, wegen dem Hack, hat es eben persönliche Daten, also Adressen, die korrekt sind. Und so wirkt das Ganze sehr vertrauenswürdig, wie der Blick heute berichtet. Und so wird in dieser Nachricht von einer unauffälligen Aktivität geschrieben. Man müsse unbedingt Kontoinformationen bestätigen. Wenn man dann aber auf so einen Link klickt, landet man nicht auf der Ricardo-Seite, sondern eben für Fake-Seite und darum unbedingt das Ganze ignorieren und am besten auch noch, wenn man Kunde ist bei Ricardo, dass man Kundendienst melden. Schlussendlich gilt das wie immer, lieber einmal zu viel vorsichtig sein mit so Internetplattformen und Kundendienstnachrichten, als nachher eben irgendwie plötzlich ein leeres Konto zu haben. Am Mikrofon, da ist der Samuel Peter.
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auch eines von den vielen One-Hit-Wonders, Marshall Hein. Ein Duo mit dem Herrn Marshall und der Frau Hein in den 70er Jahren. Ein bisschen aktiv gewesen und mit dem Dancing in the City eben einen weltweiten Hit veröffentlicht.

0: Sonntag da spielt der FC Schaffhausen zuhause gegen den aktuellen Schweizer Meister, den FC Thun. Damit dem FC Schaffhausen eine Überraschung gelingt und er den Meister aus dem Göpp kann rühren, da hofft der CEO vom FCS, der Markus Bingenheimer, auf die Unterstützung von ganzen Haufen Schaffhausen-Fans.
1: Wir rechnen mit viel Zulauf. Wir haben schon 2000 Tickets verkauft und möchten natürlich das Stadion, ich sage jetzt mal, voll bekommen. Wir möchten Emotionen im Stadion haben und hiermit lade ich natürlich alle ein. Kommt ins Stadion, unterstützt das Team und feiert mit uns einen schönen Cup-Nachmittag.
0: Sportlich läuft es beim FC Schaffhausen momentan ja gut. Am Samstag haben Schaffhausen die U21 vom FC Luzern gerade mit 8:0 wieder heimgeschickt. Dank dem Sieg hat der FCS den Rückstand auf den Leader von der Promotion League, der FC Biel, auf einen Punkt können reduzieren.
1: Ich glaube, in Summe sind wir schon sehr konstant. Ich meine, eine kleine Delle hat man mal immer. Wir gucken auf den Long Run und am Ende der Saison wird abgerechnet und ich glaube, da sind wir schon gut unterwegs.
0: Die gute Form aus der Liga möchte der FCS jetzt ins Göpp 16-Finale am nächsten Sonntag mitnehmen, sagt der CEO vom FCS, Markus Bingenheimer. Das Spiel FCS gegen Thun ist aber nicht nur für den Schaffhauser Fußballverein etwas Besonderes, sondern auch für die Schaffhauser Polizei. Ist das Spiel kein normaler Match? Wird Schaffhauser Polizei am Sonntag für die Sicherheit rund ums Stadion möchte sorgen? Das ist heute ein ausführliches Thema in unserem Infomittag, gerade nach um 12 Uhr.

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0: mit Radio Monat, Mittag schon entgegen. Gut, 10 Minuten geht es so. Und dann gibt es bei vielen das erste Mittag von der neuen Woche. Wie immer bei uns gibt es vor dem Mittag noch einen kleinen Zahlenapero.
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0: Der Euro gibt es im Moment für 93,19 oder der US-Dollar, der kostet 83,32. Das Kilo Gold, ganz spannende Zahl, notiert im Moment bei 111.666 Franken. Also 3,1 und dann 3,6. Und dann haben wir noch den SMI mit einem schönen Plus von 0,31%. Kurz vor dem Mittag hat der SMI 13.830 Punkte.

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1: Am Mikrofon Fiona Fasel. Gut zwei Monate vor den Bundesratswahlen dreht das Kandidierendenkarussell für die Nachfolge Guy Parmelas weiter. Kronfavoritin Esther Friedli hat sich selber aus dem Rennen genommen. Sie könnte sich den Thurgauer SVP-Nationalrat Pascal Schmid, den Schweizer Regierungsrat André Rüegsegger oder auch den Walliser Staatsrat Franz Ruppen vorstellen, sagt die St. Galler SVP-Ständerätin Esther Friedli.
2: Aber wir haben natürlich auch ganz gute Frauen in unserer Reihe. Ich glaube, mit meiner klaren Absage kommt jetzt ein bisschen Bewegung in das Kandidatenkarussell. Und ich bin überzeugt, wir werden das Top-2er-Ticket in der Bundesversammlung präsentieren.
1: Bis am Freitag in einer Woche ist das Bewerbungsfenster bei der SVP offen. Die Zahl der Studierenden an Schweizer Hochschulen dürfte bis 2035 um rund 21% steigen. Das zeigen neue Bildungsszenarien des Bundesamts für Statistik. Demnach werden dann rund 300.000 Personen an Universitäten, Fachhochschulen und pädagogischen Hochschulen studieren. Gründe dafür sind das Bevölkerungswachstum und mehr ausländische Studierende. Gleichzeitig dürfte die Zahl der Primarschulkinder nach einem Höchststand 2027 oder 28 bis 2035 um 8% sinken. Dies hauptsächlich wegen der sinkenden Geburtenzahl. Das Bundesamt weist darauf hin, dass es sich bei den Szenarien lediglich um ausgerechnete Prognosen handelt. Ein 23-jähriger Schweizer muss sich ab heute vor dem Baselbieter Kantonsgericht wegen eines tödlichen Verkehrsunfalls verantworten. In der Berufungsverhandlung machte er kaum Aussagen. Die Staatsanwaltschaft fordert weiterhin 6 Jahre und 9 Monate Freiheitsstrafe wegen eventuell vorsätzlicher Tötung. Der Unfall ereignete sich im November 2021 auf der A2 bei Arisdorf. Unter Lachgas Einfluss verlor der Mann die Kontrolle über sein Auto und prallte in eine Betonbucht. Ein 18-Jähriger starb dabei, 4 weitere Personen wurden verletzt. In erster Instanz war der Fahrer wegen fahrlässiger Tötung zu 4,5 Jahren Haft verurteilt worden. Und Mieterinnen und Mieter sollen künftig leichter Ladestationen für Elektroautos installieren lassen können. Eine entsprechende Änderung des Energiegesetzes stößt in der Vernehmlassung allerdings auf geteilte Reaktionen. Das zeigt die Auswertung der eingegangenen Stellungnahmen. Die Vorlage sieht vor, dass Eigentümerinnen und Eigentümer auf Verlangen eine Grundinstallation bereitstellen müssen, sofern dies zumutbar ist. SVP, Mitte und Hauseigentümerverband lehnen den Eingriff ins Eigentumsrecht ab. Umwelt- und Verkehrsverbände unterstützen die Vorlage, verlangen aber klarere Regeln zu den Kosten und zur Zumutbarkeit.
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Sonst der Vormittag wahrscheinlich recht sonnig, der Nachmittag dann eher bewölkt und das morgen auch wieder mit Höchstwert um die 16 Grad. Nichts berichten von der Strasse und Schiene. Keine Störungsmeldungen haben wir auf unserem Radar und wünschen zu allen unterwegs, dass es so bleibt. Und eine gute Reise aufs Ziel. Das ist der Start in Infomittag zum Wochenstart an dem Montag, 12. Oktober. Heute mit dem Thema. Normalerweise ist der FC Schaffhausen sozusagen jedes Wochenende in der Favoritenrolle. Kein Wunder, mit der Ambition Aufstieg in der Meisterschaft. Ein bisschen anders ist das aber am Sonntag. Dann trifft der FCS, der in der dritthöchsten Liga spielt, auf den aktuellen Schweizer Meister, also der von der obersten Liga, der FC Thun. Das Ganze im Rahmen des Cup 16. Finale. Favoritenrolle klar verteilt, wieso der FCS aber trotzdem optimistisch ist, dass er die Berner Oberländer aus dem Cup rühren kann. Darüber berichten wir gerade in gut 7 Minuten. Am Mikrofon, da ist Samuel Peter. Ich wünsche ganz eine gute Mittagsstunde.

0: Grönemeyer singt. Was soll das? In unserer Info-Mittagsstunde. 13 Minuten ab 12 Uhr. Jetzt dann Graz. Am Sonntag, da gibt es Schaffhausen, mal wieder einen richtigen Fußballknüller. Der FC Schaffhausen trifft im 16. Finale vom Schweizer Cup auf den aktuellen Schweizer Meister, den FC Thun. Läuft zum FCS im Moment gut. Zuletzt hat es 4 Siege hintereinander gegeben. Am Samstag hat Schaffhauser die U21 vom FC Luzern geht mit 8:0 abgeschossen. Der Beitrag von Jonas Mielsch und dem Jimmy Sauter.
1: Der FC Schaffhausen wird am Sonntag eine Überraschung schaffen und den FC Thun aus dem Göpp rauswerfen. Der CEO vom FC Schaffhausen, der Markus Bingenheimer, glaubt jedenfalls, dass das möglich ist.
2: Wir sind gut vorbereitet, wir haben einen guten Lauf. Mit dem 0:8 vom Wochenende nehmen wir Rückenwind mit und sind guter Dinge.
1: Momentan ist der FCS in der Promotion League auf dem 2. Platz. Ein Punkt haben die Schaffhauser noch Rückstand auf den Aufstiegsplatz.
2: Ich glaube, in Summe sind wir schon sehr konstant. Ich meine, eine kleine Delle hat man mal immer. Wir gucken auf den Long Run und am Ende der Saison wird abgerechnet. Und ich glaube, da sind wir schon gut unterwegs.
1: Damit ein Sieg gegen den FC Thun gelingt, hofft der Markus Bingenheimer auch darauf, dass mehr Zuschauerinnen und Zuschauer am Sonntag in die FCS Arena kommen als zu einem normalen Ligaspiel. Bis jetzt sind jedenfalls schon 2000 Tickets verkauft worden.
2: Kauft eure Tickets online, nicht am Spieltag. Das hilft uns einfach besser zu planen, weil wir rechnen wirklich mit einer hohen Auslastung. Und da macht es für alle einfacher, weniger Warteschleifen, weniger an den Getränkeständen. Kauft eure Tickets online und kommt ins Stadion.
1: Möglicherweise ist es ein Vorteil für den FCS, dass er sich die ganze Woche auf das Göppspiel vorbereiten kann, während der FC Thun am Donnerstagabend noch auswärts in Holland im Einsatz ist. Die Berner Oberländer spielen in der Conference League gegen die Twente Enschede.
2: Die Doppelbelastung ist im Fußball kein Geheimnis und diesen Moment möchten wir einfach nutzen und sagen, wir sind gut vorbereitet, wir trainieren die Woche über, wir steuern die Belastung und sind am Sonntag dann topfit.
1: Das sagt der CEO vom FC Schaffhausen, der Markus Bingenheimer. Auch für die Schaffhauser Polizei wird das Göppspiel kein normaler Match sein. Die Mediensprecherin von der Schaffhauser Polizei, die Bianca Gehweiler, kündigt auf Nachfrage von Radio Munota, dass ein Areal rund ums Stadion mit Kameras überwacht wird.
3: Zur Gewährleistung von der Sicherheit, dass alle Matchbesucherinnen und Matchbesucher ein friedliches Göppspiel können erleben, hier im Herblingertal am Sonntagnachmittag. Bei strafbaren Handlungen können wir dann aber auch die Videoaufnahmen insbesondere zur Identifikation von mutmaßlichen Straftätern beiziehen.
1: Abpfiff zum Spiel im Göpp 16. Finale vom FCS gegen den FC Thun ist dann am Sonntagnachmittag am 4.

0: James Morrison zusammen mit Nelly Furtado und ihrem schönen Broken Strings da bei Radio Monat. Wir sind mittlerweile nicht nur im Herbst, sondern schon fast winterlich wird's. Wenn bei mir am Morgen im Auto wieder die Warnung leuchtet, dass das Thermometer eben langsam nahe an der Gefriertemperatur ist. Aber das herbstliche Kühlen ist heute dank viel Sonne gar nicht so kühl.
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0: Die Sonne, die zeigen sich heute zum Wochenstart ziemlich fleissig, Sarina Leuthold vom Meteotest.
2: Genau, also heute Nachmittag bleibt es weiterhin sonnig, bis am Abend, was sie dann auch wieder untergeht. Die Woche gibt es nicht allzu viel im Himmel, also da ist wirklich ein Prachtsnachmittag, der uns da erwartet. Temperaturen sind sicher angenehm mit Höchstwert um die 15 Grad und vielleicht merkt man, dass noch ein bisschen drin ist.
0: Auch morgen geht es dann zuerst mal recht sonnig los, bevor es dann im Verlauf des Tages wahrscheinlich noch ein bisschen grau wird.
2: Genau, morgen hat es vielleicht den einen oder anderen Nebelfeld, das ist auch noch möglich, aber sonst eben, wie gesagt, am Vormittag ziemlich sonnig. Im Verlauf des Nachmittags kommen aber immer mehr Wolkenfelder auf von Nordwesten her, die hier reinziehen. Am Abend ist es wahrscheinlich meistens bewölkt, in der Nacht auf Mittwoch auch. Möglicherweise gibt es hier vielleicht sogar noch ein paar wenige Regentröpfe und tagsüber ist es aber trocken und noch mal relativ mild mit rund 15 bis 16 Grad.
0: Eventuell grau oder Regen am Abend oder in der Nacht ist aber nicht ein Anzeichen dafür, dass es nachher mit dem Regenwetter weitergeht, gibt doch relativ freundliches Wetter ab Mittwoch.
2: Definitiv. Also Mittwochmorgen ist es wahrscheinlich, vor allem am Morgen früh, erst die Vormittagshälfte, zum Teil schon noch ein bisschen bewölkt, hat noch Restwochen rum. Vielleicht gibt es da noch mal ein paar wenige Regentröpfe. Das ist nicht ganz ausgeschlossen, aber ziemlich rasch trocknet es dann ab. Und die Sonne kann sich auch immer besser durchsetzen. Es ist dann sehr warm oder mild mit Höchstwerten um die 18-19 Grad am Mittwoch. Und Donnerstag, Freitag, da ist es einfach am Morgen möglich, dass es vielleicht ein bisschen Nebel oder Hochnebel hat. Da davon abgesehen, aber ziemlich sonnig mit Temperaturen auch wieder zwischen 17 und 18 Grad.
0: Das ist der Ausblick aufs Wetter von dieser neuen Woche mit der Sarina Leutholz vom Meteotest.
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0: Seal mit seinem Kiss from a Rose aus dem 95. Da gehört bei Radio Unot zur Halbzeit von unserem Infomittag. Halb eins ist es. Es gibt Regionalnachrichten und die gibt es vom Jimmy Sauter.
1: Für das 16. Final im Schweizer Fußballcup zwischen dem FC Schaffhausen und dem FC Thun sind bisher 2000 Tickets verkauft worden. Das sagt der CEO des FCS, Markus Bingenheimer, im Interview mit Radio Monat.
2: Kauft eure Tickets online, nicht am Spieltag. Das hilft uns einfach besser zu planen, weil wir rechnen wirklich mit einer hohen Auslastung. Und da macht es für alle einfacher, weniger Warteschleifen, weniger an den Getränkeständen. Kauft eure Tickets online und kommt ins Stadion.
1: Bingenheimer ist optimistisch, dass der FCS den aktuellen Schweizer Meister bezwingen kann. Die Schaffhauser können sich die ganze Woche auf das Spiel vorbereiten. Der FC Thun muss dagegen am Donnerstagabend noch in den Niederlanden antreten. Die Berner Oberländer treffen in der Conference League auf Twente Enschede. Das Spiel zwischen dem FCS und dem FC Thun ist dann am Sonntag um 16 Uhr. Für die nächsten Schaffhauser Kulturtage sind über 200 Bewerbungen von Bands und Kunstschaffenden eingegangen. Das teilt das Organisationsteam mit. Die Bewerbungen werden nun geprüft. Anschließend wird das Programm der Kulturtage zusammengestellt. Ziel ist ein vielfältiges Programm mit Musik, Tanz, Theater und anderen Kunstformen. Dass über 200 Bewerbungen eingegangen sind, sei ein Zeichen für die lebendige Schaffhauser Kulturszene, heißt es in der Medienmitteilung. Die Schaffhauser Kulturtage 2027 dauern vom 17. bis zum 20. Juni. Zum Schluss noch eine Polizeimeldung. In der Stadt Schaffhausen ist am Samstag eine Person bei einem Verkehrsunfall verletzt worden. Das gab die Schaffhauser Polizei heute bekannt. Zum Unfall kam es am Samstag kurz vor 22 Uhr auf der Hochstraße in Richtung Herblingen. Ein 26-jähriger Autofahrer kollidierte aus noch unbekannten Gründen mit einer Schutzinsel für Fußgänger und einem Straßenschild. Der Autofahrer wurde anschließend in ein Spital gebracht. Die Hochstraße musste wegen des Unfalls für kurze Zeit für den Verkehr gesperrt werden. Am Auto entstand ein Totalschaden.
0: Das Wetter ist und bleibt freundlich, die Sonne zeigt sich fließig, teils vereinzelt ein paar Wolken am Himmel, sonst aber doch relativ blau der Himmel und Temperaturen so 12-13 Grad in der Region, offiziell Höchstwert von um die 16 Grad heute. Also gibt

Auf übermorgen kann es dann auch ein bisschen Regen geben. Das den ganzen Tag morgen durch mit Höchsttemperaturen um die 16 Grad. Nach wie vor leer unser Verkehrsradar. Wenn ihr irgendwo im Stau steckt im Sendegebiet, dann sagt es uns doch bitte schnell, dass wir es weitergeben können. Unsere gratis Verkehrshotline-Nummer ist 0800 91 5 und dann 3x0. Schaffhausen, vor rund 20 Minuten das Thema in unserem Infomittag, das mit einer Vorschau aufs Göppspiel am Sonntag gegen den Schweizer Meister Thun. Das ist der FCS ja fast optimistisch, nachdem sie in der Liga aktuell ja sehr gut läuft. Der FCS 1 Punkt Rückstand auf der Leader Biel hat am vergangenen Wochenende gerade 8:0 gegen die U21 von Luzern gewonnen kann. Aber auch der FC Kanti ist erfolgreich, auch wenn es also seit dem letzten Wochenende erst ein Spiel alt ist. Aber ein Sieg, und zwar ein 3:0-Sieg zum Saisonauftakt, zeigt, das Ziel Finalserie ist durchaus realistisch. Ein Fazit zum Saisonstart von den Volleyballerinnen vom FC Kanti an dem Wochenende gibt es da bei uns gerade in ein paar Minuten. Am Mikrofon ist der Samuel Peter. Ich wünsche weiterhin ganz eine gute Mittagsstunde.

0: Genesis mit der Zahl hier bei Radio Monat aus einer Infomittagsstunde. Geht noch gut 18 Minuten und dann ist es 12 Uhr. Der Felsen Kanti hat für diese Saison sich höhere Ziele gesetzt, mindestens wieder in Finale kommen und so um den Schweizer Meistertitel kämpfen. Und gestern zum Auftakt in der neuen Saison haben die Vize-Schweizer Meisterinnen gerade mal gezeigt, dass das Ziel realistisch ist, mit einem 3-0-Sieg gegen Volley Toggenburg. Unser Reporter Nico Bollinger hat nach dem Sieg die Kanti-Spielerin Kimi Schneck gefragt, ob das der gewünschte Auftakt war.
1: Ja, auf jeden Fall. Also, es war mega cool gewesen. Wir hatten schon ziemlich eine volle Halle gehabt. Und das macht sicher Lust auf mehr.
2: Im Vorfeld hat es immer geheißen, ja, wir müssen noch Kommunikation schauen, viele neue Spielerinnen. Könnte noch so ein bisschen, ja, ein Knackpunkt sein. Habe ich jetzt heute aber irgendwie überhaupt nicht gesehen, dass da grosse Kommunikationsprobleme rum wären.
1: Ja, also wir haben in der Preseason haben wir schon fest daran gearbeitet, damit die Kommunikation eben besser wird, damit wir dann auf Saisonbeginn ready sind. Und ich habe das Gefühl, haben wir heute recht gut aufs Feld gebracht.
2: Volley Toggenburg letztes Jahr eigentlich abgestiegen, nur mit Glück oben geblieben. Wie muss man jetzt den Sieg einordnen?
1: Ich sage, jeder Sieg ist wichtig. Es sind 3 Punkte, die wir heimgebracht haben. Klar ist jetzt ein Sieg gegen ein Neuchâtel oder ein Esch wäre natürlich für uns als Team cooler oder einfach nicht überraschend, aber einfach mehr wert. Aber schlussendlich sind es 3 Punkte, die wir brauchen.
2: Im Vorfeld hat Niki Neubauer auch schon gesagt, dieses Jahr wieder, man will um den Titel mitspielen. Mit dieser Leistung heute würde ich sagen, auf gutem Weg.
1: Ja, also eben, es war noch das erste Spiel, es war Anfang der Saison, von dem her ist es schwierig zu sagen, aber das Ziel ist auf jeden Fall und wir geben alles, um das zu erreichen.
2: Jetzt da bin ich vielleicht auch ein bisschen zu wenig Fachmann, aber ich habe wie letzte Saison noch im Kopf gehabt, Neuchâtel vor allem eben über die Diagonalsmash sehr stark gewesen. Jetzt gerade heute über die rechte Seite sind die bei euch auch sehr gut gekommen. Habt ihr das jetzt besonders trainiert oder ist das jetzt einfach heute ein Zufall gewesen?
1: Zufall ist das nicht, nein. Also wir haben hier eine sehr starke Diagonalangrifferin und wir trainieren jeden Tag und das funktioniert sehr gut. Das hat jetzt sehr einen guten Job gemacht.
2: Jetzt nächste Woche kommt dann eben schon so ein erster Gradmesser, zwar nur in Anführungszeichen im Supercup, aber auch dort könnte man gerade schon mal einen ersten Titel holen. Gerade nachdem man letztes Jahr sehr unglücklich bei dem Supercup noch verloren hat, ich gehe jetzt mal den Fuss gegen Neuchâtel, wo man da auch gerade wieder ambitioniert hin.
1: Ja, das sicher. Also das Ziel ist auf jeden Fall gewinnen. Wir geben alles, dass wir dieses Jahr nicht nur die ersten 2 Sätze gewinnen, sondern alle 3 Sätze.
2: Die Leistung von heute, reicht die zum Neuchâtel können ärgern nächste Woche oder muss da noch eine Scheibe drauf?
1: Ich sage, wir können in allen Bereichen noch mal ein bisschen mehr. Aber grundsätzlich haben wir heute einen guten Job gemacht. Aber nächste Woche ist sicher ein ganz anderer Gegner. Von dem her, dort muss wirklich alles stimmen. Aber wie schon gesagt, wir geben wirklich einfach alles.
0: Sagt die Kanti-Spielerin Kimi Schneck im Interview mit unserem Reporter Nico Bollinger. Der FC Kanti gewinnt gestern Abend also das erste Saisonspiel gegen Volley Toggenburg klar. Der erste grosse Härtetest gibt es dann am Sonntag. Im Supercup spielt der FC Kanti gegen die Schweizer Meisterinnen aus Neuchâtel.

0: kommt Dios mit ihrem Ne-Na-Na-Na-Da zum Schlusssport von unserer Info-Mittagsstunde, 9 Minuten noch dann 1. Und haben sicher alle mitbekommen, am Abend wird es wieder definitiv früher noch dunkel. Am Morgen früh ist die Sicht auf der Straße nicht nur wegen dem länger dunkel sie am Morgen dunkel, sondern auch wegen dem Nebel, der ist recht beeinträchtigt. Und so auch noch irgendwie zwischen 8 und 9 teils Strecken, die einfach noch nicht weit gesehen ist. Der Herbst ist da. Macht sich in der Region Schaffhausen bemerkbar. Und der Morgennebel, das war eben auch ein Thema gewesen, heute in der Morgenshow beim Nicolas Valero. Wir hören noch mal rein.
1: Teils mit Nebelfelder in der Region Schaffhausen sind wir heute im Tag gestartet. Dass es jetzt am Morgen meistens so neblig ist, gehört eben zum Herbst dazu. Das hat einen bestimmten Grund, sagt die Wetterexpertin Sarina Leuthold vom Meteotest.
2: Je kürzer die Tage werden, je kälter es wird, umso wahrscheinlicher ist es und umso länger wird er bleiben hocken. Das ist so ein bisschen gegeben, weil halt einfach eben die Sonne immer weniger Kraft hat, um das Ganze aufzubrechen.
1: Einerseits gibt der Nebel am Morgen ja ganz besondere Stimmung, aber gerade wenn man mit dem Auto unterwegs ist, gilt es zum besonders vorsichtig zu sein. Viele, die am Morgen im Auto hocken, die haben sicher auch Musik oder das Radio eingeschaltet. Bei uns auf dem Sender ist es heute Morgen recht rockig geworden mit dem Start von unserer Serie Radio Monat Backstage. Der Song Wake Me von Purple Headspace ist heute in der Morgenshow auf unserem Sender geschallert. Dazu haben wir auch noch einen Beitrag gemacht, wo wir die Band in ihrem Bandraum besucht gegangen sind. Den Beitrag den findet ihr auch online auf radiomonat.ch und auf unserer Handy-App. Von weitem war es schon sichtbar, das Wochenende das Riesenrad zu Neuhausen auf der Burgundwiese. Das erste Mal seit 15 Jahren ist dort wieder Kilbe gefeiert worden und vielen Besuchern hat das gefallen, wie auch dem Herr da.
3: Ja, ist nicht schlecht gewesen, gefällt mir, ist wieder mal Neuhausen. Und es ist halt ewig lang gegangen, bis wieder mal etwas da passiert in Neuhausen. Also ja, ist Zeit geworden, ein schöner Moment.
1: Am Samstag ist Kilbe wegen dem Wetter aber recht ins Wasser gefallen. Das Fazit von der Organisatorischen war dann ein bisschen durchmischt gewesen. Der Rest vom Montag heute wird ziemlich sicher nicht ins Wasser fallen. Damit wünsche ich euch noch einen guten Nachmittag.

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1: Am Mikrofon Fiona Fasel. Gut zwei Monate vor den Bundesratswahlen dreht das Kandidierendenkarussell für die Nachfolge Guy Parmelas weiter. Aus Zürich gilt SVP-Regierungsrätin Nathalie Rickli als passende Kandidatin, sagt die Zürcher Mitte-Nationalrätin Nicole Barandun.
2: Ich würde mich über eine Kandidatur von Nathalie Rickli freuen. Ich glaube, mit der Wahl von Martin Pfister haben wir gesehen, dass eben auch Regierungsräte vieles mitbringen, was wichtig ist im Bundeshaus. Gerade eben Erfahrung auch in den Exekutiven. Und zwar eben nicht auf einem Niveau von einer Gemeinde, sondern von einem grösseren Kanton kann das durchaus auch ein grosser Gewinn sein.
1: Nathalie Rickli ist zurzeit noch in den Herbstferien. Sie melde sich danach, schreibt sie auf Instagram. Bis am Freitag in einer Woche ist das Bewerbungsfenster bei der SVP offen. Die EU verhängt neue Sanktionen gegen knapp 1600 Personen, Unternehmen und Organisationen, die Russlands Kriegsmaschinerie unterstützen. Das teilte EU-Außenbeauftragte Kaja Kallas mit. Betroffen sind unter anderem Raketen- und Drohnenhersteller. Die Maßnahmen umfassen eingefrorene Vermögen und Einreiseverbote. Zudem sanktioniert die EU Verantwortliche für Wahlen in besetzten ukrainischen Gebieten. Mit den Strafmaßnahmen will die EU den Druck auf Russland erhöhen und die Finanzierung des Krieges erschweren. In Südfrankreich hat ein 14-jähriger Schüler vor einer Schule in Aubagne auf den Schulleiter und eine Lehrerin geschossen und beide verletzt. Das berichten französische Medien unter Berufung auf die Staatsanwaltschaft. Die beiden Opfer sind nicht in Lebensgefahr. Der Jugendliche soll 4 bis 5 Schüsse mit einem Jagdgewehr abgegeben haben und wurde festgenommen. Das Motiv ist noch unklar. Laut Polizei besteht kein Zusammenhang mit den aktuellen Schulprotesten in Frankreich. Und Swiss Helicopter hat am Heliport Gsteig-Wyler im Berner Oberland über längere Zeit zu tiefe Flugbewegungen gemeldet. Das teilte das Unternehmen auf Anfrage mit. Eine interne Untersuchung habe falsche Angaben des Flugplatzleiters aufgedeckt. Gegen ihn läuft ein Verwaltungsstrafverfahren. Es gilt die Unschuldsvermutung. In Gsteig-Wyler sind jährlich 3000 Flugbewegungen erlaubt. Swiss Helicopter räumt eine deutliche Überschreitung ein, weist aber eine Schätzung von rund 8000 Flügen zurück. Das Unternehmen fordert ein höheres Flugkontingent und warnt, der Standort sei wirtschaftlich gefährdet.
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4: Das Wetter ist und bleibt sonnig oder recht sonnig. Für einzelne ein bisschen Wolken kann es haben, auch ein bisschen schwache Beise kann es geben. Und dazu Temperaturen aktuell so 13, 14, 15 Grad. Offiziell Höchstwert um die 16 heute. Morgen zum Start in Dienstag kann es dann ein bisschen grausig mit Nebel. Sonst der Vormittag recht sonnig. Am Nachmittag dann ein bisschen vermehrt Wolken aufziehen. Und das ganze Morgen auch wieder ähnlich wie heute Tageshöchstwert um die 16 Grad. Keine Störungsmeldungen auf unserem Verkehrsradar und auch keine Meldungen von der Schiene von der SBB. Es sollte also mehr oder weniger rundlaufen im Sendegebiet von Radio Munot. Wir wünschen ganz eine gute Reise ans Ziel. Nachmittag von dieser neuen Woche und da schauen wir in der nächsten halben Stunde vor allem schon mal aufs nächste Wochenende. Das tönt nämlich oft schon auf unserer Breite öppen so. In München ist das Original Oktoberfest schon seit einer Woche vorbei. Schaffhausen steht noch vor der Tür. Am Freitag und Samstag ist Bocktoberfest auf der Breite. Zwei Übungen mit einem Haufen Partymusik dazu gibt es Zitat traditionelle feine Schmankerl und natürlich auch ganz einen Haufen Bier im 1-Liter-Krug, bekannt als Mass. Was da am Freitag und Samstagabend bei der zweiten Ausgabe vom Schaffhausen Bocktoberfest genau wird los sein und eben auch zwei Vierertisch direkt vor der Bühne im Wert von über 100 Franken gibt es alles da bei uns in der nächsten halben Stunde. Dazu Live-Besuch mit allen Infos und dazu am Mikrofon Samuel Peter. Ich wünsche ganz einen guten Start im Montagnachmittag.

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0: der Billy Joel mit seinem River of Dreams da auf Radio Monat zum Start in Montag Nachmittag. Und wir gehen jetzt schon mal ab ins Festzelt. Freitag und Samstagabend auf der Schaffhauser Breite, weil dort ist am kommenden Wochenende das Oktoberfest, respektive eben das Bocktoberfest. Infos zu dieser zweiten Ausgabe und eben auch zwei gratis Viertisch im Wert von über 100 Franken. Das gibt es jetzt alles da bei uns.
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0: Über das Bocktoberfest 2026 reden wir jetzt live im Studio drüber mit der Alexandra Sutter. Sie ist von der eventskonzept.ch. Herzlich willkommen im Studio.
2: Hallo.
0: Alexandra, die zweite Ausgabe vom Bocktoberfest steht vor der Tür. Zuerst hat zurückgeschaut, die erste Ausgabe war in dem Fall ein Erfolg, nehme ich an. Aber ist das nicht immer fast automatisch, wenn es Bier gibt?
2: Ja, für Gäste sicher. Wenn es Bier gibt, dann läuft schon mal vieles richtig. Aber auch für uns als Gastgeber ist vieles sehr gut gelaufen. Und natürlich eine volle Halle mit tobenden Gästen und dem Gaudi auf dem Tisch, auf der Bank. Das hat uns eigentlich ja, das gegeben, was wir erreichen wollten.
0: Das ist die zweite Ausgabe, die es jetzt gibt. Das heisst, es gibt es noch nicht so lange. Warum gibt es überhaupt das Bocktoberfest?
2: Ja, das hat verschiedene Gründe. Es hat in Schaffhausen schon lange kein Oktoberfest mehr gegeben. Und es war schon ein Bedarf herum, gerade so in unserem kleinen Schaffhauser Kreis, miteinander so etwas zu feiern. Und die Herbstmesse, ein Areal, das steht eigentlich schon eine Woche vor der Eröffnung. Und dementsprechend kann man die Infrastruktur eine Woche früher noch nutzen und Synergien teilen.
0: So tut man das Zelt schon mal testen oder einweihen, sozusagen das Festzelt mit dem Oktoberfest.
2: Ja.
0: Und für wer jetzt letztes Jahr nicht dabei war bei dieser ersten Ausgabe, wie muss man sich das vorstellen? So ein bisschen ähnlich wie das originale Oktoberfest in München?
2: In viel, viel kleiner, ja.
0: Also ohne das grosse Riesenrad vor dem Zelt?
2: Leider, ja. Wir haben kein Riesenrad vor Ort, aber wir haben eine grosse Festhalle, wo schön geschmückt ist, wirklich in dem Blau-Weiß typisch mit Lichterkitteln und ja, der traditionellen Unterhaltung und der Verpflegung.
0: Und eben, ich habe auch gesehen, am Freitagabend geht es los mit einem traditionellen Fassanstich. Und haben da jemanden Prominenz aus der Schaffhausen-Politik, der das darf oder muss machen?
2: Genau, sie freut sich schon sehr fest. Das ist Christine Thommen. Sie macht das das erste Mal, hat sie uns gesagt. Aber ich bin zuversichtlich, sie bringt das an und der Fassanstich wird ein guter Programmpunkt.
0: Und wenn es das nicht klappt, dann gibt es einfach kein Bier?
2: Nein, nein, da sind wir dann sicher organisiert, da bringen wir da fast schon zu laufen. Wenn
0: noch helfen nebendran, so ist gut. Mal schauen, ob sie es da reinhaben kann. Und vor allem, wie viele Anläufe ist, glaube ich, auch noch wichtig, das zählt man noch?
2: Ja, das zählt man. Außer genau. Der Hammer gibt wieder den Geist auf, aber da hoffen wir nicht.
0: Sehr gut. Also, das dann am Freitagabend. Schauen noch ein bisschen aufs Programm allgemein, dann haben wir den zweiten Teil vielleicht noch schnell kurz drüber geschaut und gesehen, traditionelle feine Schmankerln gibt es. Also, da geht es nicht ums Trinken, sondern ums Essen.
2: Mhm, sehr feine Schmankerl gibt es. Das ist das traditionelle Händel mit Brot. Es gibt Schweinshaxen mit Brot und es gibt feine Kässpätzle mit Röstzwiebeln und Äpfelmus. Dann, wenn ich da fehle, sind Weisswürste mit Brezel, zum Dessert Kaiserschmarrn. Es hat für alle etwas dabei, auch Beilagen. Also neben dem Getränk auch viel Feines zum Essen.
0: Und darum machen wir das nach dem Eis, weil dann die meisten gerade gegessen, sonst würden sie jetzt durchdrehen, wenn man da hört, was es Feines gibt am diesjährigen Bocktoberfest. Infos gibt es von der Alexandra Sutter und einen Blick auf das Programm von Freitag und Samstagabend inklusive der Chancen auf zwei Vierertisch vorne an der Bühne für den Freitagabend. Das gibt es alles in einem zweiten Teil, gerade nach einer kurzen Musikpause.

0: Der Robin Schulz mit seinem Sugar hier auf Radio Monat. 19 Minuten ab dem 1 haben wir es. Bei uns geht es in dieser halben Stunde um Haxen, Händel, Weißwürstel und Massbier. Wir schauen auf das Schaffhauser Oktoberfest, das Bocktoberfest, das am Freitag und Samstagabend ist.
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0: Live, das Gast ist Alexandra Sutter von der rügereventkonzept.ch, wo eben das Bocktoberfest organisiert, zusammen mit Leading Communications.
2: Richtig, das ist genau. Eine Co-Produktion.
0: Ja. Die zweite Ausgabe ist am Freitag und Samstagabend im Festzelt von der Herbstmesse auf der Breite Schaffhausen, weil es eben schon steht. Und wir haben schon gehört im ersten Teil, was es dort gibt. Also zu essen haben wir schon gehört, feine Schmankerl, die da serviert werden, wie es aussieht vor Ort. Und wir schauen jetzt noch ein bisschen genauer aufs Programm. Dürfen dann nachher auch noch zwei Vierertisch verschenken für den Freitagabend. Stichwort Freitagabend, Alexandra. Was steht da auf dem Programm?
2: Da steht auf dem Programm 17 Uhr die Türöffnung für den Early Access und unsere Sponsoren. Dann um 17:30 geht die Türen für alle auf. Dann gibt es wirklich zuerst mal die Verpflegung. Essen, Trinken, Vorglühen, Bödeln, wie in dem Stil. Und dann ist ca. um 6:30 der Fassastich. Dann tut unsere Moderatorin eröffnen, Sponsoren verdanken. Dann geht es mit der Band weiter, das sind Muschlandstürmer, die bringen eine richtig gute Energie auf die Bühne und ins Zelt. Und dann im Verlauf des Abends noch das Maskrugstämmen für unseren Vereinsfreitag. Da sind wir dann auch gespannt.
0: Das ist noch ein Wettbewerb, oder wie?
2: Das ist ein Wettbewerb, ja. Da werden die Masse vorgegeben, so lange wie es geht, in einem senkrechten Arm, im Ausgestreckten. Und so ein gefühltes Mass hat also schon gute 2,5 Kilo. Ja. Sind wir dann gespannt, wie trainiert die sind.
0: Das trinke ich lieber, glaube ich, als das Führerheben. Fassanstich ist immer so ein Klischee. Das heisst, es gibt schon Bier vorher. Nicht erst nach dem Fassanstich, oder wie ist das?
2: Ja, bei uns schon. Aber es gibt wirklich Oktoberfeste, die tun das so ein bisschen zelebrieren, dass es vorher kein Bier gibt. Aber wir können nicht warten.
0: Gut, also, gut to know. Also wenn man rechtzeitig dort ist, kommt man also schon das Bier rüber vor dem Fassanstich. Ob jetzt das Christine Thumann dann schafft oder nicht, das werden wir dann auch sehen.
2: Das stimmt.
0: Schauen wir auf den Samstag. Da gibt es natürlich keinen Fassanstich mehr, aber trotzdem Essen, Trinken wie schon am Tag vorher. Was ist anders im Vergleich zum Freitag?
2: Anders ist eigentlich die Band. Da spielen dann die Alpenkracher. Auch die bringen richtig gute Lieder und Stimmung für die ganzen Gäste und für uns auch. Und dann geht es wie am Freitag auch am Samstag eigentlich nach dem Oktoberfest in dem Quartier weiter mit der Afterparty.
0: Genau, Quartierclub, dort noch offiziell die Afterparty am Freitag und am Samstagabend, respektive dann in der Nacht. Ist ja dann in schon nicht mehr Abend, wenn das Oktoberfest bei uns um 11 Uhr offen.
2: Richtig, genau.
0: Genau, und dann geht es aber, wer will noch eins weiter? Ganz eine wichtige Frage, Dirndl, Lederhosen, muss man das haben oder kann man auch ohne kommen?
2: Also der Wunsch ist natürlich schon da, dass alle so ein bisschen das zelebrieren und in den Tracht kommen. Aber wenn es das jemand nicht hat oder nicht so sich wohlfühlt drin, ist jeder willkommen, so wie er sich kleidet halt.
0: Gibt es nicht einen Bodyguard, der sagt, nein, kein Dirndl, kein Eintritt?
2: Nein, nein, gut. So sind wir nicht.
0: Apropos Eintritt, der braucht es aber. Wie kommen wir an Tickets? Was kostet das Ganze, wenn man da möchte mit dabei sein?
2: Also das kann man online buchen. Vierer-Päckchen sind aktuell im Verkauf. Das kommt auch darauf an, welchem Sektor man will sitzen. Ganz vorne an der Bühne oder hinten ein bisschen erhöht oder in der Mitte, wo es richtig abgeht. Das hat wirklich so unterschiedliche Sektorenpreise. Und ab heute Nachmittag sind auch Einzelplatzbuchungen dann freigeschaltet. Dann tun wir eigentlich so ein bisschen auffüllen. Dort, wo angebrochene Tische sind, tut man dann die Einzelplatzbuchungen noch dazu sitzen.
0: Was kostet das?
2: Die Einzelplatzbuchung ist nachher 34 Franken. Da ist der Sitzplatz dabei und der Hauptspeis, den man schon auswählen kann.
0: Sehr gut. Und sonst eben alles übersichtlich auf bocktoberfest-sh.ch. Wir dürfen jetzt eben auch zweimal so einen Viertischplatz verschenken. Was ist das genau für eine Kategorie? Wo sitzt man da genau? Was kommt man rüber?
2: Vorderst vorne. Also dort drückt man wirklich...
0: Also auf der Bühne?
2: Fast. Nein, dort drückt man wirklich in der vordersten Sektorenplatzierung. Das ist Bühne hautnah. Dort spürt man fast, wenn die Musiker ausatmet. Und dort kommt man eigentlich den Sitzplatz über. Ja, in bester... Bist du lag?
0: Vier Plätze. Aber ohne Essen und Trinken dabei einfach...
2: Das darf man dann vor Ort auswählen, genau.
0: Okay, also vier Sitzplätze, Eintritt inklusive für ganz vorne am Oktoberfest an der Bühne zocken. Die Bille gibt es gerade in wenigen Augenblick. Letzte Frage an dich, wer soll kommen?
2: Jeder, der irgendwie Spass haben mit uns soll feiern, der ist willkommen.
0: Sehr gut, dann würde ich sagen, ganz viel Spass jetzt schon, dann Freitag und Samstagabend und besten Dank für all die Informationen.
2: Danke dir.
0: Alexandra Sutter ist das von rügereventkonzept.ch. mit Informationen über das Oktoberfest, wo am Freitag und Samstagabend also ist. Und für Freitagabend, haben wir gehört, gibt es jetzt zweimal einen Viertisch ganz vorne an der Bühne für die Leute, die es wirklich hören wollen, die Live-Musik. Die können jetzt anrufen, wer Interesse hat, so zwei Vierer-Tickets unter 052 633 44 22 für den Freitagabend. Ein Viertisch am Oktoberfest, von Schaffhausen. Das gibt es jetzt unter der Telefonnummer 052 633 44 22.

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2: Der Song, der erinnert mich immer an meine Trainingseinheiten zu Hause.
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5: Hallo zusammen, ich bin der Can und mein Song of My Life ist I'm on Fire von Bruce Springsteen, weil er ist einfach ein Once-in-a-Lifetime-Song und macht irgendwie immer gute Stimmung.

0: Springsteen mit I'm on fire. Hier auf Radio Monat. Mit Bruce zusammen ist es jetzt 13:30 geworden. 13:30 Zeit für Regionalnachrichten. Die gibt es jetzt vom Jimmy Sauter.
1: Für das 16. Final im Schweizer Fußballcup zwischen dem FC Schaffhausen und dem FC Thun sind bisher 2000 Tickets verkauft worden. Das sagt der CEO des FCS, Markus Bingenheimer, im Interview mit Radio Monat.
2: Kauft eure Tickets online, nicht am Spieltag. Das hilft uns einfach besser zu planen, weil wir rechnen wirklich mit einer hohen Auslastung. Und da macht es für alle einfacher, weniger Warteschleifen, weniger an den Getränkeständen. Kauft eure Tickets online und kommt ins Stadion.
1: Bingenheimer ist optimistisch, dass der FCS den aktuellen Schweizer Meister bezwingen kann. Die Schaffhauser können sich die ganze Woche auf das Spiel vorbereiten. Der FC Thun muss dagegen am Donnerstagabend noch in den Niederlanden antreten. Die Berner Oberländer treffen in der Conference League auf Twente Enschede. Das Spiel zwischen dem FCS und dem FC Thun ist dann am Sonntag um 16 Uhr. Für die nächsten Schaffhauser Kulturtage sind über 200 Bewerbungen von Bands und Kunstschaffenden eingegangen. Das teilt das Organisationsteam mit. Die Bewerbungen werden nun geprüft. Anschließend wird das Programm der Kulturtage zusammengestellt. Ziel ist ein vielfältiges Programm mit Musik, Tanz, Theater und anderen Kunstformen. Dass über 200 Bewerbungen eingegangen sind, sei ein Zeichen für die lebendige Schaffhauser Kulturszene, heißt es in der Medienmitteilung. Die Schaffhauser Kulturtage 2027 dauern vom 17. bis zum 20. Juni. Zum Schluss noch eine Polizeimeldung. In der Stadt Schaffhausen ist am Samstag eine Person bei einem Verkehrsunfall verletzt worden. Das gab die Schaffhauser Polizei heute bekannt. Zum Unfall kam es am Samstag kurz vor 22 Uhr auf der Hochstraße in Richtung Herblingen. Ein 26-jähriger Autofahrer kollidierte aus noch unbekannten Gründen mit einer Schutzinsel für Fußgänger und einem Straßenschild. Der Autofahrer wurde anschließend in ein Spital gebracht. Die Hochstraße musste wegen des Unfalls für kurze Zeit für den Verkehr gesperrt werden. Am Auto entstand ein Totalschaden.
0: Es hat sehr freundlich zum Start in die neue Woche. Die Sonne zeigt sich fleissig, teils vereinzelt mit ein bisschen Wolken, aber angenehm, herbstlich halt, um die 13, 14, 15 Grad haben wir im Moment. Morgen gibt es am Morgen Nebel, sonst am Vormittag wahrscheinlich relativ sonnig. Im Verlauf des Nachmittags vermehrt wieder Wolken und am Abend und in der Nacht auf den Mittwoch kann es dann auch ein bisschen Regen geben. Das Ganze mit Höchstwert um die 16 Grad morgen. Keine Störungsmeldung haben wir auf unserem Verkehrsradar. Sollte laufen, gute Fahrt wünschen wir. In ein paar Minuten gibt es neue Musik aus der Rubrik Hit History mit einer ehemaligen Nummer 1 aus der Schweizer Hitparade. Heute kommen wir ins Jahr 1980 zurück und es geht um einen Song, der eine Gemeinsamkeit hat mit dem da. Das war 2001, wo die schwedische Teenie-Pop-Gruppe A-Teens ein Lied rausgebracht hat, das aber genau gleich geheissen hat wie der Hit, den wir gerade in ein paar Minuten hören. Und es ist eben auch nicht das einzige Beispiel von einem Upside-Down-Song, wo doch vielleicht noch der ein oder andere kennt. Ein bisschen mehr Upside-Down, inklusive dem, wo heute vor genau 46 Jahren in den Schweizer Charts auf dem Eis war, gibt es alles in ein paar Minuten. Am Mikrofon der Samuel Peter, wünsche ganz einen guten Montagnachmittag.

Christine mit dem Dancing in the Dark da auf Radio Monat an dem gar nicht dunklen, sonnigen Montagnachmittag. Und jetzt gehen wir zurück in die Zeit, und zwar rein musikalisch, sozusagen ein Ausflug in die Vergangenheit mit dem Ziel, eine ehemalige Nummer 1.

wo ich bei der schwedischen Teenie-Band A-Teens gelandet bin. Upside Down ist ihr erfolgreichster Song gewesen. Und wenn ihr euch jetzt fragt, hä, A-Teens, nie gehört? Die haben es ganz am Anfang bei der Gründung im 98 ABBA-Teens geheissen und hätten anscheinend wirklich ABBA-Nachfolger sein sollen. Schon ein Jahr später haben sie sich aber in A-Teens umbenannt, damit sie eben auch andere und eigene Songs können singen können. 6 Jahre nach der Gründung haben sie sich aber wieder aufgelöst und vor 2 Jahren, im 24, haben sie wieder ein Comeback gegeben. Zurück zu Upside Down. Da kommen wir unter anderem aber auch einmal noch schnell zum US-amerikanischen Surfer, Filmregisseur und eben auch Singer-Songwriter Jack Johnson. Er bringt 2006 einen Song mit dem Titel Upside Down raus. Ursprünglich einfach gemacht für einen Kinderfilm, der Curious George. Zu Europa der Film damals unter Coco, der neugierige Affe, erschienen. Aber der Upside Down Song, den wir anpeilen, der kommt von einer Frau und eben auch nicht von der

4 Wochen lang auf Platz 2 gegeben in unseren Charts. Für ganz vorne hat es ihm nicht gelangt. Der damalige Platz 1 Titel, den habe ich einfach mal im Internet ein bisschen nach Fakten gesucht und bin zuerst komplett falsch abgebogen.

Songs laufen zusammen weniger in den Radios auf dieser Welt, wie der Upside Down aus dem Jahr 1980 Nummer 1 war in den USA, aber auch in Australien, Dänemark, Neuseeland, Schweden, Südafrika, Italien, Norwegen und eben auch in der Schweiz. Speziell ist der Song, der wäre eigentlich für Aretha Franklin gemacht worden, die hätten aber nicht wollen und darum ist Diana Ross dazu gekommen. Eine Frau, die selber in ihrer Karriere 12-mal für einen Grammy nominiert war und 2012 bei den Grammys für ihr Lebenswerk ausgezeichnet worden ist. Das auch dank einem Song, wo man sie plötzlich in ganz Europa kennt hat. Der Song, der heute vor 46 Jahren in der Schweizer Hitparade auf dem Eis war. Diana Ross mit ihrem Upside Down.

0: starten wir in eine Woche, wo wir einen ganz speziellen Fokus haben.
1: Ruhe, Saumeis! Sind ihr da am Probe?
0: Ja.
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0: In dieser Woche stellen wir jeden Tag Schaffhauser Musiker, Bands und andere musikalische Gruppierungen vor. Wir starten mit einer relativ klassischen Band, Purple Headspace. Drei junge Männer, sie spielen Grunge und Rock und unser Reporter, der Maximilian Wickenhauser, ist bei ihnen in ihrem Proberaum im Ebnetz Schaffhausen. Geh vorbeischauen.
3: Es ist Ende 80er, Anfang 90er Jahr. Wir sind Seattle, enge Clubs, laute Boxen und junge, unbekannte Bands wie Nirvana, Pearl Jam und Alice in Chains releasen ihre ersten Alben. Es ist Geburtsstunde vom Grunge. Fast 40 Jahre später und in einem engen Raum im Ebnat zu Schaffhausen halten drei Musiker das Genre weiter am Leben.
4: Ich bin der Loris Brütsch, ich spiele Schlagzeug,
5: Jasper Roth, Bass und Gesang.
6: Robert Maric, Gitarre und Backing Vocals.
3: Seit gut 7 Jahren veröffentlichen Purple Headspace Musik und spielen Konzerte. Beeinflusst sind sie eben genau von Genre-Legenden wie Nirvana und Alice in Chains.

0: Aber nicht nur diese Bands haben ihren Sound geschliffen.
1: Diverse Psychedelic-Bands, Obscures aus den 60ern, die ganze so Summer of Love-Welle irgendwo auch. Ja, früher Heavy-Metal-Sachen, Led Zeppelin, Black Sabbath und Co.
0: Dazu gehört man immer wieder Einfluss aus dem Punk. Ihren Proberaum sieht auch genauso aus, wie man sich's für so eine Band ganz romantisch vorstellt. Wilde Lichter, ein Sofa-Ecke mit wahrscheinlich so gut 1,5 Sofas zu viel, Poster an der Wand, Mikrofonständer und eine ganze Wand voller Gitarrenverstärker. Das ganze Material ist aber gleichzeitig eine von den Bürden, die mitkommt, wenn man die Musik macht, die Purple Headspace eben macht.
2: Unsere Amps sind alle Vintage und sehr schwer und wir müssen immer recht viel schleppen.
0: Für die Band spiele ich auch zusammen Musik hören eine grosse Rolle.
2: Jede Probe hören wir da neue Musik, neue CDs, neue digitale Tracks.
1: Ich glaube, wir alle drei hören wahnsinnig viele Bands. Ich habe das oft auch mit einem Bartender verglichen, der kann nicht ein neues Getränk aus dem Nichts schaffen. Er muss Zutaten nehmen, die bereits da sind, aber er kann damit irgendwo einen eigenen, originellen Drink schaffen. Und genauso kann man das mit Musik auch.
0: Mit Musik hören alleine ist es aber noch nicht ganz erledigt. Ein bisschen muss man auch noch selber machen.
2: Jasper ist definitiv unser Songtexter und macht das meiste von der Musik.
3: Ja, und mittlerweile ist es so ein bisschen magisch. Er kommt mit irgendeiner Idee und dann spielen wir einfach drauf los. Und dann entsteht es einfach, dass zum Teil einfach in ein paar Minuten der Song da ist.
1: Jetzt sind eben die kreativen Juices wieder so am Fließen, dass das einfach auch so passiert und ich gar nicht mehr mir selber so viel Gedanken machen muss über, okay, wie konzipiere ich den Song? Zeitweise habe ich sehr fast fertige Songs gebracht schon und dann haben wir halt gemerkt, es ist schon auch cool, wenn ein gewisser Freiraum noch ist und man halt experimentieren kann und gemeinsam noch was draus macht.
4: Band Purple Headspace, der Beitrag von Maximilian Wickenhauser. Ein Vorschmack auf die Musik von der Band haben wir schon gehört. Der Hauptgang, der gibt es jetzt zum Abschluss von der Mittagsshow mit Wake Me von Purple Headspace. Und mit dem Song verabschiede ich mich gerade von dieser Mittagsshow. In 9 Minuten ist es dann 2, gibt es da die nächsten News. Dann geht es weiter mit unserem Musikmix namens Musikbox. Und am 4 starten wir dann mit der Abendshow in Schlusssport von dem heutigen Montag. Am Mikrofon war bis dahin ist der Samuel Peter. Wünsche weiterhin gute Unterhaltung da bei uns und weiterhin ganz einen guten Montag.

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1: Am Mikrofon Fiona Fasel. Gut 2 Monate vor den Bundesratswahlen dreht das Kandidierendenkarussell für die Nachfolge Guy Parmelas weiter. Aus Zürich gilt SVP-Regierungsrätin Nathalie Rickli als passende Kandidatin, sagt die Zürcher Mitte-Nationalrätin Nicole Barandun.
2: Ich würde mich über eine Kandidatur von Nathalie Rickli freuen. Ich glaube, mit der Wahl von Martin Pfister haben wir gesehen, dass eben auch Regierungsräte vieles mitbringen, was wichtig ist im Bundeshaus. Gerade eben Erfahrung auch in den Exekutiven. Und zwar eben nicht auf einem Niveau von einer Gemeinde, sondern von einem grösseren Kanton kann das durchaus auch ein grosser Gewinn sein.
1: Nathalie Rickli ist zurzeit noch in den Herbstferien. Sie melde sich danach, schreibt sie auf Instagram. Bis am Freitag in einer Woche ist das Bewerbungsfenster bei der SVP offen. Die EU verhängt neue Sanktionen gegen knapp 1600 Personen, Unternehmen und Organisationen, die Russlands Kriegsmaschinerie unterstützen. Das teilte EU-Außenbeauftragte Kaja Kallas mit. Betroffen sind unter anderem Raketen- und Drohnenhersteller. Die Maßnahmen umfassen eingefrorene Vermögen und Einreiseverbote. Zudem sanktioniert die EU Verantwortliche für Wahlen in besetzten ukrainischen Gebieten. Mit den Strafmaßnahmen will die EU den Druck auf Russland erhöhen und die Finanzierung des Krieges erschweren. In Südfrankreich hat ein 14-jähriger Schüler vor einer Schule in Aubagne auf den Schulleiter und eine Lehrerin geschossen und beide verletzt. Das berichten französische Medien unter Berufung auf die Staatsanwaltschaft. Die beiden Opfer sind nicht in Lebensgefahr. Der Jugendliche soll 4 bis 5 Schüsse mit einem Jagdgewehr abgegeben haben und wurde festgenommen. Das Motiv ist noch unklar. Laut Polizei besteht kein Zusammenhang mit den aktuellen Schulprotesten in Frankreich. Und Swiss Helicopter hat am Heliport Gsteig-Wyla im Berner Oberland über längere Zeit zu tiefe Flugbewegungen gemeldet. Das teilte das Unternehmen auf Anfrage mit. Eine interne Untersuchung habe falsche Angaben des Flugplatzleiters aufgedeckt. Gegen ihn läuft ein Verwaltungsstrafverfahren. Es gilt die Unschuldsvermutung. In Gsteig-Wyla sind jährlich 3000 Flugbewegungen erlaubt. Swiss Helicopter räumt eine deutliche Überschreitung ein, weist aber eine Schätzung von rund 8000 Flügen zurück. Das Unternehmen fordert ein höheres Flugkontingent und warnt, der Standort sei wirtschaftlich gefährdet.
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4: Das Wetter ist und bleibt sonnig, die Sonne zeigt sich fleissig, teils noch ein bisschen schwache Beise oder vereinzelt ein paar Wolken, die durchziehen, das mit Tageshöchstwert so um die 15-16 Grad. Morgen gibt es einen Start in den Dienstag, dann teils graues Wetter mit Nebel, sonst sollte der Vormittag dann relativ sonnig sein. Im Verlauf des Tages und Nachmittag ziehen dann aber vermehrt Wolken auf und am Abend und in der Nacht auf den Mittwoch kann es dann auch ein bisschen Regen geben. Temperaturen morgen mit Tageshöchstwert um die 16 Grad.

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1: Am Mikrofon Fiona Fasel. Gut 2 Monate vor den Bundesratswahlen dreht das Kandidierendenkarussell für die Nachfolge Guy Parmelas weiter. Aus Zürich gilt SVP-Regierungsrätin Nathalie Rickli als passende Kandidatin, sagt die Zürcher Mitte-Nationalrätin Nicole Barandun.
2: Ich würde mich über eine Kandidatur von der Nathalie Rickli freuen. Ich glaube, mit der Wahl von Martin Pfister haben wir gesehen, dass eben auch Regierungsräte vieles mitbringen, was wichtig ist im Bundeshaus. Gerade eben Erfahrung auch in der Exekutiven. Und zwar eben nicht auf dem Niveau von einer Gemeinde, sondern von einem grösseren Kanton kann das durchaus auch ein grosser Gewinn sein.
1: Nathalie Rickli ist zurzeit noch in den Herbstferien. Sie melde sich danach, schreibt sie auf Instagram. Bis am Freitag in einer Woche ist das Bewerbungsfenster bei der SVP offen. Die EU verhängt neue Sanktionen gegen knapp 1600 Personen, Unternehmen und Organisationen, die Russlands Kriegsmaschinerie unterstützen. Das teilte EU-Außenbeauftragte Kaja Kallas mit. Betroffen sind unter anderem Raketen- und Drohnenhersteller. Die Maßnahmen umfassen eingefrorene Vermögen und Einreiseverbote. Zudem sanktioniert die EU Verantwortliche für Wahlen in besetzten ukrainischen Gebieten. Mit den Strafmaßnahmen will die EU den Druck auf Russland erhöhen und die Finanzierung des Krieges erschweren. In Südfrankreich hat ein 14-jähriger Schüler vor einer Schule in Aubagne auf den Schulleiter und eine Lehrerin geschossen und beide verletzt. Das berichten französische Medien unter Berufung auf die Staatsanwaltschaft. Die beiden Opfer sind nicht in Lebensgefahr. Der Jugendliche soll 4 bis 5 Schüsse mit einem Jagdgewehr abgegeben haben und wurde festgenommen. Das Motiv ist noch unklar. Laut Polizei besteht kein Zusammenhang mit den aktuellen Schulprotesten in Frankreich. Und Swiss Helicopter hat am Heliport Gsteig-Wyler im Berner Oberland über längere Zeit zu tiefe Flugbewegungen gemeldet. Das teilte das Unternehmen auf Anfrage mit. Eine interne Untersuchung habe falsche Angaben des Flugplatzleiters aufgedeckt. Gegen ihn läuft ein Verwaltungsstrafverfahren. Es gilt die Unschuldsvermutung. In Gsteig-Wyler sind jährlich 3000 Flugbewegungen erlaubt. Swiss Helicopter räumt eine deutliche Überschreitung ein, weist aber eine Schätzung von rund 8000 Flügen zurück. Das Unternehmen fordert ein höheres Flugkontingent und warnt, der Standort sei wirtschaftlich gefährdet.
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4: Das Wetter ist und bleibt sonnig, die Sonne zeigt sich fleissig, teils noch ein bisschen schwache Beise oder vereinzelt ein paar Wolken, die durchziehen, das mit Tageshöchstwert so um die 15-16 Grad. Morgen gibt es am Start in Dienstag dann teils graues Wetter mit Nebel, sonst sollte der Vormittag dann relativ sonnig sein. Im Verlauf des Tages und Nachmittag ziehen dann aber vermehrt Wolken auf und am Abend und in der Nacht auf den Mittwoch kann es auch ein bisschen Regen geben. Temperaturen morgen mit Tageshöchstwert um die 16 Grad.

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1: Am Mikrofon ist Martin Spinden. Das Referendumskomitee hat heute den Abstimmungskampf gegen die Lockerung des Kriegsmaterialgesetzes lanciert. Linksgrün befürchtet durch das neue Gesetz, die Glaubwürdigkeit als Friedensvermittler zu verlieren, sagt etwa der Zürcher SP-Nationalrat Fabian Molina.
2: Die Schweiz wird mit dem neuen Kriegsmaterialgesetz die lockersten Regeln, was Waffenexport anbelangt, bekommen in ganz Europa. Es wäre in Zukunft möglich, auch an Schurkenstaaten, an Diktaturen zu liefern, selbst dann, wenn sie in einem Bürgerkrieg oder in einem Krieg verwickelt sind. Und das widerspricht der humanitären Tradition und der Neutralität von unserem Land ganz klar.
1: Die Abstimmung ist Ende November. Die Treibstoffpreise an den Schweizer Tankstellen ziehen zumindest vorerst nicht mehr weiter an. Der Literpreis an den Zapfsäulen ist laut den jüngsten Zahlen des Touring Club Schweiz nach dem Jahreshöchstwert Mitte September wieder etwas gesunken. Aktuell bezahlt man schweizweit im Durchschnitt für einen Liter Bleifrei 95 noch 2,11 Franken. Das sind 3 Rappen weniger als vor gut 3 Wochen. Der Preis für Bleifrei 98 steht ebenfalls 3 Rappen tiefer bei 2,22 Franken. Und Diesel kostet im Schnitt 2,40 Franken je Liter. Christliche Kirchen und Verbände in der Schweiz haben 10 Gebote, also Leitlinien, für den Umgang mit künstlicher Intelligenz beschlossen. Diese verbinden das christliche Menschenbild mit den konkreten Herausforderungen von KI, wie sie in einer gemeinsamen Mitteilung schreiben. Die 9 Leitlinien sollen theologische Fragen und den praktischen Umgang mit KI-Werkzeugen verbinden. Im Mai hatte bereits Papst Leo XIV. Strenge internationale Richtlinien für den Umgang mit KI verlangt. Eine Serie von Messerangriffen an Schulen versetzt Polen in Unruhe und beschäftigt auch die Politik. Die Polizei nahm in den vergangenen Tagen 117 Personen fest. Spezialisten für Cyberkriminalität prüfen, ob eine Challenge in sozialen Medien der Auslöser für die Welle der Gewalt sein könnte. Doch darauf deutet bislang nichts hin. Der jüngste Vorfall ereignet sich am Samstag in einer privaten Berufsschule in Warschau. In den vergangenen Tagen seien fast 65.000 Kontrollen in Bildungseinrichtungen durchgeführt und 117 Personen festgenommen worden. Dabei handelt es sich meist um Teenager, die in sozialen Netzwerken auffällig geworden seien.
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4: Es ist und bleibt sonnig. Da ist ein bisschen schwache Beise oder auch vereinzelt ein paar Wolken, die durchziehen, aber harmlos. Dazu eine Temperaturen um die 15 bis 17 Grad. Offiziell höchstwert um die 16. Also da sind wir auf jeden Fall viel mehr gibt es nicht mehr, sagen wir es so. Und am Morgen sieht es ziemlich ähnlich aus. Mit der Temperatur auf jeden Fall. Tageshöchstwert um die 16 Grad. Morgen da ist ein bisschen grau mit Nebel. Sonst vormittags sollte recht sonnig sein. Im Verlauf vom morgen Nachmittag dann wieder mehr Wolken, die aufziehen. Bis zum Feierabendfrier haben wir da schon verfrüht auf unserem Verkehrsradar auf der A4. Winterthur Richtung Schaffhausen zwischen Winterthur Nord und Henker. Dort geht es aktuell schon stockend vorwärts wegen Verkehrsüberlastung. Los geht's mit dem ersten Schlussspurt von der neuen Woche in Richtung Feierabend. Und was machen, wenn etwas kaputt ist? Für viele heisst es dann natürlich Neues kaufen. Dabei gibt es ganz viele Sachen, die man kann reparieren kann. Und auf genau das will die Standaktion am Samstag zum sogenannten Repariertag aufzeigen, was eben ganz einfach möglich ist. Das sagt Daniela Brunner, Projektleiterin Umwelt bei der Stadt Schaffhausen.
5: Das ist ja auch der Sinn und Zweck vom Reparaturtag, den Menschen zu zeigen, dass es auch Alternativen zum Neukauf gibt und dass die Alternativen sogar sehr viel günstiger sein können wie ein Neukauf.
4: Wer alles bei dieser Standaktion am Samstag dabei ist und warum Reparieren so wichtig ist, das gehört hier bei uns. Geht in gut 7 Minuten. Am Mikrofon der Samuel Peter. Ich wünsche weiterhin ganz einen guten Montagnachmittag.

0: Taylor Swift, mitt yrkesnavn Elizabeth Taylor. Swift, wo ja schnell für eine Woche lang Platz 1 übernommen hat in der Schweizer Hitparade mit ihrem Song Patient Zero. Aber eine Woche später schon wieder nicht mehr auf dem Eis. Hat mich ein bisschen überrascht. Taylor Swift, hä, wieso plötzlich nicht mehr? Hm, sie ist wieder zurück. Shakira und der Burna Boy mit ihrem Die Die WM-Song. 16 Wochen Platz 1 gehabt. Schnell eine Woche für Taylor Swift Platz gemacht. Jetzt Shakira also wieder oben mit einem WM-Song auf Platz 1. Mal schauen, wie lange der sich noch anheben kann. Mit einer Häkelnadel den eigenen Spülkasten reparieren oder das Auto mit einem Pömpel ausbühlen. Etwas selber zu flicken ist nicht nur günstig, gibt auch einem ein recht gutes Gefühl. Im Rahmen vom Internationalen Reparaturtag am nächsten Samstag veranstaltet die Stadt Schaffhausen eine Standaktion auf dem Fronwagplatz. Dort wollte man den Leuten Möglichkeiten vom Reparieren näher bringen. Die Lena Urscheler berichtet es.
1: Bertha, der Werkstattladen, Iseli und Albrecht, Jennys Nähstube, die Reparierbar und die WWF-Sektion Schaffhausen machen mit bei der Standaktion. Dort geht es am nächsten Samstag auf dem Fronwagplatz darum, aufzuzeigen, wie Gegenstände länger genutzt können werden und wie man den ökologischen Fußabdruck verkleinern kann. Aus dem Grund sei auch die Stadt Schaffhausen dabei, sagt Daniela Brunner, Projektleiterin Umwelt bei der Stadt Schaffhausen.
2: Die Stadt Schaffhausen hat ja eine Klimastrategie mit ganz klaren Zielen. Und darum setzt sich die Stadt auch für einen verantwortungsvollen Umgang mit Ressourcen ein. Und für das möchte sie auch ein Bewusstsein schaffen in der Bevölkerung für die Bedeutung von Reparieren.
1: Genau das ist auch das Ziel vom Internationalen Reparaturtag. Den gibt es schon seit 10 Jahren. Das gemeinsame Ziel dieser Veranstaltung sei, dass die Reparaturen für alle Menschen zugänglich und bezahlbar werden. Darum dürfen die Besucherinnen und Besucher an diesem Samstag dann auch eigene Gegenstände mitnehmen.
2: Ein kleines Möbel sein, das kann ein Stofftier sein, ein Textil oder ein Elektrogerät. Und dann würde die erfahrene Fachperson das anschauen. Kleinere Reparaturen könnte man eventuell sogar direkt vor Ort machen. Und wenn nicht, dann kann man sich zum Beispiel zusammen überlegen, wie man den Gegenstand am besten reparieren kann.
1: Reparieren sei nicht nur praktisch oder kostensparend, sondern auch wichtig für die Umwelt. Wenn mehr Güter produziert werden, braucht es auch mehr Rohstoff. Für das würden Wälder gerodet oder Gewässer verschmutzt werden. Wenn man statt ein neues Produkt zu kaufen, ein altes flickt, könnte das verhindert werden.
2: Und dass viele in der Schweiz Sachen lieber fortkriegen, statt sie reparieren zu lassen, das ist ein Verhalten, mit dem wir eigentlich nicht nur dem Planeten per se schaden, sondern am Schluss natürlich auch uns selber. Das heisst, wenn wir Gegenstände länger nutzen, reparieren, teilen oder weitergeben, dann können wir sehr, sehr viel dazu beitragen, dass es unserem Heimatplaneten besser geht.
1: Wer ein neues Produkt kauft, schaut meistens zuerst mal auf den Preis. Schnell landen die Leute dann bei chinesischen Billiganbietern wie Temu. Meistens sei das am Ende aber teurer, weil die Sachen von dort weniger lang halten. Die Qualität sei schlechter. Das hätte Daniela Brunner, Projektleiterin Umwelt bei der Stadt Schaffhausen, auch gemerkt, wo sie einen billigeren Geschirrspüler gekauft hätte. Der hätte nicht lang gehabt und sie hätte einen neuen gebraucht, weil der nicht reparierbar gewesen wäre.
2: Das heisst, mit dieser Erfahrung habe ich gelernt, dass billig eigentlich doppelt kostet. Und die Waschmaschine, die ich jetzt habe, die habe ich schon seit vielen Jahren. Und die ist bis jetzt noch nie repariert worden, hat mir viel Zeit, Energie und natürlich auch viel Geld gespart.
1: Generell denken sie, dass Reparieren Chancen bringt. Nicht nur spare ich mir mehr Geld, wenn man selber etwas flickt, dazu habe ich mir auch noch ein gutes Gefühl, dass man es selber repariert hat.

0: Joe Cocker mit seinem Unchain My Heart. Da auf Radio Monat, jetzt ganz neue Musik als nächstes, und zwar ab unserem aktuellen Abend von der Woche. Es ist eben ein Gemeinschaftswerk von zwei sehr erfolgreichen deutschen Musikern. Zum einen der 70-jährige Peter Maffay und der 44-jährige Johannes Oerding. Die haben zusammen mit der Country-Hauptstadt Nashville ein Album gemacht, das eben auch so heisst wie der Ort, nämlich Nashville.
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0: Der eine ist einer der erfolgreichsten Künstler in den deutschen Charts, hat angefangen mit Schlager, irgendwann ist er zu Deutschrock gewechselt und hat unglaubliche 21 Nummer 1 Alben in der deutschen Hitparade, der Peter Maffay.
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0: Der gebürtige Rumän hat schon Musik gemacht. Das war Johannes Oerding gar noch nicht auf der Welt gewesen. Der Oerding, 44, Sänger, Songwriter und Gitarrist. Er hat sich unter anderem als Teilnehmer des deutschen Vorentscheids zum Eurovision Song Contest den Namen gemacht, wo er damals mit dem Song «Nichts geht mehr» Zweiter geworden ist. Ich glaube 2013 ist das gewesen. Der Johannes Oerding und der Peter Maffay, die sind anscheinend schon langjährige Freunde, haben sich vor etwa gut 9 Jahren das erste Mal gesehen. Für den Oerding damals einfach ein Treffen mit einer Musiklegende. Ein Jahr später, 2018, hat die Legende dann als Gast auf einer Unplugged-Tour dürfen begleiten und nachher hinter der Kulisse auch mehrere Songs für den Peter Maffay geschrieben. Immer wieder haben die zwei zusammengearbeitet schon und eben das auch zusammen schon Musik gemacht. Wie zum Beispiel 2024 mit dem Duett «Wenn wir uns wiedersehen». Stimmen, die harmonieren und darum auch kein Wunder, ist ein ganzes Album entstanden von diesen beiden 11 Songs. Hat's drauf. Das Album heisst aber nicht nur Nashville, sondern ist in der Country-Hauptstadt entstanden. Das Album hat Country drin, Rock'n'Roll, Blues und eben auch amerikanisch Songwriting. Das Album ist im renommierten Blackbird Studio in Nashville entstanden und da sind gerade nur mal 5 Tag. Da scheint es also zu harmonieren. Und die beiden, die gehen jetzt eben auch auf eine Tour. Obwohl der Peter Maffay eigentlich mal seinen Rücktritt bekannt hat, gibt es jetzt sozusagen eine Comeback-Tour zusammen mit Johannes Oerding im Frühling von nächstes Jahr. Und weil die also teils so schnell ausverkauft waren, die Konzerte, gibt es mittlerweile schon Zusatzkonzerte und eben das auch in Zürich im Hallenstadion am 4. Mai. Das Duo Peter Maffay, Johannes Oerding am 4. Mai in Zürich. Aber jetzt da bei uns mit ihrem gemeinsamen Album und unserem aktuellen Album von der Woche Nashville. Da jetzt mit dem Song «Ganz schön perfekt».

0: One Republic mit I Ain't Worried. Hier auf Radio Monat gehört jetzt ganz genau 16:30. Und darum gibt es Regionalnachrichten und die gibt es vom Jimmy Sauter.
1: Das Areal rund um das Stadion des FC Schaffhausen wird am Sonntag von der Schaffhauser Polizei mit Kameras überwacht. Grund dafür ist das Göppspiel zwischen dem FCS und dem FC Thun. Die Überwachung per Videokameras erfolgt aus Sicherheitsgründen. Das sagt die Mediensprecherin der Schaffhauser Polizei, Bianca Gähweiler, auf Nachfrage von Radio Monat.
2: Zur Gewährleistung der Sicherheit, dass alle Matchbesucherinnen und Matchbesucher ein friedliches Göppspiel können erleben, hier im Herblingertal am Sonntagnachmittag. Bei strafbaren Handlungen können wir dann aber auch die Videoaufnahmen insbesondere zur Identifikation von mutmaßlichen Straftätern beiziehen.
1: Das 16-Final im Schweizer Cup zwischen dem FC Schaffhausen und dem FC Thun beginnt am Sonntag um 16 Uhr. In Stein am Rhein gibt es am 29. November definitiv eine Volksabstimmung über die sogenannte Rigötli-Initiative. Das ist der Webseite der Stadt zu entnehmen. Die Volksinitiative für den Erhalt des Naherholungsgebiets Rigötli verlangt, dass sowohl das Rigötli-Areal wie auch zwei benachbarte Grundstücke nicht verkauft werden. Die Areale sind im Besitz der Stadt Stein am Rhein. Der Steiner Einwohnerrat will, dass ein Verkauf des Rigötli-Areals möglich bleibt. Er sprach sich deshalb im Juni für die Ablehnung der Initiative aus. Nur ein Mitglied des Parlaments, Bert Leu von der GLP, stimmte damals gegen den Antrag des Stadtrats, eine Nein-Empfehlung zuhanden der Stimmbevölkerung zu beschließen. Der Steiner Stadtrat lehnt die Rigötli-Initiative ab, weil sie den Spielraum der Stadt unnötig einschränke. Bereits jetzt sehe die Verfassung vor, dass obligatorisch die Stimmbevölkerung den Verkauf eines so großen Grundstücks bewilligen müsste. In Schlattingen ist gestern Sonntag eine Frau bei einem Reitunfall mittelschwer verletzt worden. Das gab die Thurgauer Kantonspolizei heute bekannt. Zum Unfall kam es um 16.30 Uhr auf einem Feldweg. Die 43-jährige Frau stürzte vom Pferd, weil das Tier eine unerwartete Bewegung machte. Die Frau musste anschließend von der Rega ins Spital geflogen werden.
0: Sehr viel blauer Himmel aus meinem Blickwinkel aus dem Studiofenster raus. Es ist sehr freundlich, die Sonne zeigt sich fleissig. Da ist vielleicht noch ein bisschen Beise, die bläst und Temperaturen um die 15 bis 17 Grad. Morgen geht es dann zuerst einmal morgen teils grau los mit Nebel. Sonst am Vormittag eigentlich relativ sonnig. Im Verlauf des Nachmittags aber mehr und mehr Wolken, die aufziehen und auch Regen möglich dann am Abend und in der Nacht auf morgen. Das ganze Morgen-Tag-Tour mit Höchstwert ähnlich wie heute um die 16 Grad. Einmal die

zwar zu einer ehemaligen Nummer 1 aus der Schweizer Hitparade. Und es geht um einen Song, der eine Gemeinsamkeit hat mit dem da. Ja, jetzt hat er sich geheißen, hat eine schwedische Teenie-Pop-Gruppe namens A-Teens ein Lied rausgebracht, das aber genau so heisst wie der Hit, den man dann in ein paar Minuten spielt und hört. Und das ist aber nicht das einzige Beispiel von einem Song, der Upside Down heisst. Da gibt es noch den einen oder anderen mehr. Ein bisschen Upside Down im Überblick, inklusive dem, der eben heute vor genau 46 Jahren in der Schweizer Charts auf dem 1 war. Alles in unserer Montagsrubrik Hit History, gerade in ein paar Minuten am Mikrofon. Da ist der Samuel Peter. Ich wünsche guten Schlusssport. Richtig hier.

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0: Einfach ein guter Song, finde ich. John, Radio Monat Hörer, hat sich den so ausgesucht von Bruce Springsteen, I'm on fire, als sein Song of my life. Und wir bleiben gerade so ein bisschen bei Musik im letzten Jahr 1000, kann man sagen. Gehen Sie zurück in der Zeit. Und zwar in der Vergangenheit, ins Jahr 1980.
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46 Jahre hinterher geht es heute in Oktober 1980. Da ist in der Schweizer Hitparade, sind so ein bisschen neben dabei gewesen, in der Top 15 wie ABBA, Oliver Onions oder auch Bob Marley and the Wailers. Der Song hat sich vor 46 Jahren 4 Wochen lang in der Schweizer Hitparade auf Platz 2 gekippt. Ganz vorne hat es ihm damals nicht gelangt. Die damalige Platz 1 Titel, den habe ich einfach mal im Internet gegoogelt oder nach Fakten gesucht und bin zuerst irgendwie komplett falsch abgebogen, als ich plötzlich bei der schwedischen Teenie-Band 18s gelandet bin. «Upside Down» war ihr erfolgreichster Song. Und wenn ihr euch jetzt fragt, 18s noch nie gehört? Die haben ganz am Anfang bei der Gründung im 98 ABBA Teens geheißen und hätten wirklich sollen ABBA-Nachfolger sein. Schon ein Jahr später haben sie sich dann aber als A-Teens umbenannt. Ein paar Jahre später dann haben sie sich getrennt und vor 2 Jahren, im 24, wieder ein Comeback gegeben. Zurück zum Upside Down, da kommt man auch unter anderem mal schnell auf den US-amerikanischen Surfer-Filmregisseur und eben auch Singer-Songwriter Jack Johnson. Er bringt 2006 einen Song mit dem Titel «Upside Down» raus, ursprünglich einfach gemacht für einen Kinderfilm. «Der Coco, der neugierige Affe» hat der Film in Europa geheissen. Aber der «Upside Down»-Song, den wir anpeilen, kommt von einer Dame, aber eben nicht von der Paloma Faith.

laufen zusammen weniger in den Radios auf dieser Welt wie der Upside Down aus dem Jahr 1980. Nummer 1 in den USA, zu Australien, Dänemark, Neuseeland, Schweden, Südafrika, Italien, Norwegen und eben auch in der Schweiz. Und speziell ist eben auch, der Song ist eigentlich für die Aretha Franklin gemacht worden. Die hat er nicht wollen und darum hat er dann Diana Ross übernommen. Eine Frau, die selber in ihrer Karriere 12-mal für den wichtigsten Musikpreis einen Grammy nominiert war und 2012 bei den Grammys eben auch für ihr Lebenswerk ausgezeichnet worden ist. Und eben auch dank dem Song hat man sie vor allem zu Europa plötzlich überall gekannt. Der Song, der heute vor 46 Jahren in der Schweizer Hitparade auf dem Eis war, Diana Ross mit ihrem Upside Down.

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1: Dann doch nur mit für immer auf die da auf Radio Monat. Genau 10 Minuten noch, dann 5 für viele Schlusssport von dem ersten Arbeitstag von der neuen Woche. Außer natürlich die, die irgendwie Herbstferien am Geniessen sind. Da ist natürlich nochmal ganz etwas anderes. Aber der heutige Feierabend so ein bisschen informiert starten mit dem Schaffhausen-Fernsehen. Da geht es heute um Hinrichtungen hier in Schaffhausen. Also, keine Angst, nicht aktuelle Hinrichtungen, aber doch spannende Fälle. Jonas Mielsch, heute zuständig fürs Schaffhauser Fernsehen.
2: Bei den Ausgrabungen beim Steigschulhaus in der Breite oben in Schaffhausen sind 5 Skelette entdeckt worden. Die sind mit einem Schwert geköpft worden. In der ganzen Schweiz gibt es praktisch keine 5 von Menschen aus der Mittelalterzeit, die durch ein Schwert hingerichtet worden sind. Es ist also doch etwas sehr Spezielles, sagt Katharina Scheppi, die Leiterin der Kantonsarchäologie Schaffhausen.
3: Dass man das überhaupt findet und dass man es vor allem im oder um einen Friedhof herum findet, weil eigentlich sind Hingerichtete in der Nähe von Richtstätten oder Galgenstandorten begraben oder verlochert worden, kann man sagen.
2: Ausführlicher redet Katharina Scheppi über die Funde im heutigen Gespräch. Vorher gibt es aber noch die Regionalnachrichten und das Wetter. Alles ab 6 Uhr im Schaffhauser Fernsehen und dann stündlich wiederholt.

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1: Am Mikrofon ist Martin Spinden. Das Referendumskomitee hat heute den Abstimmungskampf gegen die Lockerung des Kriegsmaterialgesetzes lanciert. Linksgrün befürchtet durch das neue Gesetz die Glaubwürdigkeit als Friedensvermittler zu verlieren, sagt etwa der Zürcher SP-Nationalrat Fabian Molina.
2: Die Schweiz wird mit dem neuen Kriegsmaterialgesetz die lockersten Regeln, was Waffenexport anbelangt, bekommen in ganz Europa. Es wäre in Zukunft möglich, auch an Schurkenstaaten, an Diktaturen zu liefern, selbst dann, wenn sie in einem Bürgerkrieg oder in einem Krieg verwickelt sind. Und das widerspricht der humanitären Tradition und der Neutralität von unserem Land ganz klar.
1: Die Abstimmung ist Ende November. Die Treibstoffpreise an den Schweizer Tankstellen ziehen zumindest vorerst nicht mehr weiter an. Der Literpreis an den Zapfsäulen ist laut den jüngsten Zahlen des Touring Club Schweiz nach dem Jahreshöchstwert Mitte September wieder etwas gesunken. Aktuell bezahlt man schweizweit im Durchschnitt für einen Liter Bleifrei 95 noch 2,11 Franken. Das sind 3 Rappen weniger als vor gut 3 Wochen. Der Preis für Bleifrei 98 steht ebenfalls 3 Rappen tiefer bei 2,22 Franken. Und Diesel kostet im Schnitt 2,40 Franken je Liter. Christliche Kirchen und Verbände in der Schweiz haben 10 Gebote, also Leitlinien, für den Umgang mit künstlicher Intelligenz beschlossen. Diese verbinden das christliche Menschenbild mit den konkreten Herausforderungen von KI, wie sie in einer gemeinsamen Mitteilung schreiben. Die 9 Leitlinien sollen theologische Fragen und den praktischen Umgang mit KI-Werkzeugen verbinden. Im Mai hatte bereits Papst Leo XIV. Strenge internationale Richtlinien für den Umgang mit KI verlangt. Eine Serie von Messerangriffen an Schulen versetzt Polen in Unruhe und beschäftigt auch die Politik. Die Polizei nahm in den vergangenen Tagen 117 Personen fest. Spezialisten für Cyberkriminalität prüfen, ob eine Challenge in sozialen Medien der Auslöser für die Welle der Gewalt sein könnte. Doch darauf deutet bislang nichts hin. Der jüngste Vorfall ereignet sich am Samstag in einer privaten Berufsschule in Warschau. In den vergangenen Tagen seien fast 65.000 Kontrollen in Bildungseinrichtungen durchgeführt und 117 Personen festgenommen worden. Dabei handelt es sich meist um Teenager, die in sozialen Netzwerken auffällig geworden seien.
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4: Es ist und bleibt freundlich, sonnig, teils ein bisschen schwache Beise oder ein paar einzelne Wolken, die durchziehen, aber eben harmlos. Temperaturen um die 15 bis 17 Grad im Sendegebiet. Morgen geht es am Morgen zuerst teils grau los mit Nebel, sonst der Vormittag eher auf der sonnigen Seite. Im Verlauf des Tages, vor allem am Nachmittag, gibt es dann eben auch vermehrt wieder Wolken und am Abend und in der Nacht auf den Mittwoch kann es dann auch ein bisschen nass werden. Das ganze Morgen, der Tag durch mit Höchstwert um die 16 Grad. Einmal

0: Sinn macht. Das prüft im Moment das Bundesamt für Strassen und der Schaffhauser Kantonsingenieur Dino Giuliani sagt dazu.
1: Da steht vor allem auch Verkehrssicherheit im Vordergrund. Und da ist durchaus auch im Interesse natürlich von der Bevölkerung lokal, weil jeglicher Unterbruch, den wir haben auf der Nationalstrasse, ist ein kleiner Unfall, führt sofort zum Kollaps vom ganzen Verkehrssystem.
0: Ein Lichtsignal bei einer Autobahn-Einfahrt könnte aber auch negative Auswirkungen haben. Wie genau so eine Ampel den Verkehrsfluss könnte behindern, statt ihn zu verbessern, das ist ein ausführliches Thema hier bei uns. Geht in gut 7 Minuten in unserem heutigen Infoabend. Am Mikrofon Samuel Peter, wünsche ganz einen guten Start in den Feierabend.

0: der Nick Cayman mit ihm in I Promised Myself. In unserer Info-Abendstunde, da bei Radio Monat, 11 Minuten ab 5 Uhr haben wir es jetzt. Ein Lichtsignal vor einer Einfahrt auf die Autobahn. Das gibt es in der Schweiz schon an ein paar Orten, in den Kanton Zürich, Bern oder Aargau. Und jetzt prüft das Bundesamt für Strassen, ob so Ampeln auch im Kanton Schaffhausen bei den Einfahrten auf die A4 sinnvoll könnten sein. Das hat die Sonntagszeitung gestern berichtet. Der Jimmy Sauter hat beim Kanton Schaffhausen angefragt, was die Vorteile und was die Nachteile von so Lichtsignalanlagen vor Autobahneinfahrten sind.
1: Wenn es auf der A4 einen Unfall gibt und zum Beispiel der Fesenstaubtunnel muss gesperrt werden, dann kollabiert der Verkehr in der Stadt Schaffhausen. Das wissen viele, die mit dem Auto unterwegs sind. Und auch dem Schaffhauser Kantonsingenieur Dino Giuliani ist das bekannt.
2: Jeglicher Unterbruch, den wir haben auf der Nationalstrasse, sei es ein kleiner Unfall, führt sofort zum Kollaps vom ganzen Verkehrssystem. Und darum ist es sicher im Interesse, dass Nationalstrassen gut funktionieren.
1: Die Frage ist jetzt, ob Lichtsignalanlagen vor Autobahneinfahrten helfen oder nicht.
2: Also grundsätzlich begrüßen wir Massnahmen, die zu einem besseren und vor allem auch einem sicheren Verkehrsabwicklung führen. Allerdings sind natürlich Details im Einzelfall abzustimmen mit dem Kanton und vor allem auch mit der Stadt Schaffhausen. So Ampeldosierungen oder Dosierungsanlagen vor Einfahrten, die können positive wie auch negative Auswirkungen haben auf die Agglomeration.
1: Ein negativer Effekt könnte sein, dass sich der Verkehr bis auf die Zubringerstrasse zurückstaut, wenn ein Lichtsignal zu einer Autobahneinfahrt rot ist.
2: Dann führt das zu Umgehungsverkehr, weil die Einfahrt eben geschlossen ist und damit kann dann auch zu mehr Verkehr führen auf dem untergeordneten Strassennetz, wo natürlich aus der lokalen Sicht nicht erwünscht ist.
1: Eine so eine Zubringerstrasse in Schaffhausen ist die Mühlenstrasse, die am Rhein und am Kraftwerk entlang führt. Es gibt aber auch Vorteile, findet der Dino Giuliani.
2: Im Bund geht es natürlich vor allem darum, dass die Verkehrsabwicklung auf der Nationalstrasse möglichst gut kann erfolgen kann. Und da steht vor allem auch die Verkehrssicherheit im Vordergrund. Und das ist durchaus auch im Interesse natürlich von der Bevölkerung.
1: Ob im Kanton Schaffhausen Lichtsignale vor Autobahnzufahrten installiert werden, das ist noch lange nicht definitiv beschlossen worden. Und vorher müssten auch der Kanton und die Stadt noch mit einbezogen werden, sagt der Schaffhauser Kantonsingenieur Dino Giuliani.
2: Wir sind noch nicht involviert worden jetzt vom Bund. Man hat sich können lesen in der Zeitung auch, dass jetzt zuerst einmal eine Prüfung ist. Und wir gehen davon aus, dass jetzt mal eine Analyse gemacht wird im ersten Schritt und dann aufgrund von dieser Analyse dann allfällige Massnahmen eben dann geprüft werden und die werden mit Sicherheit dann auch mit dem Kanton und mit der Stadt besprochen.
1: In der ganzen Schweiz prüft das Bundesamt für Strassen rund 120 Lichtsignale vor Autobahneinfahrten. In der Region Schaffhausen wären die Zufahrten auf die A4 in der Stadt Schaffhausen und auch die auf der anderen Seite vom Rhein bei Uewisen betroffen.
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0: Mit Bros und When Will I Be Famous. Im Vierabend gestartet haben wir Radio Mono durch unsere Info-Abendstunde. Wir sind mittlerweile nicht nur im Herbst, sondern schon fast im Winter. Wir am Morgen im Auto wieder die Warnung aufleuchtet, dass das Thermometer aber langsam nahe an der Gefriertemperatur ist. Aber das herbstlich Kühlen ist heute dank viel Sonne gar nicht so kühl gewesen.
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0: Die Sonne hat sich fleissig gezeigt, heute den Tag durch. Vereinzelt mal ein bisschen harmlose Wolken hat es gegeben, die durchgezogen sind. Morgen geht es dann zuerst einmal auch noch recht sonnig weiter, bevor es dann im Verlauf des Tages noch ein bisschen mehr grau wird. Sarina Leuthold vom Meteotest.
2: Genau, morgen hat es vielleicht den Zentrum einen Nebelfeld. Das ist auch nicht möglich, aber sonst am Vormittag ziemlich sonnig. Im Verlauf des Nachmittags kommen aber immer mehr Wolkenfelder auf von Nordwesten her, die hier reinziehen. Am Abend ist es wahrscheinlich meistens bewölkt, in der Nacht auf Mittwoch auch. Möglicherweise gibt es hier vielleicht sogar noch ein paar wenige Regentröpfen und tagsüber ist aber trocken und einmal relativ mild mit rund 15 bis 16 Grad.
0: Eventuell grau oder Regen am Abend oder in der Nacht ist aber nicht ein Anzeichen dafür, dass es nachher mit dem Regenwetter weitergeht. Gibt doch relativ freundliches Wetter ab Mittwoch.
2: Definitiv, also Mittwochmorgen ist es wahrscheinlich, vor allem am Morgen früh, erst die Vormittagshälfte, zum Teil schon noch ein bisschen bewölkt, hat noch Restwochen rum, vielleicht gibt es da noch mal ein paar wenige Regentröpfe, das ist nicht ganz ausgeschlossen, aber ziemlich rasch trocknet es dann ab und die Sonne kann sich auch immer besser durchsetzen. Es ist dann sehr warm oder mild mit Höchstwerten um die 18-19 Grad am Mittwoch. Und Donnerstag, Freitag, da ist es einfach am Morgen möglich, dass es vielleicht ein bisschen Nebel oder Hochnebel hat, da davon abgesehen, aber ziemlich sonnig, mit Temperatur auch wieder zwischen 17 und 18 Grad.
0: Das der Ausblick aufs Wetter von dieser neuen Woche mit der Sarina Leutholz vom Meteotest.
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0: Nico Santos singt Why Don't You Stay da auf Radio Monot. Jetzt 17:30. Darum machen wir sie gerne mal mehr Pause. Es gibt Regionalnachrichten mit dem Jimmy Sauter.
1: Lichtsignale vor Autobahneinfahrten könnten die Sicherheit auf der A4 erhöhen. Gleichzeitig könnten sie aber auch dazu führen, dass sich der Verkehr auf den Zubringerstraßen staut. Das sagt der Schaffhauser Kantonsingenieur Dino Giuliani im Interview mit Radio Monot.
2: Da steht vor allem auch die Verkehrssicherheit im Vordergrund. Und da ist durchaus auch im Interesse natürlich von der Bevölkerung lokal, weil jeglicher Unterbruch, den wir haben auf der Nationalstrasse, sei es ein kleiner Unfall, führt sofort zum Kollaps vom ganzen Verkehrssystem.
1: Die Sonntagszeitung hatte gestern darüber berichtet, dass der Bund im Kanton Schaffhausen Ampeln auf A4-Zufahrten prüft. Der Kanton sei in diese Pläne noch nicht involviert worden, so Giuliani weiter. Das Areal rund um das Stadion des FC Schaffhausen wird am Sonntag von der Schaffhauser Polizei mit Kameras überwacht. Grund dafür ist das Göppspiel zwischen dem FCS und dem FC Thun. Die Überwachung per Videokameras erfolgt aus Sicherheitsgründen. Das sagt die Mediensprecherin der Schaffhauser Polizei, Bianca Gähweiler, auf Nachfrage von Radio Monot.
3: Zur Gewährleistung von der Sicherheit, dass alle Matchbesucherinnen und Matchbesucher ein friedliches Göppspiel können erleben, hier im Herblingertal am Sonntagnachmittag. Bei strafbaren Handlungen können wir dann aber auch die Videoaufnahmen insbesondere zur Identifikation von mutmaßlichen Straftätern beiziehen.
1: Das 16-Finale im Schweizer Cup zwischen dem FC Schaffhausen und dem FC Thun beginnt am Sonntag um 16 Uhr. In Stein am Rhein gibt es am 29. November definitiv eine Volksabstimmung über die sogenannte Rigötli-Initiative. Das ist der Webseite der Stadt zu entnehmen. Die Volksinitiative für den Erhalt des Naherholungsgebiets Rigötli verlangt, dass sowohl das Rigötli-Areal wie auch zwei benachbarte Grundstücke nicht verkauft werden. Die Areale sind im Besitz der Stadt Stein am Rhein. Der Steiner Einwohnerrat will, dass sein Verkauf des Rigötli-Areals möglich bleibt. Er sprach sich deshalb im Juni für die Ablehnung der Initiative aus. Nur ein Mitglied des Parlaments, Bert Leu von der GLP, stimmte damals gegen den Antrag des Stadtrats, seine Nein-Empfehlung zuhanden der Stimmbevölkerung zu beschließen. Der Steiner Stadtrat lehnt die Rigötli-Initiative ab, weil sie den Spielraum der Stadt unnötig einschränke. Bereits jetzt sehe die Verfassung vor, dass obligatorisch die Stimmbevölkerung den Verkauf eines so großen Grundstücks bewilligen müsste. In Singen ist am Sonntag in ein Juweliergeschäft eingebrochen worden. Dabei sind Uhren und Schmuck im Wert von über 100.000 Euro gestohlen worden. Das gab das Polizeipräsidium Konstanz heute bekannt. Die zwei Einbrecher haben kurz nach 5 Uhr früh eine Scheibe eines Schaufensters eingedrückt. Anschließend haben sie die Uhren und den Schmuck, der hinter der Scheibe ausgestellt war, mitgenommen. Danach ergriffen sie die Flucht. Laut der Polizeimeldung sind sie vermutlich mit einem Fiat geflohen.
0: Das Wetter ist freundlich für den Montagabend. Die Sonne zeigt sich fleissig, bis es dunkel wird. Und dazu die Temperatur aktuell noch für den Herbsttag recht angenehm. 15, 16 Grad haben wir aktuell. Morgen geht es zuerst mal noch herbstlich schön weiter. Morgen mit dem Herbstnebel. Dann am Vormittag zeigt sich die Sonne fleissig im Verlauf des Tages. Und am Nachmittag gibt es noch immer vermehrt mehr Wolken. Und eben auch ein bisschen nass kann es werden morgen Abend und in der Nacht auf den Mittwoch. Temperaturen, die reichen morgen dann den Tag durch. Höchstwert auch noch mal von um die 16 Grad. Nach wie vor eine Meldung, schöne ganze Abendsendung auf unserem Verkehrsradar.

Lanz und Pfister. Das sind die 7 Nachnamen von unseren aktuellen Bundesräten und Bundesrätinnen. Und eben auch immer wieder gutes Allgemeinwissen, wo man da kann fragen kann, welche 7 Menschen sind da eigentlich Chefs von der Schweiz. In 2 Monaten dürfen wir uns da einen neuen Namen merken, respektive den Guy Parmelin aus dieser Liste ersetzen. Er hat seinen Rücktritt angekündigt und darum dreht sich natürlich jetzt fleissig das kandidierende Karussell. Was da unter anderem für Namen im Umlauf sind, da gibt es Stimmen direkt aus dem Bundeshaus bei uns zusammengefasst, gerade in gut 7 Minuten. Am Mikrofon der Samuel Peter. Weiterhin guten Start in Montagabend.

0: Allgemeinen geht so, dann hat die Schweiz eine neue Bundesrätin oder einen neuen Bundesrat. Der aktuelle Bundespräsident, der Guy Palmene von der SVP, hat seinen Rücktritt vor ein paar Tagen bekannt gegeben. Quasi seitdem dreht sich das kandidierende Karussell fleissig. Radio Monat Bundeshausredakteur Dani Glur.
1: Und schon davon abgesprungen ist die St. Galler SVP-Ständerätin Esther Friedli. Sie hat als Kronfavoritin gegolten.
2: Ich möchte gerne weiterhin Ständerätin bleiben. Ich bin noch nicht so lange, wenn ich das vergleiche mit meinen Ständeratskolleginnen und Kollegen, gibt noch ganz viel zu machen. Und ich bin aber auch gerne noch nebenzu, ich bin wirklich sehr gerne Milizpolitikerin mit meinem Restaurant, wo ich habe, unseren Familienbetrieb, haben wir jetzt über die letzten 10 Jahre aufgebaut und das wäre ja nicht mehr möglich.
1: Sie sehen den Thurgauer Nationalrat Pascal Schmid, den Schweizer Regierungsrat André Rüegsegger oder den Walliser Staatsrat Franz Ruppen als geeignete Kandidaten. Namen, die auch viel fallen, sind die von der Genfer SVP-Nationalrätin Céline Amodru oder von der Zürcher Regierungsrätin Nathalie Rickli. Das Bewerbungsfenster bei der SVP ist bis am Freitag in einer Woche offen. Bis gut in einem Monat wird die SVP mindestens ein 2er-Ticket vorschlagen. Der Guy Parmelin ist Wirtschaftsminister, sein Departement ist beliebt, darum könnte es auch noch zu einer Rochade im Bundesrat kommen.
3: Der Beat Jans wäre natürlich ein grossartiger Wirtschaftsminister. Er ist Agronom, also Landwirt. Er ist auch lange in der Wirtschaftskommission im Nationalrat. Also er würde alles mitbringen.
1: Sagt der Fabian Molina, Zürcher SP-Nationalrat. Würde der Beat Jans das Departement wechseln, wäre der Job vom Justizminister frei. Oder es könnte noch zu einer weiteren Rochade kommen. Es gibt Gerüchte über einen Wechsel vom Verteidigungsminister Martin Pfister. Denen glaubt Zürcher Mitte-Nationalrätin Nicole Barandun aber nicht.
4: Das würde mich sehr wundern, wenn er jetzt freiwillig den Platz würde räumen. Weil ich glaube, er hat sehr viel Energie auch reingesetzt, jetzt das Departement in die Richtung zu bringen, wo sie muss.
1: Die Bundesratswahl ist am 9. Dezember.

0: großartige Dolly Parton mit ihrer Version von Jolene. Da gehört bei Radio Monat. Ich war als Junge auch in gewissen Bereichen sicher vielleicht ein bisschen naiv gewesen, aber wenn ich das lese von einem 18- und einem 19-jährigen Schweizer aus dem Waadtland, die Gratisferien bekommen haben über das Internet. Gratisferien auf Thailand, Flug, Hotel, alles mit dabei, plus noch ein paar tausend Franken aufs Kässeli. Wenn sie dann dafür einen Koffer transportieren aus Thailand weg. Ich meine, dann müssten alle Alarmglocken läuten, dass da nichts wirklich Seriöses kann dahinter stecken. Die beiden waadtländischen Burschen haben das aber gemacht, sind auf Thailand, haben Ferien genossen. Ein Tag vor der Abreise ist ein Koffer ausgetauscht worden und am Flughafen sind sie dann rausgenommen worden. Beamte haben 16 Kilo Cannabis entdeckt in diesen Koffer oder in dem Koffer. Und der eine hat irgendwie für rund 18'000 Franken, die er müssen zahlen, wieder ausreisen durfte. Der andere hat nicht genug Geld zusammengebracht für so eine Zahlung und hockt jetzt in Thailand in Haft und wartet auf seinen Prozess. Also, wenn ihr vielleicht Eltern habt, Kinder habt als Eltern, die irgendwie von euch erzählen, hey Papi, ich mache schon gleich gratis Ferien in Thailand, dann fragt sie mal, mit wie vielen Koffern das dann da wieder heimkommt.
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0: Dann lieber das ehrliche Geld kaufen. Für 93,13 gibt es 1 Euro. Oder der US-Dollar, der kostet im Moment 83,46 €. Das Kilo Gold notiert im Moment bei 111'879 Franken. Und der SMI macht plus ein leichtes mit 0,66%. Es geht heute in Feierabend mit 13'877 Punkten.
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1: Am Mikrofon ist Martin Spinden. Die Anzahl der Hochschulstudierenden wird in den kommenden 9 Jahren um etwa einen Fünftel steigen. Das zeigen Zahlen des Bundesamtes für Statistik. Die Zahl der Kinder an Primarschulen wird hingegen abnehmen. Mia Schirmer mit den Einzelheiten.
2: Der Hauptgrund dafür, dass es bald weniger Primarschülerinnen und Schüler wird geben, ist, dass weniger Kinder auf die Welt kommen. In den nächsten 2 Jahren dürfte ein Höhepunkt erreicht werden und dann wird eine stetige Abnahme folgen. In der SEC wird der Rückgang von Schülerinnen und Schülern erst ab 2033 erwartet. Anders an Universitäten, Fach- und Hochschulen. Dort werden bis im Jahr 2035 305'000 Studierende erwartet. Das wäre ein Fünftel mehr als jetzt.
1: Es berichtete Mia Schirmer. Der US-Medizintechnik-Konzern Zimmer Biomet baut an seinem Produktionsstandort in Winterthur weniger Stellen ab als ursprünglich geplant. Nach Abschluss des Konsultationsverfahrens sollen noch bis zu 490 statt wie zunächst vorgesehen bis zu 580 Arbeitsplätze betroffen sein. Der Konzern habe nach Gesprächen mit den Arbeitnehmervertretungen, den Gewerkschaften sowie Vertretern der Stadt Winterthur und des Kantons Zürich seinen Restrukturierungsplan angepasst, teilte Zimmer Biomet mit. Ein 14-jähriger Schüler hat in einer Schule in Südfrankreich mit einem Jagdgewehr den Schulleiter und eine Lehrerin angeschossen und weitere Schüsse in Richtung eines Lehrers abgegeben. Der Direktor und die Lehrerin wurden verletzt und kamen ins Krankenhaus, wie die stellvertretende Staatsanwältin von Marseille mitteilte. Der Jugendliche habe das Gewehr in einem Gitarrenkoffer versteckt in die Schule gebracht. Er wurde von einer Lehrkraft überwältigt. Das Motiv des Jugendlichen sei noch nicht bekannt, so die Staatsanwältin. Sicher scheint bislang nur, dass die Schüsse in der Schule in keinem Zusammenhang mit den aktuellen Schulprotesten in Frankreich stehen. Eine groß angelegte Cyberattacke hat Kühlanlagen in den Märkten von mehreren großen französischen Lebensmittelhandelsketten gestört. Den Hackern sei es gelungen, Kühl- und Gefrierschränke in der Nacht auf heute in den Auftaumodus umzustellen, wie ein Sprecher der Handelsgruppe Les Mousquetaires sagte. Etwa 150 Geschäfte des Konzerns in ganz Frankreich seien dabei betroffen.
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4: Es ist freundlich, bleibt auch so für den Feierabend. Um die gut 16 Grad haben wir aktuell noch im Sendegebiet durchschnittlich. Und morgen gibt es einen Morgen ein bisschen grau mit Nebel. Der Vormittag dauert wahrscheinlich sonnig. Morgen im Verlauf am Nachmittag kann es mehr Wolken geben und eventuell auch mal noch gegen Abend und in der Nacht auf den Mittwoch ein bisschen Regen. Das Morgenmittag ein Höchstwert um die 16 Grad. Keine Störungsmeldungen mehr auf unserem Verkehrsradar. Sollte mehr oder weniger rund laufen. Wir wünschen ganz eine gute Reise ans Ziel.
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4: Los geht's mit dem ersten Feierabend von der neuen Woche und in der starten wir wie gewohnt informiert mit unserem Infokompakt. Grüezi miteinander. Wir schauen in den nächsten gut 10 Minuten nochmal zurück auf den heutigen Montag, 12. Oktober. Normalerweise ist der FC Schaffhausen sozusagen jedes Wochenende in der Favoritenrolle. Kein Wunder mit der Ambition Aufstieg in der Meisterschaft. Ein bisschen anders ist das aber am Sonntag. Dann trifft der FCS, der in der dritthöchsten Liga spielt, auf den aktuellen Schweizer Meister von der höchsten Liga, der FC Thun. Das im Rahmen vom Cup 16. Final. Vorschau drauf gibt es gerade in ein paar Minuten. Zuerst schauen wir noch mal zurück auf etwas, was an diesem Wochenende nach längerer Zeit wieder einmal stattgefunden hat. Am Mikrofon, da ist der Samuel Peter. Schönen guten Abend miteinander. Wer im Kanton Schaffhausen Jahrgang 2009 oder noch jünger hat, hat das Wochenende eine Premiere erlebt, nämlich die erste Neuhauser Kilbi von ihrem Leben. 15 Jahre ist die Kilbi auf Eis gelegen. Vom Freitag bis gestern Abend ist das Neuhausen aber wieder die Post abgegangen. Unter den Kilbigängerinnen und Kilbigängern hat sich gestern auch unser Reporter, Nico Pullinger, gemischt.
5: Man hat es von weitem gesehen, man hat es von weitem geschmückt und auch von weitem schon gehört. Die Kilbi auf der Burgundwiese zu Neuhausen war gut besucht gestern. Kein Wunder bei den vielen Fahrgeschäften. Mit Autos, Scooter, Drehschaukeln, Riesenrutschi und auch diverse Schiessstände. Und die Stände sind bei den Besuchenden besonders gut angekommen.
6: Wir sind slow abgefahren oder geflogen, wie auch immer, weil da haben wir schon als Kind gemacht.
7: Das sind schöne Bahnen. Und das Riesenrad hat mir am meisten gefallen.
8: Mir gefällt sie besser wie der Breite, muss ich ganz ehrlich sagen. Ich habe das Gefühl, es ist mehr los und mehr Attraktionen.
7: Ja, also ich bin auch begeistert eigentlich. Von den Leuten her sind die Leute da. Sie ist halt ein bisschen kompakter, aber ich finde es geil, dass wir da wieder sind.
5: Während man zwischen den Fahrgeschäften ganz viele glückliche Kinderaugen oder auch lachende Erwachsene sieht, ist meine bei den Mitarbeitern zum Teil eher ein bisschen feister gewesen. Der Regen am Samstag war ein Stimmungskiller gewesen, meint der Organisator, der Reto Büttiker.
9: Leider wettertechnisch ist es fast ein bisschen Wasser gefallen. Wir sind aber sehr positive Dinge. Ich glaube, es wäre jeder zufrieden. Weil in Anbetracht, dass es ja geregnet hat, kann man nicht sagen, wie gut oder wie schlecht. Und die Leute, die gekommen sind, die haben alle Freude. Sie gehen mit einem Päckchen Magenbrot und einem Brotwurst heim und glückliche Gesichter.
5: Und auch wenn wir da mal bei den Ständen nachfragen, hat es kaum einen ruhigen Moment gegeben. Weil immer gerade Leute wieder am Kassenhäuschen einen Schütton haben wollen. Beklagt hat sich darum niemand von den Betreibern.
10: Also es läuft eigentlich sehr gut, für das das Wetter eigentlich ein bisschen schlechter war. Aber bei mir, bei den Schiessbuden, ist positiv. Also sind sehr positiv überrascht eigentlich.
5: Und auch von den Besucherinnen hat sich niemand gestern nur den Spass verderben lassen. Auch wenn das Wetter hätte besser sein können. Die meisten haben sich einfach gefreut, nach 15 Jahren wieder mal an eine Neuhauser Kilbi zu gehen.
7: Es hat schön viele Leute und eine gute Stimmung. Es ist halt cool, es ist so wie früher. Früher war da jedes Jahr ein Highlight.
6: Wir freuen uns, dass die Kilbi wieder da ist nach 15 Jahren.
11: Es ist halt so ewig lang gegangen, bis wieder mal etwas da passiert in Neuhausen. Also ja, es ist Zeit geworden, ein schöner Moment.
5: Die Frage ist jetzt einfach, nachdem das Revival wegen dem Regen etwas durchzogen war, wird es nächstes Jahr wieder eine geben oder muss man jetzt 15 Jahre wieder warten? Der Organisator, der Reto Büttiker, hat gestern noch keine definitive Antwort geben können.
9: Sicher ist es noch nicht der richtige Zeitpunkt, aber eher ja oder nein. Wenn man sieht, es hat gar keine Leute, dann ist ganz klar. Aber wegen einem probieren kann man noch kein Fazit haben.
5: Er hat sich aber auch noch bedankt bei der Gemeinde Neuhausen, dass sie ihn angefragt haben für das Revival von der Neuhauser Kilbi. Und die Leute aus der Umgebung haben gestern die Gelegenheit auch gern genutzt, um mal entweder wieder alte Kilbi-Erinnerungen aufzufrischen oder bei den Kindern die ersten Erfahrungen an der Neuhauser Kilbi zu sammeln.
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0: Am Sonntag, da gibt's Schaffhausen mal wieder einen richtigen Fußballknüller. Der FC Schaffhausen, der trifft nämlich im 16. Finale vom Schweizer Cup auf den aktuellen Schweizer Meister, den FC Thun. In der Liga läuft dem FCS momentan gut. Zuletzt hat's 4 Siege hintereinander gegeben. Am Samstag haben die Schaffhausen die U21 vom FC Luzern gerade mit 8:0 abgeschossen. Eine Vorschau auf den Match vom Sonntag gibt's im Beitrag von Jonas Mielsch und Jimmy Sauter.
1: Der FC Schaffhausen wird am Sonntag eine Überraschung schaffen und den FC Thun aus dem Göpp rauswerfen. Der CEO vom FC Schaffhausen, der Markus Bingenheimer, glaubt jedenfalls, dass das möglich ist.
2: Wir sind gut vorbereitet, wir haben einen guten Lauf. Mit dem 0:8 vom Wochenende nehmen wir Rückenwind mit und sind guter Dinge.
1: Momentan ist der FCS in der Promotion League auf dem 2. Platz. Ein Punkt haben die Schaffhauser noch Rückstand auf den Aufstiegsplatz.
2: Ich glaube, in Summe sind wir schon sehr konstant. Ich meine, eine kleine Delle hat man mal immer. Wir gucken auf den Long Run und am Ende der Saison wird abgerechnet. Und ich glaube, da sind wir schon gut unterwegs.
1: Damit ein Sieg gegen den FC Thun gelingt, hofft der Markus Bingenheimer auch darauf, dass mehr Zuschauerinnen und Zuschauer am Sonntag in die FCS Arena kommen als zu einem normalen Ligaspiel. Bis jetzt sind jedenfalls schon 2000 Tickets verkauft worden.
2: Kauft eure Tickets online, nicht am Spieltag. Das hilft uns einfach besser zu planen, weil wir rechnen wirklich mit einer hohen Auslastung. Und da macht es für alle einfacher, weniger Warteschleifen, weniger an den Getränkeständen. Kauft eure Tickets online und kommt ins Stadion.
1: Möglicherweise ist es ein Vorteil für den FCS, dass er sich die ganze Woche auf das Göppspiel vorbereiten kann, während der FC Thun am Donnerstagabend noch auswärts in Holland im Einsatz ist. Die Berner Oberländer spielen in der Conference League gegen die Twente Enschede.
2: Die Doppelbelastung ist im Fußball kein Geheimnis und diesen Moment möchten wir einfach nutzen und sagen, wir sind gut vorbereitet, wir trainieren die Woche über, wir steuern die Belastung und sind am Sonntag dann topfit.
1: Das sagt der CEO vom FC Schaffhausen, der Markus Bingenheimer. Auch für die Schaffhauser Polizei wird das Göppspiel kein normaler Match sein. Die Mediensprecherin von der Schaffhauser Polizei, die Bianca Gehweiler, kündigt auf Nachfrage von Radio Munota, dass es Areal rund ums Stadion mit Kameras überwacht wird.
3: Zur Gewährleistung von der Sicherheit, dass alle Matchbesucherinnen und Matchbesucher ein friedliches Göppspiel erleben können, hier im Herblingertal am Sonntagnachmittag. Bei strafbaren Handlungen können wir dann aber auch die Videoaufnahmen insbesondere zur Identifikation von mutmaßlichen Straftätern beiziehen.
1: Abpfiff zum Spiel im Göpp 16-Final vom FCS gegen den FC Thun ist dann am Sonntagnachmittag am 4.
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0: genau, aufs Göps 16-Finale am Sonntag, wo der FCS auf den amtierenden Schweizer Meister FC Thun trifft. Und der Blick zurück auf die Neuhauser Kilby, wo es am vergangenen Wochenende nach 15 Jahren wieder einmal gegeben hat. Das sind unsere beiden Beiträge im Infokompakt. Und die gibt es wie ganz aufeinander, wo wir darüber berichtet haben. Jederzeit online auf unserer Webseite radiomuno.ch oder auch mit unserer Handy-App zum Nachhören.
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0: Für die nächsten Schaffhauser Kulturtage sind über 200 Bewerbungen von Bands und Kunstschaffenden eingegangen. Das meldet das Organisationsteam. Bewerbungen werden jetzt geprüft und dann das Programm zusammengestellt. Das Ziel ist ein vielfältiges Programm mit Musik, Tanz, Theater und anderen Kunstformen. Die Schaffhauser Kulturtage 2027 sind nächstes Jahr vom 17. bis 20. Juni. Lichtsignale vor Autobahneinfahrten könnten die Sicherheit auf der A4 erhöhen. Gleichzeitig könnte es aber auch dazu führen, dass sich der Verkehr auf der Zubringerstrasse staut. Das sagt der Schaffhauser Kantonsingenieur Dino Giuliani im Interview mit Radio Munot. Die Sonntagszeitung hat darüber berichtet, dass der Bund im Kanton Schaffhausen Ampeln auf der A4 Zufahrten prüft. Schlattingen ist gestern eine Frau bei einem Reitunfall mittelschwer verletzt worden. Das hat die Thurgauer Kantonspolizei heute bekannt gegeben. Die 43-jährige Frau ist auf einem Feldweg vom Ross gefallen, weil das Tier eine unerwartete Bewegung gemacht hat. Die Frau hat mit der Rega müssen ins Spital gebracht werden.
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0: So viel Info kompakt zum Wochenstart. Das nächste News-Update gibt es um 6:30 mit unseren Regionalnachrichten. Und dann gibt es heute Abend da bei uns noch zwischen 7 und 8 Musik, die sonst nicht so im Radio läuft, mit der Sendung Offstream. Zwischen 8 und 9 gibt es eine Stunde lang Rockmusik mit der Sendung Rocksofa. Oder zwischen 9 und 10 gibt es noch eine Stunde Oldies mit der Wiederholung von der letzten Magical Mystery Tour-Sendung mit dem Erwin Kühnzi. Am Mikrofon war bis dahin ist der Samuel Peter. Ich bedanke mich fürs Zuhören, wünsche weiterhin gute Unterhaltung und ganz einen guten Rest von dem Montag.

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1: Am Mikrofon ist Jimmy Sauter. Lichtsignale vor Autobahneinfahrten könnten die Sicherheit auf der A4 erhöhen. Gleichzeitig könnten sie aber auch dazu führen, dass sich der Verkehr auf den Zubringerstraßen staut. Das sagt der Schaffhauser Kantonsingenieur Dino Giuliani im Interview mit Radio Munot.
2: Da steht vor allem auch die Verkehrssicherheit im Vordergrund. Und da ist durchaus auch im Interesse natürlich von der Bevölkerung lokal, weil jeglicher Unterbruch, den wir haben auf der Nationalstrasse, sei es ein kleiner Unfall, führt sofort zum Kollaps vom ganzen Verkehrssystem.
1: Die Sonntagszeitung hatte gestern darüber berichtet, dass der Bund im Kanton Schaffhausen Ampeln auf A4-Zufahrten prüft. Der Kanton sei in diese Pläne noch nicht involviert worden, so Giuliani weiter. Das Areal rund um das Stadion des FC Schaffhausen wird am Sonntag von der Schaffhauser Polizei mit Kameras überwacht. Grund dafür ist das Göppspiel zwischen dem FCS und dem FC Thun. Die Überwachung per Videokameras erfolgt aus Sicherheitsgründen. Das sagt die Mediensprecherin der Schaffhauser Polizei, Bianca Gähweiler, auf Nachfrage von Radio Munot.
3: Zur Gewährleistung von der Sicherheit, dass alle Matchbesucherinnen und Matchbesucher ein friedliches Göppspiel können erleben, hier im Herblingertal am Sonntagnachmittag. Bei strafbaren Handlungen können wir dann aber auch die Videoaufnahmen insbesondere zur Identifikation von mutmaßlichen Straftätern beiziehen.
1: Das 16-Finale im Schweizer Cup zwischen dem FC Schaffhausen und dem FC Thun beginnt am Sonntag um 16 Uhr. In Stein am Rhein gibt es am 29. November definitiv eine Volksabstimmung über die sogenannte Rigötli-Initiative. Das ist der Webseite der Stadt zu entnehmen. Die Volksinitiative für den Erhalt des Naherholungsgebiets Rigötli verlangt, dass sowohl das Rigötli-Areal wie auch zwei benachbarte Grundstücke nicht verkauft werden. Die Areale sind im Besitz der Stadt Stein am Rhein. Der Steiner Einwohnerrat will, dass ein Verkauf des Rigötli-Areals möglich bleibt. Er sprach sich deshalb im Juni für die Ablehnung der Initiative aus. Nur ein Mitglied des Parlaments, Bert Leu von der GLP, stimmte damals gegen den Antrag des Stadtrats, eine Nein-Empfehlung zuhanden der Stimmbevölkerung zu beschließen. Der Steiner Stadtrat lehnt die Rigötli-Initiative ab, weil sie den Spielraum der Stadt unnötig einschränke. Bereits jetzt sehe die Verfassung vor, dass obligatorisch die Stimmbevölkerung den Verkauf eines so großen Grundstücks bewilligen müsste. In Singen ist am Sonntag in ein Juweliergeschäft eingebrochen worden. Dabei sind Uhren und Schmuck im Wert von über 100.000 Euro gestohlen worden. Das gab das Polizeipräsidium Konstanz heute bekannt. Die zwei Einbrecher haben kurz nach 5 Uhr früh eine Scheibe eines Schaufensters eingedrückt. Anschließend haben sie die Uhren und den Schmuck, der hinter der Scheibe ausgestellt war, mitgenommen. Danach ergriffen sie die Flucht. Laut der Polizeimeldung sind sie vermutlich mit einem Fiat geflohen.
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1: Heute Abend und in der Nacht auf morgen Dienstag sollte die Schaffhausen trocken sein. Auch morgen Tag durch ist Regen unwahrscheinlich. Es ist phasenweise bewölkt und zwischendurch sonnig. Bei den Temperaturen können wir heute Nacht so etwa 5 Grad erwarten. Morgen Nachmittag gibt es dann wahrscheinlich so ungefähr 15 Grad.

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1: Am Mikrofon ist Martin Spinden. Die Anzahl der Hochschulstudierenden wird in den kommenden 9 Jahren um etwa einen Fünftel steigen. Das zeigen Zahlen des Bundesamtes für Statistik. Die Zahl der Kinder an Primarschulen wird hingegen abnehmen. Mia Schirmer mit den Einzelheiten.
2: Der Hauptgrund dafür, dass es bald weniger Primarschülerinnen und Schüler wird geben, ist, dass weniger Kinder auf die Welt kommen. In den nächsten 2 Jahren dürfte ein Höhepunkt erreicht werden und dann wird eine stetige Abnahme folgen. In der SEC wird der Rückgang von Schülerinnen und Schülern erst ab 2033 erwartet. Anders an Universitäten, Fach- und Hochschulen. Dort werden bis im Jahr 2035 305'000 Studierende erwartet. Das wäre ein Fünftel mehr als jetzt.
1: Es berichtete Mia Schirmer. Der US-Medizintechnik-Konzern Zimmer Biomet baut an seinem Produktionsstandort in Winterthur weniger Stellen ab als ursprünglich geplant. Nach Abschluss des Konsultationsverfahrens sollen noch bis zu 490 statt wie zunächst vorgesehen bis zu 580 Arbeitsplätze betroffen sein. Der Konzern habe nach Gesprächen mit den Arbeitnehmervertretungen, den Gewerkschaften sowie Vertretern der Stadt Winterthur und des Kantons Zürich seinen Restrukturierungsplan angepasst, teilte Zimmer Biomet mit. Ein 14-jähriger Schüler hat in einer Schule in Südfrankreich mit einem Jagdgewehr den Schulleiter und eine Lehrerin angeschossen und weitere Schüsse in Richtung eines Lehrers abgegeben. Der Direktor und die Lehrerin wurden verletzt und kamen ins Krankenhaus, wie die stellvertretende Staatsanwältin von Marseille mitteilte. Der Jugendliche habe das Gewehr in einem Gitarrenkoffer versteckt in die Schule gebracht. Er wurde von einer Lehrkraft überwältigt. Das Motiv des Jugendlichen sei noch nicht bekannt, so die Staatsanwältin. Sicher scheint bislang nur, dass die Schüsse in der Schule in keinem Zusammenhang mit den aktuellen Schulprotesten in Frankreich stehen. Eine groß angelegte Cyberattacke hat Kühlanlagen in den Märkten von mehreren großen französischen Lebensmittelhandelsketten gestört. Den Hackern sei es gelungen, Kühl- und Gefrierschränke in der Nacht auf heute in den Auftaumodus umzustellen, wie ein Sprecher der Handelsgruppe Les Mousquetaires sagte. Etwa 150 Geschäfte des Konzerns in ganz Frankreich seien dabei betroffen.
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4: Heute Abend und in der Nacht auf morgen Dienstag sollte es die Schaffhausen trocken sein. Auch morgen der Tag durch ist Regen unwahrscheinlich. Es ist phasenweise bewölkt und zwischendurch sonnig. Bei den Temperaturen können wir heute Nacht so etwa 5 Grad erwarten. Morgen Nachmittag gibt es dann wahrscheinlich so ungefähr 15 Grad.

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1: So, diesmal kann man wirklich sagen, der Sommer ist vorbei. Festivals sind mal pausiert, bis auf Weiteres. Dafür ist jetzt wieder Zeit, um am Abend einfach mal gemütlich die Hemme hückeln, einen heissen Tee in der Hand und eine gute Platte auf dem Plattenspieler. Ja, in der Sendung starten wir jetzt mit einer aktuellen Single von Raum 27. Bali Boy heisst der Song und macht sich ein bisschen lustig über Bali-Touristen. Ja, viele Jahre genau. Hört doch gerade selber. Die Stunde am Mikrofon für euch, Ronja Bollinger.
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Neuer Sound von Giant Rooks war es mit The Better Life. Dieses Wochenende ist die Band gerade noch live in Zürich auf der Bühne gestanden und zwar in der Halle 622. Die Wiener Band Bilderbuch ist endlich zurück und letzten Freitag ist ihr neues Album Unendlich Plus 1 rausgekommen.

Buch schon eine Zeit verfolgt weiss, man weiss nie ganz, was man als nächstes von dieser Truppe rund um den Sänger Maurice Ernst erwarten muss. Sehr rockig sind bekannte Songs wie «Maschine»,

0: oder auch schon fast psychedelisch auf dem Album «Gelb ist das Feld». Das Album «Jetzt» Unendlich plus eins finde ich persönlich wieder tanzbarer. Man spürt, es ist definitiv immer noch Bilderbuch. Es ist wieder ein bisschen mehr Rock und Autotune ist auch mit am Start. Und zum letzten Mal auf dem Album dabei ist auch der Gitarrist Snacky Mike. Nach 17 Jahren in der Band geht er. Er will unter anderem mehr Raum für seine Familie. Aber wer übernimmt denn jetzt seine typischen Bilderbuch-Riffs? Das steht schon fest. Und für Offstream-Hörerinnen ist sie auch keine Unbekannte. Die Uche Yara übernimmt. Sie ist eine junge Musikerin aus dem Raum Wien. Und über sie sagt Maurice Ernst gegenüber FM4.
1: Ich würde gerne einen Star neben mir haben. Ich habe das am ersten Treffen dann gesagt, wo ich sie gefragt habe. Und sie hat das verstanden. Und das musst du mal vorstellen, wenn du mit 23 einfach von deiner Lieblingsband mehr oder weniger die Ansage bekommst, hey, du kannst jetzt mitentscheiden, ob wir noch weiter existieren oder ob wir mehr oder weniger weiße Flagge hissen müssen. Das ist nicht erdacht. Es ist einfach ein Fan, der durch sein Talent in dieser Band spielt. Das ist so, das passiert ja nicht oft. Manchmal ist man inspiriert von jemandem und dann macht man eigene Karriere, macht Musik und das ist schön, aber dass man dann wirklich da reingehen kann und uns sozusagen wirklich helfen, das ist schon krass.
0: Die Uche Yara ist jetzt also neu, nebst ihrem Soloprojekt, einfach auch noch Gitarristin bei ihrer Lieblingsband. Den Mut zum da machen, den wir auch mal haben. So, und vom neuen Bilderbuchalbum geben wir uns jetzt auch einen Track, und zwar «Was in dieser Welt».

0: Wir haben gerade vorne schon von ihr geredet. Uchi Yara ist das gewesen, damals eben mit ihrem Solo-Projekt und dem Track Be Something von ihrem frisch veröffentlichten Album Body Scanner.
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0: Das Lied hier, das passt ja eigentlich gerade perfekt in die Oktober-Sendung. «We Fell in Love in October» von der Künstlerin Girl in Red. Wenn man sie jetzt in den letzten Tagen aber gesucht hat in den sozialen Medien, hat man unter «Girl in Red» wenig gefunden. Stattdessen hat sie ihren Namen zumal geändert in «Girl in Blue». Und das ist kein Zufall, natürlich. Letzten Freitag ist jetzt ihre erste Single seit einem Jahr rausgekommen und die heisst eben «Blue». Ist ein typisch für Künstlerin emotionaler Song. Es geht um Unsicherheit und das Gefühl nach dem Ende von einer Beziehung. Zum Song gibt es auch ein Musikvideo, aufgenommen in der Heimatstadt von der Norwegerin, und zwar in Oslo. Das Video zeigt, wie ihren Herzschmerz sie zu dieser Person gemacht hat, wo sie heute ist. Ja, und diesen Song in voller Länge hören wir jetzt auch. «Blue» von «Girl in Red».

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0: Nochmal neuer Schweizer Sound, und zwar zusammen von Benjamin Amaro und dem Pablo Nouvel haben wir hier ihre neue Single «Little Birds» gehört.
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0: So, diese Sendung ist auch schon fast wieder zu Ende. Und zum Schluss noch ein Konzerttipp. Am 28. Oktober kommt die neue deutsche Wellenband «Tiavo» auf Zürich im Rahmen von ihrer «Hotel Tiavo»-Tour. Spassiger Sound, wo man auch ganz gut dazu tanzen kann. Darum, um euch lustig machen, hören wir zum Schluss von dieser Stunde noch «Discotheque with you» von «Tiavo». Für euer Mikrofon war heute Ronja Bollinger.

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1: Am Mikrofon der Nico Bollinger. Guten Abend. Am kommenden Samstag hat der VC Kanti die Chance, den ersten Titel der Saison zu gewinnen. Im Supercup treffen die Schaffhauser Volleyballerinnen auf die Schweizer Meisterin aus Neuchâtel. Nach dem Liga-Auftakt gegen das schlechteste Team der vergangenen Saison, Volley Toggenburg, wird das die erste Standortbestimmung sein, sagt Kanti-Trainer Niki Neubauer gegenüber Radio Munot.
2: Gutes Spiel am Anfang der Saison mit einem starken Gegner. Das ist einfach erstmal prinzipiell eine gute Standortbestimmung, wo man jetzt wirklich stehen nach der Vorbereitung. Dann guckt man einfach, wenn wir gewinnen, super. Und wenn nicht, dann ist nichts groß passiert. Dann wissen wir, wo wir stehen und können darauf aufbauen.
1: Schon in der vergangenen Saison trafen die beiden Mannschaften im Supercup aufeinander. Damals verloren die Schaffhauserinnen trotz einer 2-0-Führung. Der Supercup 2026 findet in Gümligen statt und beginnt am Samstag um 2:30. Im Bezirk Andelfingen sind im Schuljahr 2025 alle Sonderschulplätze der Kategorien A und C belegt gewesen. In der Kategorie C gab es sogar eine Überbelegung. Die Auslastung lag somit bei über 100%. Das geht aus der Antwort des Zürcher Regierungsrats auf eine Anfrage aus dem Parlament hervor. Auch in einigen anderen Bezirken des Kantons Zürich sind viele Sonderschulplätze belegt. Deshalb plant der Kanton, neue Plätze zu schaffen. Für die Jahre bis 2030 sollen im ganzen Kantonsgebiet rund 480 zusätzliche Sonderschulplätze entstehen. In der deutschen Gemeinde Gainhofen am Untersee ist am Samstag ein 72-jähriger Mann nach einem Autounfall verstorben. Das gab das Polizeipräsidium Konstanz heute bekannt. Der Mann war mit seinem Auto auf der Mühlenstraße unterwegs. Laut der Polizeimeldung erlitt er während der Fahrt einen medizinischen Notfall. Er kam deshalb von der Straße ab und kollidierte mit einer Mauer. Helfer leisteten vor Ort erste Hilfe bis zum Eintreffen eines Notarztes. Dennoch verstarb der Autofahrer noch an der Unfallstelle. Seine 66-jährige Beifahrerin blieb unverletzt.
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1: In der Region Schaffhausen bleibt es weiterhin herbstlich. Morgen gibt es als erstes erstmal gerade wieder Nebelschwaden, die heute der Region durchziehen. Nachher dann übernimmt aber die Sonne durch ein Zepter. Am Nachmittag gibt es dann doch auch noch Wolkenfelder, die aus dem Westen her anziehen. Und den richtigen Abend kann es doch auch noch den ein oder anderen Regentropfen geben. Sollte aber frühestens am Abend reingehen und vor allem das auch eher noch auf der schwachen Seite. Die Höchsttemperatur morgen liegt etwa bei 60 Grad.
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4: So? Nein. Nein, auch nicht. Und so? Absolut. Ja, und das? Richtig. Wir rocken weiterhin auf dem Sofa mit dem Olivier. Salü zusammen! www.radiomunot.ch 1,5 MHz hier bei uns in Schaffhausen.

Und da sind wir. So schnell sind die Lieder auch wieder fertig. Heute zusammen, nach langer Zeit, endlich wieder mal im Rocksofa. Am Mikrofon der Olivier, ganz genau so ist es. Und eigentlich, mal schauen, ob er noch kommt, eigentlich hätten wir einen Gast heute in der Sendung. Ich verrate jetzt noch nicht zu viel. Wenn er nicht kommt, was mache ich dann? Hoffen wir es, dass er noch auftaucht. Wir werden es sehen. Aber wir haben sonst ganz viel neue Musik, wie ihr da zum gehört haben zum Anfang. Die neue Europe, einmal sensationell wieder, was die rausrühren. Come this madness. This madness. Come this madness, heisst die neue von der Europe. Spielt übrigens morgen im Volkshaus. Und ich bin nicht ganz sicher, ob es ausverkauft ist. Und wenn ich sage Volkshaus, nicht Volkshaus Schaffhausen, selbstverständlich Volkshaus Zürich spielen. Und dort mögen 1500 Leute rein, mit anderen Worten. Das dürfte allenfalls ausverkauft sein. Aber gehen Sie schauen auf die Seite Europe, ob es in den gängigen Konzertkanälen noch Billett hat. Ich kann es euch nur empfehlen. Und die neue ist wieder sensationell, wie ihr da gehört. Und wie ihr auch schon gehört habt, im ersten Lied kommt dein Memes. Und übrigens, es ist schon noch witzig. Also nein, die erste Lied hat übrigens geheissen, das, was ihr gehört habt, in a different world. Aber geheissen hat es kommt dein Memes. Und es ist schon witzig. Es hat wirklich so progressive Elemente drin, wirklich so klassische Rock-Hardrock-Elemente drin. Also einfach genial wieder einmal mehr. Europe. Was haben wir sonst in der Sendung noch? Also neben dem Schweizer Künstler, der jetzt dann auftauchen bei uns. Haben wir natürlich noch Schweizer Musik, selbstverständlich. Aber da, auch neu, ist Camelot. Camelot haben auch wieder einmal eine neue Scheibe draussen. Sie heißt Dark Asylum. Und wir hören jetzt Ashen World.

Ich kann schon bald einmal sagen, unverkennbar, oder? Die Stimme. Caroline Breitler ist es gewesen. Ist schon in jenen verschiedenen Charts in der Schweiz übrigens, mit dem Album Roots und natürlich auch der Single, den ich euch schon vorgestellt habe und der Marc schon da gehabt, der Marc von Chakra. Caroline selber habe ich den auch da gehabt. Sie haben ein Duett zusammen gemacht. Das habe ich euch auch schon laufen lassen. Und jetzt haben wir gehört Light to Dark vom neuen Caroline Breitler Ambul. Wie wunderschön, oder? Cool ist es. So, und jetzt hätte ich eigentlich, jetzt muss ich gerade mal schnell schauen, ob das klappt. Dann könnte ich euch nämlich noch einen Hinweis geben. Jawohl, ganz genau. Wieländer Band habe ich selber noch nicht mal gekannt, sind aber cool und haben jetzt dann gerade ein neues Album draussen. Darum gibt es ein Album Taufi. Und ihr da von Schaffhausen, wo nämlich da in der Nähe sind, geht am besten in die Autohalle auf Andelfingen. Am Freitag, 16.10.26. Und das sind alle die, die noch kein Billett haben für die Purple. Die gehen Frantic Wingman schauen. Space Mission darf die allenfalls Album heissen, da bin ich jetzt nicht immer ganz sicher, aber es heisst Album Taufi Space, ja, das heisst sicher Space Mission, das muss so sein. Die, die Hunger haben übrigens, es hat einen Food Truck dort bei der Autohalle Andelfingen, die ist, also gell, da bei uns, in der Nähe ist Schaffhausen Andelfingen, es gibt ja noch ein zweites, aber das ist wirklich das da bei uns, bei Schaffhausen, bei Andelfingen. Hostbachstrasse 4, einfach, dass sie es auch noch gesagt haben, haben sogar eine Band, die heisst Wielander. Hoffentlich habe ich jetzt das richtig gesagt, vielleicht sagt man auch Wielander oder so. Es wird also richtig cool, die Türöffnung ist um 6 Uhr abends und am 15.15 Uhr ist dann die offizielle CD-Taufe oder Album-Taufe, wie man immer das heute nennt, von Frantic Wingman. Und jetzt sind wir natürlich gespannt, wie die tönen. Ah, was ich auch noch gesagt habe, wenn wir schon dabei sind. Es kostet 45 Stutz, lohnt sich auf jeden Fall. 45, finde ich, kannst du für jede Band ausgeben. Wir haben zwei Bands dort. Es gibt auch noch einen Special Guest. Wer immer das ist, wir wissen es nicht. Werdet es vielleicht dann herausfinden. Oder ihr werdet es herausfinden, wenn ihr nämlich an diesem Freitag am 16.10. in die Autohalle auf Handelfingen geht. Und jetzt, wie gesagt, ihr wollt ja wissen, wie das tönt. Das ist ganz neu von der Wing, Frantic Wing Man, und wir hören das Stück Dino Jam. Vielleicht sehen wir da auch Dino Jam. Sehen wir alles herausfinden, wenn wir dann die ganze CD da haben und dann zu mir auch ins Studio kommen und live darüber reden. Frantic Wingman.

Was für wunderschöne Klänge. Zum Schluss. Hey, und haben das gehört, und haben das kennt. Vielleicht kennen es noch nicht so alle. Sie hat übrigens schon mit ihrer früheren Band am Rock der Rhein gespielt. Nennt sich jetzt Rebel Rose. Und gleich bei mir im Studio zum Interview. Apropos Interview, mein Gast noch kommt. Er könnte unterwegs sein. Wir werden es herausfinden in der nächsten halben Stunde. Platz und Zeit hätten wir ja noch. Rebel Rose ist Zara Runko und ihr Alias, oder eben die Band, was da immer ist, das werden wir herausfinden. Rebel Rose, auf jeden Fall sensationell. In the Dark She Grows. Jetzt haben wir doch Caroline Breitler, dann haben wir Rebel Rose, zwei Frauen, die wirklich starke Debüt, nein, nicht Debüt. Also bei Rebel Rose ist das Debüt, das kann man jetzt sagen, ja, bei der Caroline Breitler nicht, aber starke Platten rausgeben. Es ist fantastisch, was die Schweiz alles leistet. Rebel Rose, ich freue mich wirklich darauf, wenn sie da bei mir im Studio ist, um mehr erfahren. Die anderen Tracks habt ihr ja jetzt ein bisschen gehört, es ist so hardrockig, geht zum Teil in Classic Rock hin, dann hat es wieder Sachen drin, die wie alte Maiden tönen. Wirklich wunderschön coole Sachen. Und jetzt habe ich auch eine coole Sache. Zuerst habe ich gedacht, hä? Uiui, was ist denn das? So. Also, ich kann es euch schon mal sagen. Es ist der Kai Hansen. Kai Hansen hat ein neues Solo-Album, draussen. Mensch! Er hat ein neues Solo-Album draussen, der Kai Hansen. Schlichtweg Hansen betitelt. Er hat ja auch schon mal gemacht, Kai Hansen und Friends. Und die jetzt wirklich noch nicht wissen, wer der Kai Hansen ist, das ist der momentane wieder dritte Gitarrist und auch Sänger von Halloween. Und auch durchaus, glaube ich, sogar Gründungsmitglied war bei Halloween. Und man hat dann ja einen neuen Sänger geholt, weil man gefunden hat, ja, so ganz verhebt es nicht. Er hat dann ja lang Gamma Ray gemacht und aber immer wieder gesungen und er macht das wirklich sehr gut. Born with a Hammer heisst seine neue CD Hansen. Und jetzt, wenn ihr raten, wir hören gerade das Titelstück übrigens, Born with a Hammer. Ja, es ist leicht. An welche Band erinnert es euch? Aber trotzdem, ihr müsst hören und hört mal auf die Gitarre, auf den Klang von der Gitarre. Wir hören uns in 8 Minuten wieder. Born with a Hammer.

Also ganz leise hat es aufgehört, das Lied. Und darum ist es schon ein bisschen fertig gewesen. Also schau, es ist so. Wer ist es gewesen? Oh, wer hat es euch erinnert? Der Kai Hansen. Aber wer hat es euch erinnert? Ja, muss ich nicht gross sagen. Also wirklich voll Queen. Und was ich dazu muss sagen, ich hätte ihn wirklich gerne da, hätte ihn auch gerne zum Interview. Hey, habt ihr die Gitarre gehört? Und ich gesagt, das ist wirklich... wie der Brian May, oder? Also wenn du jetzt hörst, hörst und du hörst das Lied, dann würdest du sagen, hey, das ist Brian May. Nur schon vom Klang von der Gitarre her. Aber hey, es ist nicht so. Es war der Kai Hansen mit seinem Titelstück «Born with a Hammer». Und jetzt haben wir da noch eine coole Band. Die sind übrigens auch... so ein bisschen im Gothic-Rock war, immer. Und haben lange Pause gehabt. Man kann davon ausgehen, weil sie noch eine Sängerin haben, dass sie vielleicht eine Babypause gemacht hat, irgendwie so ein paar Jahre. Ich weiss es nicht. Auf jeden Fall habe ich sie schon knapp vor, ich sage nicht gerade 30, aber sicher über 20 Jahre schon mit ihnen Interview gemacht. Sie heissen Besiege, eben die noch kennen. Future, Present, Past. Was für ein passender Titel für die zeitliche Abstimmung da. Besiege. Neues Album. Und da wollen wir jetzt hineinhören. Und zwar hören wir Yesitation. Das sind wieder Namen. Yesitation. Wahrscheinlich heisst es Lesitation oder so. Und meine alten Augen sehen es nicht. Also das ist Besiege für euch.

Das da sind Cheops gsi. Das Album heisst Bitter Story of Humanity und heute trifft es wirklich, wir haben das Titellied gehört, Bitter Story of Humanity. Cheops oder Cheops, also so wie Cheops-Pyramide, he? Einfach auf Englisch Cheops. He? Einfach, dass ihr wisst. Ja, und jetzt kann ich es euch ja verraten. Mein Gast wäre der Marc Amacher gewesen, hat mich so gefreut. Unser Blues-Rocker und auf seiner neuen CD rockt es wieder ganz schön und darum passt es wunderbar ins Rocksofa. Jetzt haben wir ein verkehrstechnisches Problem tatsächlich gehabt, so dass es leider nicht mehr langt. Es langt schlichtweg nicht mehr. Wir haben noch ein paar Minuten. Aber natürlich machen wir einen neuen Termin ab mit dem Marc. So einfach lassen wir euch ja nicht da leiden. Und wer Bluesrock mag, darf sich dann einfach auf einen späteren Zeitpunkt freuen. So ist es übrigens ausgesehen, apropos Gast, weil sonst hätte er ja nächste Woche kommen können. Nächste Woche habe ich auch schon wieder einen Gast und das wäre Zeraina Telli. Hat übrigens ein Live-Album draussen und darum ist sie bei mir. Und was sie sonst noch so macht, wird sie uns dann erzählen. Hoffe, wir haben dann kein Verkehrsproblem und das klappt. Also unbedingt reinhören. Ihr müsst eh immer reinhören. Zeraina Telli bei mir. Und jetzt hören wir aber noch natürlich vom Marc Amacher. Dass ihr einfach wüsstet, wie es würde tönen. Hure cool. Und nachher dann hören wir, wenn er dann da ist, hören wir dann natürlich mehrere Stück von ihm an. Selbstverständlich, da ist Rolling and Tumbling. Tumbling!

Und weil jetzt das ein bisschen blöd gelaufen ist, hören wir natürlich gerade noch mal einen von seiner neuen an. Und es ist ja dann auch schon gerade wieder fertig. Zendig. Hat ja gerade ein bisschen etwas von Danko Jones irgendwie, hä? Hey, wir hören uns. Und wir hören uns mit dem Marco Macher gleich live. Da werden wir dann ein bisschen drüber lachen im Studio. So, wie das halt so ist. Und ich sage schon wieder Ciao. Macht's gut mit Hell Yeah von Marco Macher. Einfach so viel zu dem. Und Mother, genau. Freuen wir uns. In einer Woche hören wir uns wieder. Habt eine wunderschöne Woche. Haltet die Sonne im Herzen. Das war der Olivier von Marokko Sofa. Und der Marco Macher sagt Hell Yeah!

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1: Am Mikrofon der Nico Bollinger. Guten Abend. Am kommenden Samstag hat der VC Kanti die Chance, den ersten Titel der Saison zu gewinnen. Im Supercup treffen die Schaffhauser Volleyballerinnen auf die Schweizer Meisterin aus Neuchâtel. Nach dem Liga-Auftakt gegen das schlechteste Team der vergangenen Saison, Volley Toggenburg, wird das die erste Standortbestimmung sein, sagt Kanti-Trainer Niki Neubauer gegenüber Radio Munot.
2: Gutes Spiel am Anfang der Saison mit einem starken Gegner, das ist einfach erstmal prinzipiell eine gute Standortbestimmung, wo man jetzt wirklich stehen nach der Vorbereitung, dann guckt man einfach, wenn wir gewinnen, super, und wenn nicht, dann ist nichts groß passiert, dann wissen wir, wo wir stehen und können darauf aufbauen.
1: Schon in der vergangenen Saison trafen die beiden Mannschaften im Supercup aufeinander. Damals verloren die Schaffhauserinnen trotz einer 2-0-Führung. Der Supercup 2026 findet in Gümligen statt und beginnt am Samstag um 2:30. Im Bezirk Andelfingen sind im Schuljahr 2025 alle Sonderschulplätze der Kategorien A und C belegt gewesen. In der Kategorie C gab es sogar eine Überbelegung. Die Auslastung lag somit bei über 100%. Das geht aus der Antwort des Zürcher Regierungsrats auf eine Anfrage aus dem Parlament hervor. Auch in einigen anderen Bezirken des Kantons Zürich sind viele Sonderschulplätze belegt. Deshalb plant der Kanton, neue Plätze zu schaffen. Für die Jahre bis 2030 sollen im ganzen Kantonsgebiet rund 480 zusätzliche Sonderschulplätze entstehen. In der deutschen Gemeinde Gainhofen am Untersee ist am Samstag ein 72-jähriger Mann nach einem Autounfall verstorben. Das gab das Polizeipräsidium Konstanz heute bekannt. Der Mann war mit seinem Auto auf der Mühlenstraße unterwegs. Laut der Polizeimeldung erlitt er während der Fahrt einen medizinischen Notfall. Er kam deshalb von der Straße ab und kollidierte mit einer Mauer. Helfer leisteten vor Ort erste Hilfe bis zum Eintreffen eines Notarztes. Dennoch verstarb der Autofahrer noch an der Unfallstelle. Seine 66-jährige Beifahrerin blieb unverletzt.
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1: Es bleibt weiterhin freundlich und herbstlich in der Region Schaffhausen. Morgen da starten wir zuerst rein mit ordentlichen Nebelschwaden, bevor dann nachher die Sonne zum Vorschein kommt, gepaart am Nachmittag doch mit ein paar Wolkenfelder. Am Abend, in der Nacht auf dem Mittwoch, kann es sogar noch ein bisschen regnen. Ansonsten bleibt es aber freundlich und vor allem auch einigermaßen mild bei Höchsttemperaturen um die 16 Grad.

Ja, nochmal herzlich willkommen zur Magical Mystery Tour. Den Auftakt heute haben die Kinks gemacht mit All Day and All of the Night. Was erwartet Sie in der nächsten Stunde? Ja, ich kann nur sagen, es wird laut, weil es gibt einige Songs, denen ihre Qualitäten, die kann man am besten ermessen, wenn man sie möglichst laut hört. Also das heisst, der Lautstärkerregler am Radio oder was immer Sie benutzen zum Hören, aufdrüllen. Aber vorher dazu vielleicht noch ein paar Ratschläge. Also wenn Sie Babys oder kleine Kinder im gleichen Raum haben, wo Sie die Sendung hören, schauen Sie, dass die einen guten Hörschutz haben. Die Grossmutter hingegen können Sie sagen, sie können das Hörgerät ausschalten. Sie hören es auch so. Und Nachbarn sollten sich die beschweren, dann erklären sie dann einfach, was sie da hören. Sie kein Krach, sondern Musik und dann erst noch gute. Zum Beispiel von Black Sabbath.

Aus dem Jahr 1970 Spirit und Animal Zoo. Da sind Doors, ihren Titel heißt Hello, I Love You, Won't You Tell Me Your Name?

Aus dem Jahr 1972, Deep Purple und Highway Star. Wir kommen zu einer weiteren Folge von der Serie Beatles-Songs, die kein Schwein kennt, die aber trotzdem gut sind. Heute geht es um einen Titel vom Soundtrack zum Film Help. Heisst dort das Stück The Night Before, da sind Beatles.

aus dem Jahr 1973, Montrose und Bad Motor Scooter. Die nächste Band, die tönt wie eine Schülerband, die so zum dritten Mal zusammen übt. Aber zwei Sachen, die Band hat mit Summertime Blues einen weltweiten Hit gehabt und zweitens, sie sind laut. Das sind Blue Cheer und Rock Me Baby.

aus dem Jahr 1980, AC/DC und Hell's Bells, eine Nummer vom Album Back in Black. Und da sind Led Zeppelin, Black Dog.

Aus dem Jahr 1971 Led Zeppelin und Black Dog. So, unsere Zeit ist schon fast wieder um. Ich hoffe, Ihre Ohren haben die laute Sendung gut überstanden. Verabschieden werde ich mit einem Titel von Blue Oyster Cult, der heisst Odeed on Life Itself. Das könnte man ganz frei übersetzen mit «Ein Leben in vollen Zügen genossen». Und so soll es doch auch sein. Das war Magical Mystery Tour. Tolle Sendung von Radio Monot. Die letzte Stunde am Mikrofon, der Herr Winkrünzi.

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1: Am Mikrofon der Nico Bollinger. Guten Abend. Am Samstag gibt es auf dem Frohnwagplatz in Schaffhausen eine Standaktion zum internationalen Reparaturtag. Verschiedene lokale Unternehmen zeigen vor Ort, wie defekte Produkte repariert werden können. Organisiert wird die Aktion von der Stadt Schaffhausen. Der Reparaturtag wird weltweit durchgeführt und feiert dieses Jahr das 10-jährige Bestehen. Das sagt Daniela Brunner, Projektleiterin Umwelt der Stadt Schaffhausen, im Interview mit Radio Munot.
2: Das gemeinsame Ziel von diesen tausenden Veranstaltungen, die das Jahr in 50 Ländern stattfinden, ist, dass Reparaturen für alle Menschen zugänglich sind und bezahlbar sind.
1: Durch Reparaturen kann der ökologische Fußabdruck minimiert werden. Wenn weniger neue Produkte hergestellt werden, müssen weniger Rohstoffe verbraucht werden. So können die Luft- oder Gewässerverschmutzung gesenkt werden. Auch in diesem Jahr gibt es wieder Schaffhauser Beteiligung am Ostschweizer Bandcontest Band X Ost. Der Schaffhauser R&B-Musiker Dear David wird in der Qualifikationsrunde des Nachwuchswettbewerbes gegen 5 andere Musiker antreten. Er hat bereits in den vergangenen 2 Jahren am Wettbewerb teilgenommen. Mit Simon Hatschu ist zudem ein Singer-Songwriter aus Büsingen mit dabei. Beide treten in der Qualifikationsrunde im Tap Tap in Schaffhausen an. Die Konzerte starten an jenem Abend um 20 Uhr. Der Eintritt ist gratis. In der deutschen Gemeinde Kleckau sind am Sonntag 2 junge Personen bei einem Autounfall leicht verletzt worden. Das schreibt das Polizeipräsidium Freiburg in einer Medienmitteilung. Der 18-jährige Autofahrer kam aus noch ungeklärten Gründen von der Straße ab. Er kollidierte anschließend mit dem Geländer einer Brücke. Der Fahrer sowie eine 17-jährige Mitfahrerin erlitten leichte Verletzungen. Sie mussten allerdings nicht in ein Spital gebracht werden. Am Auto entstand durch den Unfall ein Totalschaden. Es war nicht mehr fahrtauglich und musste abgeschleppt werden.
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1: Die Region Schaffhausen bleibt weiterhin herbstlich. Morgen gibt es als erstes mal gerade wieder Nebelschwaden, die in der Region durchziehen. Nachher dann übernimmt aber die Sonne durch ein Zepter. Am Nachmittag gibt es dann doch auch noch Wolkenfelder, die aus dem Westen her anziehen. Und dann richtig Abend kann es doch auch noch den ein oder anderen Regentropfen geben. Sollte aber frühestens am Abend reingehen und vor allem das auch eher noch auf der schwachen Seite. Die Tiefsttemperatur morgen liegt etwa bei 60 Grad.

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1: Am Mikrofon der Nico Bollinger. Guten Abend. Am Samstag gibt es auf dem Frohnwagplatz in Schaffhausen eine Standaktion zum internationalen Reparaturtag. Verschiedene lokale Unternehmen zeigen vor Ort, wie defekte Produkte repariert werden können. Organisiert wird die Aktion von der Stadt Schaffhausen. Der Reparaturtag wird weltweit durchgeführt und feiert dieses Jahr das 10-jährige Bestehen. Das sagt Daniela Brunner, Projektleiterin Umwelt der Stadt Schaffhausen, im Interview mit Radio Munot.
2: Das gemeinsame Ziel von diesen tausenden Veranstaltungen, die das Jahr in 50 Ländern stattfinden, ist, dass Reparaturen für alle Menschen zugänglich sind und bezahlbar sind.
1: Durch Reparaturen kann der ökologische Fußabdruck minimiert werden. Wenn weniger neue Produkte hergestellt werden, müssen weniger Rohstoffe verbraucht werden. So können die Luft- oder Gewässerverschmutzung gesenkt werden. Auch in diesem Jahr gibt es wieder Schaffhauser Beteiligung am Ostschweizer Bandcontest Band X Ost. Der Schaffhauser R&B-Musiker Dear David wird in der Qualifikationsrunde des Nachwuchswettbewerbes gegen 5 andere Musiker antreten. Er hat bereits in den vergangenen 2 Jahren am Wettbewerb teilgenommen. Mit Simon Hatschu ist zudem ein Singer-Songwriter aus Büsingen mit dabei. Beide treten in der Qualifikationsrunde im Tap Tap in Schaffhausen an. Die Konzerte starten an jenem Abend um 20 Uhr. Der Eintritt ist gratis. In der deutschen Gemeinde Kleckau sind am Sonntag 2 junge Personen bei einem Autounfall leicht verletzt worden. Das schreibt das Polizeipräsidium Freiburg in einer Medienmitteilung. Der 18-jährige Autofahrer kam aus noch ungeklärten Gründen von der Straße ab. Er kollidierte anschließend mit dem Geländer einer Brücke. Der Fahrer sowie eine 17-jährige Mitfahrerin erlitten leichte Verletzungen. Sie mussten allerdings nicht in ein Spital gebracht werden. Am Auto entstand durch den Unfall ein Totalschaden. Es war nicht mehr fahrtauglich und musste abgeschleppt werden.
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1: Es bleibt weiterhin freundlich und herbstlich in der Region Schaffhausen. Morgen da starten wir zuerst rein mit ordentlichen Nebelschwaden, bevor dann nachher die Sonne zum Vorschein kommt, gepaart am Nachmittag doch mit ein paar Wolkenfeldern. Am Abend, in der Nacht auf dem Mittwoch, kann es sogar noch ein bisschen regnen. Ansonsten bleibt es aber freundlich und vor allem auch einigermaßen mild, bei Höchsttemperaturen um die 16 Grad.

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1: Am Mikrofon der Nico Bollinger. Guten Abend. Am Samstag gibt es auf dem Frohnwagplatz in Schaffhausen eine Standaktion zum internationalen Reparaturtag. Verschiedene lokale Unternehmen zeigen vor Ort, wie defekte Produkte repariert werden können. Organisiert wird die Aktion von der Stadt Schaffhausen. Der Reparaturtag wird weltweit durchgeführt und feiert dieses Jahr das 10-jährige Bestehen. Das sagt Daniela Brunner, Projektleiterin Umwelt der Stadt Schaffhausen, im Interview mit Radio Munot.
2: Das gemeinsame Ziel von diesen tausenden Veranstaltungen, die das Jahr in 50 Ländern stattfinden, ist, dass Reparaturen für alle Menschen zugänglich sind und bezahlbar sind.
1: Durch Reparaturen kann der ökologische Fußabdruck minimiert werden. Wenn weniger neue Produkte hergestellt werden, müssen weniger Rohstoffe verbraucht werden. So können die Luft- oder Gewässerverschmutzung gesenkt werden. Auch in diesem Jahr gibt es wieder Schaffhauser Beteiligung am Ostschweizer Bandcontest Band X Ost. Der Schaffhauser R&B-Musiker Dear David wird in der Qualifikationsrunde des Nachwuchswettbewerbes gegen 5 andere Musiker antreten. Er hat bereits in den vergangenen 2 Jahren am Wettbewerb teilgenommen. Mit Simon Hatschu ist zudem ein Singer-Songwriter aus Büsingen mit dabei. Beide treten in der Qualifikationsrunde im Tap Tap in Schaffhausen an. Die Konzerte starten an jenem Abend um 20 Uhr. Der Eintritt ist gratis. In der deutschen Gemeinde Kleckau sind am Sonntag 2 junge Personen bei einem Autounfall leicht verletzt worden. Das schreibt das Polizeipräsidium Freiburg in einer Medienmitteilung. Der 18-jährige Autofahrer kam aus noch ungeklärten Gründen von der Straße ab. Er kollidierte anschließend mit dem Geländer einer Brücke. Der Fahrer sowie eine 17-jährige Mitfahrerin erlitten leichte Verletzungen. Sie mussten allerdings nicht in ein Spital gebracht werden. Am Auto entstand durch den Unfall ein Totalschaden. Es war nicht mehr fahrtauglich und musste abgeschleppt werden.
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1: Auch heute Morgen, das erste Bild wird grau sein, wenn ihr zum Fenster raus schaut. Deswegen ganz viel Nebelschwaden. Wenn die sich aber auflösen, kommt zum Vorschein blauer Himmel. Zumindest mal am Morgen. Am Nachmittag nehmen dann die Wolkenfelder zu. Die Sonne hat es etwas schwerer und gegen den Abend einen Kasten sogar auch noch ein paar Regentropfen geben. Das Ganze heute bei Höchsttemperaturen um die 60 Grad.

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